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0: Schönen Morgen miteinander, Schluss nach Programm. Wir haben Donnerstag, 9. Juli, oder soll ich vielleicht eher sagen, noch 2 Tage, 21 Stunden und 1 Minute bis Argentinien. So können wir es natürlich auch machen. Also 2 Tage, 21 Stunden, 59 Minuten und 44 Sekunden sind es jetzt noch genau. Haben wir erst müssen anschauen bei den Kollegen, die haben den Countdown zu unserem grossen Spiel in der Nacht dann auf den Sonntag, Kollegen. Vom Blick. So, gehen wir los. Wir
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0: Es gibt natürlich auch viele, vor allem Schülerinnen und Schüler, die sagen, es ist mir scheißegal, wenn die Schweizer Nationalmannschaft spielt. Hauptsache Ferien fangen an, noch heute und morgen und dann 5 Wochen Ferien. Und wir Eltern haben den lästigen Eltern-Chat los. Wir definieren dort heute so gewisse Teile, ja? So verschiedene Persönlichkeiten, wie zum Beispiel...
1: The Ghost Dad.
0: The Ghost Dad, was ist das für einen?
1: Oder... Die verpeilten Parents.
0: Ja, was schreiben die so drei, wo haben wir jetzt endlich einmal Ruhe die nächsten 5 Wochen? Und natürlich dann doch noch ein bisschen... Fußball-WM heute startet Viertelfinals. Wir haben wieder einen Gast, den Mathematiker.
2: Hallo zusammen, ich bin der Jonas Bechinger, ich bin Mathematiker und ich habe die WM für euch durchgerechnet und erzähle euch, wie die WM wird ausgehen.
0: Ja, heute lassen wir mal nicht den Ruf verschreien, sondern wir machen das nüchtern nach Zahlen im Verlauf der nächsten paar Stunden. Hit, out of the dark, das ist der Start. Passt dir ganz gut, so einen Aufgang in einer halben Stunde. Knapp über 5 Uhr.

0: Kaffee, kein Tropen nach 17 Grad aktuell Frost. Wir sind nicht über 20 geblieben. Es gibt aber heute natürlich eine neue Sommerrunde. Temperaturen in Zürich plus minus 30 Grad. Und in der Sonnenschein und das ganze Wochenende auch. Und das zum Ferienstart, wobei sie gestern am See gefunden hat. Ja, am liebsten ist doch daheim.
1: Der Zürichsee ist natürlich das Schönste, was man kann haben kann. Ja, schauen Sie mal die Atmosphäre an ringsum. Man sieht den Nüetliberg über. Es ist doch, was müssen wir jetzt in unser Ausland und das Meer? Das ist doch irgendwie etwas sehr Schönes.
0: Ja, ja. Man kann da bleiben, trotzdem all die, die sich darauf freuen können. Schöne Sommerferien.
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0: Olivia Rodrigo, Drop Dead. Snee Snakehead, wenn man so will. Olivia Rodrigo. Bekannt wurde ja auch so mit Disney Plus und so Serien mitgespielt. Jetzt grossartige Sängerin. Sag ich, andere sagen, das ist totales Bäri. Ist einer von meinen liebsten Ausdrücken. Ist ja ein Bäri, so etwas. Aber wir reden jetzt von anderen Bäri. Nämlich die Bäri, die am Strauch wachsen. Die hast auch so eine Art von Summerfeeling. Momentan, wenn man irgendjemanden kennt, der einen Schrebengarten hat, hast du keine Bäri. So ein bisschen abpflücken, gibt auch so ein bisschen Summerfeeling. Aber Hände weg von den Fingerbäri. Den muss man ein bisschen auf.
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5: Wo wachsen die Fingerbäri?
6: Noch nie, nicht gehört Fingerbäri. Ich denke, die werden gezüchtet, oder?
5: Und wo?
6: In so einem geschützten, überdachten Garten oder so.
5: Und wie sehen die aus, Fingerbäri?
6: Auch rot, wie Johannis und Vogelbäri, aber einfach ein bisschen grösser.
5: Also kann man es essen oder ist es giftig, das Fingerbäri?
6: Ich würde sagen, man kann es essen.
5: Ist es fein?
6: Ja, ich denke, es ist eher süßlich, würde ich mal sagen.
5: Zu was würdest du Fingerbäri essen?
6: Vielleicht so in einem Früchtetopf oder wie man das nennt, als Dekoration.
5: Und wo kann man Fingerbäri kaufen?
7: Also in diversen Läden, Coop, Migo. Aber Bäri sind allgemein nicht so meins. Von dem her habe ich die Fingerbäri nicht gern. Dann sind wir zu bitter.
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0: 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Guten Morgen miteinander, es ist jetzt gerade 21 Minuten über 5. Wir haben den WM-freien Tag hinter uns gehabt gestern. Vielen hat es ja auch einigermaßen gut getan. Haben wir auch schon ein bisschen angeschaut und dann bin ich verschrocken. Nur noch 8 WM-Spiele. Es sind nur noch 8 WM-Spiele. 96 von 104 haben wir hinter uns. Aber es kommen jetzt natürlich die entscheidenden. Können wir uns darauf freuen. Es gibt nicht nochmal die Schweiz. 8 Teams sind noch mit dabei. Und natürlich ist die WM gross in unserem Sportpodcast beim Jörg und beim Luzi.
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0: Genau, neueste Ausgabe sind Mitternacht aus.
2: Alles auf Sieg. So ist die neueste Folge vom Ersatzbankgeflüster. Selbstverständlich mit der Schweizer Schutznationalmannschaft an der WM. Sensationelle Penalty-Schiessen-Sieg gegen Kolumbien. Und wir sind noch ein bisschen in Schieflage. Halt einfach eine kurze Nacht, Luzi.
3: Ja, aber umso schöner. Wir lassen es nochmal Revue passieren. Wir haben Geschichte geschrieben. WM, Viertelfinal, absolut grandios. Wir haben Spieler gehuldigt und schauen auch für, was ist jetzt möglich? Ja. Gegen amtierenden Weltmeister Argentinien im Viertelfinal.
2: Das Knie von der Nation Jean Manzambi könnte es vielleicht dann auch wieder ganz sein gegen Argentinien. Und Bonustipp, wie macht man es eigentlich als Papi von einer kleinen Töchter, wenn draussen mit in der Nacht einfach ein Hauptkonzert losgeht? Antwort in der nächsten Folge, würde ich freuen, würde ich reinschauen.
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0: Wir haben Geschichte geschrieben. Das ist der Ansatz, den ich irgendwann nicht mehr hören kann. Wir haben Geschichte geschrieben. Heute ein Spiel an der WM. Es ist der erste Viertelfinal. Heute Abend um 10 Uhr. Unsere Zeit. Frankreich. Grosser Favorit Frankreich gegen Marokko. Auftakt Viertelfinal.

0: Donnerstagmorgen. Halb sechs. Time. Freundliche Zone.
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0: Deli Ferischik hat eine schöne Geschichte.
2: 6 Tage lang ist ein italienisches Ehepaar in den Belluner Dolomiten vermisst worden. Jetzt aber hat es ein Happy End gegeben. Und das dank La Mamma. Der Davide und Chiara haben sich bei einer Wanderung verirrt und mussten in einer Schlucht auf 1600 Meter ausharren. Ohne Handyempfang, ohne Hilfe und praktisch ohne zu essen. Zum Überleben haben sie dann ihre Kräfte gespart, Waldbeere gegessen und am Anfang sogar ihre eigene Urin getrunken, bis sie dann endlich einen Bach gefunden haben. Dass die Bergrettung sie überhaupt erst hat angefangen zu suchen, ist dem Mami von Davide zu verdanken. Sie hat nämlich Alarm geschlagen, weil sich ihr Sohn tagelang nicht mehr gemeldet hat. Und so sind dann die beiden in einem relativ guten gesundheitlichen Zustand gerettet worden. Manchmal braucht es zum Überleben in den Bergen eben nicht nur Wasser oder ein Handy, sondern auch eine Mama, die auf ihr Bauchgefühl hört.
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0: Schöne Geschichte so am Morgen früh. Das ist auch Good News. Einfach weil es schön Wetter bleibt. Heute, morgen, übermorgen, Wochenende. Immer sonnig, ein paar harmlose Quellwolken und um die 30 Grad.
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0: Megan Trainor parat machen. Get in, girl, weil ich mach's gut.

0: Yes, du, der Business 5.38. Guten Morgen, es ist Donnerstag und es ist heute wieder BM. Dann sind wir mal froh, ist nicht dieses ständige Geschrei immer. Wir machen es heute ohne, aber natürlich nicht ganz ohne WM, ist ja klar. Aber heute gibt es Besuch von einem Mathematiker. Ja, wir gehen es heute wieder mal so ein bisschen ruhiger, ohne Schreien, aber nach Wahrscheinlichkeiten an. Und zwar mit dem Jonas Pechinger, das ist unser WM-Mathematiker, der schon da war, kurz bevor das Turnier losgegangen ist. Und er hat dort betont, dass 48 Mannschaften statt 32 wie bisher heikler sind für Favoriten.
1: Ja, das ist sehr spannend. Also wir haben eine K.O.-Phase mehr. Es geht ja schon los mit 16-Finals. Also der Weltmeister muss 5-mal hintereinander gewinnen. Das reduziert die Chancen leicht für die Favoriten, weil, wie wir ja wissen, in einem Spiel kann alles passieren. Und wenn ein Favorit dann ausscheiden würde, dann ebnet sich der Weg für einen potenziellen Außenseiter.
0: Ja, genau. Also das ist ja, zum Teil passiert, aber zum anderen muss man sagen, die ganz grossen Favoriten, die von Anfang an da gestanden sind, also Spanien, England, Frankreich, Argentinien, so, die sind alle noch drin. Können wir mit dem Jonas darüber reden, wenn er nach dem 7 zu uns kommt? Er hat damals die Schweizer Chance auf Weltmeister so hoch getippt.
1: Ja, also gemäss meinem Modell stehen die Chancen bei etwa 1,1%. Das ist natürlich schon verschwindend klein. Also bei der 100. WM würde das einmal passieren. Das heisst, etwa 400 Jahre wäre das einmal.
0: Okay, aber ist jetzt alle 400 Jahre? Also ich meine, es sind inzwischen 5 Spiele von der Schweiz vergangen. Man hat keins verloren. Man ist jetzt im Viertelfinal. Neueste Berechnungen vom Modell von Jonas Pechinger vorgestellt nach dem 7. Management.

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0: herrliches Morgengrauen, Morgenblauen, wieder was. Schönen Sommertag vor uns. Wir haben noch 5 Minuten gut und dann ist es 6. Dann legen wir es richtig los mit Management Morgen. Fabian Wernli kommt noch. Also wir werden einen schönen Morgen haben.
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1: Mit der Eli Ferischik.
2: Die USA haben den Iran in der letzten Nacht erneut angegriffen. Ziel der Luftangriff war laut dem US-Militär, die Militärstärke des Iran noch mehr zu schwächen. Scheint, soll sich Teheran jetzt beim Donald Trump gemeldet haben. Sie wollen unbedingt wieder einen Deal machen, hat der US-Präsident gemeint. Allerdings wissen sie ja nicht, ob sie sich an einen Deal halten würden. Sie seien ja ein bisschen verrückt. Pakistan hat die USA und den Iran wegen der neuen militärischen Eskalationen zu mehr Zurückhaltung aufgefordert. Schweizer Firmen stecken im Vorschriften-Dschungel fest. Ende 2025 mussten sie über 36'000 Regeln vom Bund erfüllen. Das sind rund 50% mehr als vor 20 Jahren. Viele Firmen klagen über mehr Bürokratie und mehr Papierkram. Der Bund will jetzt besser prüfen, wo Regeln vereinfacht oder abgeschafft werden könnten. Der Nico Hischier ist beim Ahrenbötle zum Held geworden. Der NHL-Star hat zusammen mit Freunden eine Familie aus einer Notlage rausgeholfen. Das, nachdem ihr Bötli in den Ahren in Schwierigkeiten gekommen ist. Der Eishockey-Spieler und seine Begleiter haben sofort reagiert und die Betroffenen in Sicherheit gebracht. Für die Familie ist klar, ohne die spontane Hilfe hätte die Situation ganz anders herauskommen.
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4: Sieht traumhaft aus nach einem wunderbaren Dunstig. Keine Wolken oder nur ganz wenige so zur Dekoration. Ein leichter Wind, der geht und bis zu 31 Grad.
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5: Oh, oh, Problem. Es hat schon geklopft und zwar im Paregg-Tunnel. Und darum haben wir in Richtung Zürich, wenn man von Bern herkommt, Stau. Nach dem Unfall rechte Fahrstreifen ist zu. Plus Nordring auch noch Limmatalkreuz bis Gubrisch-Tunnel, wo es stockt. Und da vier meldet schon Stau zwischen Affolter-Malbis und dem Islisberg-Tunnel.
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5: Ja, es geht wieder mit der WM heute. Ich meine, jetzt ist genug lang frei, gestern cool rumgehockt, oder?
4: Sag nicht, jetzt geht es wieder los, die Euphorie. Und ich finde es Wahnsinn, ich habe nicht auf dem Radar gehabt, dass wir seit 1934 oder so nicht mehr...
5: 54.
4: 54, immer ja. EM, WM-Finale oder was weiß ich,
5: Viertelfinale.
4: Ja, Roman, ich bin die Ohren, sag mal, hi.
5: Du bist Spezialistin auf einem anderen Gebiet, nämlich auf älteren Chats. Die behandeln wir heute.
0: Der Ghost Dad.
5: Der Ghost Dad oder...
0: Der Basteldiktator.
5: Das sind alles so verschiedene
4: Typen. Ich bin froh, habe ich jetzt 5 Wochen Ruhe von diesen älteren Chats.
5: Juhu, wir gehen Richtung Sommerferien. Juhu, wir gehen in die Sommerferien. Also WM und Ferien Vorfreude, würde ich
4: absolut
5: mal sagen.
4: Absolut.

0: Das gibt es jetzt nicht mehr. Jetzt bleibe ich daheim, oder?
1: Schon wirklich, bleibst du fast Wochen daheim.
0: Ja, aber jetzt liegt das hier.
1: Kommst mal zu mir in den Garten, ein bisschen das Küpfli nehmen.
0: Aber genau, das mache ich sehr gerne. Und ich weiss, dass du gut gelaunt bist, weil, also zum einen hast du jetzt Kind daheim, ist natürlich auch ärgerlich.
1: Nein, ich bin froh, ich sage dir im Fall eins. Die Kinder mögen nicht mehr aus dem Bett, jetzt gerade noch mit der WM. Die sind im Fall am Morgen, am 8. Uhr, musst du sie schütteln, dass sie noch aufwachen.
0: Ja, die Kleinen. Ja, die herzigen, saure Mucke.
1: Aber ich bin froh, Ferien auch noch wegen der ganzen Eltern-Chats. Also genau. Ich sage, da habe ich endlich mal Ruhe. Ich habe es eh schon auf stumm geschaltet. Aber also, es ist Wahnsinn, jetzt haben wir mittlerweile vier Eltern-Chats.
0: Vier Eltern-Chats. Und dort unterscheiden wir offenbar, habe ich mir sagen. Ich bin dem Ganzen ja ein bisschen entwachsen. Ich bin nicht mehr in einem Eltern-Chat, aber ich kenne das natürlich auch noch so ansatzweise. Aber jetzt gibt es so verschiedene Begriffe. Kannst du heute Morgen auch ein bisschen erklären? Zum Beispiel...
2: Der Basteldiktator.
1: Ja, wem sagen wir so? Der überorganisierteste von allen in dem Chat, der immer weiss, wie viele Becher es noch braucht fürs nächste Fest. Ob wir die Serviette haben, ob wir sie in Gold oder in Grün brauchen. Nein, hier.
0: Wenn wir die Lampion aufhängen, wenn es dunkel und so. Also da reden wir ein bisschen drüber und ich hoffe, ihr erkennt euch, werdet euch vielleicht auch ein bisschen reflektieren und sagen, okay, ich bin auch ein Basteldiktator. Es gibt noch ganz viele andere Typen als kleine Gelustigmacher, da drei Beispiele.
2: Pädagogik-Polizistin.
3: Sie ist belehrend, passiv-aggressiv und hat immer ein Zitat von einem dänischen Familientherapeut parat. Ein Post von ihr tönt etwa so.
4: Hallo, kurzer Reminder. Ein Nein ist für die kindliche Entfaltung toxisch. Wir sollten ihre Wünsche nicht verbieten, sondern begleiten. Lest dazu gerne Jasper Juhl, Leitwolf sein.
2: Die verpeilten Parents.
3: Sie lesen keine Mails von der Schule, dafür schreiben sie alle 10 Minuten in Gruppenchat. Hilflosigkeit als Lebensstil. Im Chat landen Fragen wie:
5: Haben Kind Mund turnen? Ich habe aus Versehen ein Mail von der Lehrerin gelöscht.
2: Der Ghost Dad.
3: Er ist nur in der Gruppe, weil seine Frau ihn ungefragt reingenommen hat. Typischer Post. Absolut gar nichts. Nach 3 Jahren kommt eine einzige Nachricht. Handynummer hat sich geändert. Oder er verlässt die Gruppe aus Versehen, wenn es um die Farbe der Serviette geht.
1: Ich bist du gewesen, oder? Der Ghost Dad.
0: Der Ghost Dad könnte ich gewesen sein.
1: Ja.
0: Also es gibt ganz verschiedene Typen. Und wir fragen uns natürlich auch, dürfen wir während der Sommerferien auch etwas in älteren Chats
1: schreiben? Nie. Verboten.
0: Verboten. Heute und morgen dürfen ihr verpeilte Eltern, die irgendwie vergessen haben, du weißt, jemand über Sommerferien
1: ist. Ich glaube, das bin ich.
0: Das glaube ich nicht. Du bist schon organisiert und so. Aber wir finden deinen Typ auch noch. Also, schöne Sommerferien. Kids, die es vor euch haben, ist immer die schönste Zeit.
1: Absolut.
0: Gewesen, oder?
1: Wenn man weiss, wir sehr.
0: 5 Wochen lang. Den Eltern jetzt müssen selber auf euch Knöpfe schauen. Mal. Auf euch Wochen lang. Und wir haben einfach einen schönen Tag. Es ist warm.

0: Ich glaube, 6 ist es. Schönen Morgen, wir haben gute Laune. Nicht nur, weil heute endlich wieder WM ist. Also ich habe den Tag gestern fast nicht ausgehalten.
1: Ja. Ich habe es gar nicht gemerkt, ehrlich gesagt.
0: Nein. Ja, wie kann man nur? Heute Abend geht es weiter. Später mehr dazu. Zuerst noch der Pesche von der Strasse. Hat einen Unfall gegeben, darum mächtig Stau, wenn man aus dem Aargau kommt. Barrecktunnel, Stau nach dem Unfall. Durchaus auch zwischen Bruck und der Verzweigung. Bierfeld überall. Viel zu viele Autowartezeiten. Wenn ihr nicht vom Aargau mühend auf Zürich, auf dem A1-Weg, entscheidet euch irgendwie um. Ansonsten wirklich einen herrlichen Tag.
1: Ja, absolut. Ich würde uns freuen. Hey, 31 Grad. Also ich liebe es. Mir ist es nicht zu heiß. Ich hätte es gerne länger so.
0: Ja, heiß, schön, drinnen am See.
2: Ich fahre jetzt gerade raus mit dem Bötli, ein bisschen am Zürichsee, am Geniessen, schönes Wetter, ein bisschen Sonne, es tut einfach super gut.
0: Ja. Ich habe früher, heute nicht mehr, aber früher habe ich es gemacht wie er. Ich bin ein bisschen runtergehöckelt und habe die schönen Frauen angeschaut. Ja, würde ich heute nicht mehr sagen, aber er findet Frauen zuschauen spannend. Jetzt war.
3: Sind alle ein bisschen eingebildet da. Ja.
4: Alle arrogant, schauen nur noch geradeaus. Wir sind alle eigentlich schon hübsch, aber für das. Besser gesagt, nicht so eingebildet. Für das nicht ausgebildet. Ich bin der Lehrmeister, mit einem Kurs
1: gemacht. Oh mein Gott. Genau aus dem Grund, wegen so Proleten, bin ich als junge Frau dort mal eben nicht gerne entlang gelaufen. Es war wie ein Laufsteg. Weißt du, du laufst und du siehst den Blick, spürst richtig so.
0: Ich verstehe es auch wirklich. Aber es ist irgendwie, ich muss trotzdem lachen.
1: Es klingt einfach lustig, aber es ist nervig.
0: Es geht ja noch weiter, oder? Wenn er sagt, ich wäre schon zum Flirt bereit.
4: Eigentlich schon, aber weißt du, wenn du so viele Frauen siehst, dann weißt du nicht mehr, mit wem flirten. Wenn du auf einmal einen riesen Schuss siehst und neben dir nochmal einen riesen Schuss, dann weißt du nicht zu welchen Jahren. Dann gehst du immer geradeaus.
0: Ja, ist der Lehrmeister überfordert.
1: Ja, das passt gerne. Zürich hat so viele schöne Frauen.
0: Sorry für das, aber der eine oder andere Schmunzler ist vielleicht.

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1: Manuela ist heute am Start und duelliert sich mit mir. Ich freue mich riesig. Hoi Manuela.
2: Hallo zusammen.
1: Hast du Pfeffer im Fudi? Bist du so eine Powerfrau?
2: Ja, ich würde jetzt schon sagen, ja.
3: Das hören wir ihr doch an. Schon was ich heute gesagt habe, habe ich gemerkt, das ist aber...
1: Das Zähne.
3: Ja, Fire. Ich habe ein Thema für euch, ich weiss nicht, ob es ein Frauenthema ist. Nein, es ist nicht ein Frauenthema eigentlich.
1: Sag mal.
3: Es ist etwas Schönes. Herzklopfen.
1: Oh, das klingt vielversprechend. Oh. Haben wir auch schon gehabt, gell Manu?
2: Weiss ich jetzt nicht, so. Nein.
1: Mal Herzklopfen.
2: Ach so, Herzklopfen, ja, natürlich. Ja, ich habe mein Thema.
3: Warte kurz, wir sind gerade wieder bei dir. Etwa in 25 Sekunden, weil du, Fabienne, hast jetzt die nächsten 15-16 Sekunden ganz viele Sachen, Situationen, wo einem das Herz schneller klopft.
1: Prüfungen, Auftritt, verliebt sein, wenn man zum Beispiel für jemand anders nervös ist, weil er einen Auftritt hat. Wenn man zum Arzt muss.
3: Okay.
1: Wenn man auf ein Ergebnis wartet. Ja, 6.
3: Also, es gibt fünf.
1: Okay, 5. Ich kann damit leben.
3: Ja, die eigene Prüfung, Nachprüfung. Ich kann schon sagen, Mutter seine Prüfung, Vater seine Prüfung.
1: Nein, nur für Kind bist du nervös.
3: Es stimmt, bei Prüfung ist so, wenn man eine Prüfung hat und das Ergebnis kommt mit dem Brief.
1: Ja, eben,
3: und dann
1: bist du ja nochmal nervös. Oder auch ein Arztbericht, wo du nicht weißt, was für die Diagnose.
3: Du hast ja recht. Sie lässt uns wieder zu. Da ist sie, Manu.
2: Hallo!
3: Also wir suchen ganz viele Sachen oder auch Situationen, wo man Herzklopfen bekommt.
2: Ui, okay. Wenn ich eine Spinne sehe, Achterbahn, Prüfung, wenn ich einen Mann sehe,
3: Schöne Wahl.
2: Ein Trink.
1: Nein.
3: Nein.
1: Was? Die Angst? Ja, aber ja, ist nach dem Leuten
3: gekommen.
1: Hey, mega gemein, du hast 4 und ich 5. Bei mir hat er aber auch einen abgezogen, darum kann ich mit gutem Gewissen sagen, ich habe gewonnen.
3: Ja, aber schön ist natürlich...
2: Oh nein.
3: Also nein, ich klatsche nicht für dich.
1: Nein, du klatschst nicht für mich. Manus, tut mir leid, aber du darfst wieder mal
3: angreifen. Aber bei einem schönen Mann, hat sie gesagt, werde ich nicht in den
1: Sinn kommen. Also würdest du beim Roman noch Herzklopfer bekommen?
2: Natürlich.
1: Oh,
2: ich
3: auch. Das gehört mir. Aber weißt du, es ist cool, dass keiner von Sport gesagt hat.
1: Oh nein, und das erlaubt mich wirklich.
2: Nein.
3: Ja, aber
2: das
3: wäre ja nicht sagen, oder? Steuerrechnung kann ich auch noch.
1: Oh ja, stimmt, das ist
3: ja
1: gut.
3: Also gut, soll sich jeder daheim selber noch Gedanken machen. Nicht ganz gelang, Manu, aber Fabi ist natürlich stark in Sachen Herz.
2: Ja, logisch. Mach gar
3: nichts.
1: Tschüss, Manu.
3: Gute Zeit, schönen Morgen. Ciao.
2: Danke euch auch.
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3: Und ein Herzklopfen zum Fenster raus schauen. Einen weiteren schönen Tag vor uns. 23 Minuten über 6 Uhr.

0: Herzklopfen. Kennst du bei den Murphy-Gang noch mit Herzklopfen?
1: Nein, so alt bin ich dann doch noch.
0: Ach, das wieder. Aber das hast du noch nie gehört. Ich
1: Nein,
0: so
1: das hat für mich wie so ein bisschen... Nein, kann ich nicht.
0: Mit dem Lachen drin. Ja, und dann geht's.
2: Ich hab so Herz.
0: Kannst du nicht?
1: Cool, aber gefällt mir.
0: Ja, und jetzt habe ich vorher gerade daran gedacht, weil Manu die besten Fast 3 gut. Sekunden vom heutigen Morgen, was sie gesagt hat.
1: Also, würdest du beim Roman noch Herzklopfen bekommen?
3: Natürlich.
0: Oh. Hey,
1: natürlich.
0: Ach, doch,
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0: Schönen Donnerstagmorgen. 3 Minuten noch, dann ist halb 7.

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2: Schönen Morgen, Donnerstag ist.
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2: Good News können wir immer brauchen. Eli Ferischik hat eine Geschichte.
4: Die Halbzeitshows beim Super Bowl sind ja legendär. Nur die grössten Stars dürfen dort auftreten. Beim WM-Final soll das jetzt alles toppet werden. Wie die FIFA bekannt gegeben hat, wird der Justin Bieber die Halbzeit rocken. Und nicht jemand alleine. Wir dürfen uns nämlich auch noch auf ein paar andere Weltstars freuen, wie zum Beispiel die Madonna, Shakira, BTS oder auch Coldplay. Also der Wahnsinn. Und erst noch für einen guten Zweck. Die 11-minütige Show wird nämlich auch noch Gelder für Bildungsprojekte für Kinder auf der ganzen Welt sammeln. Bei diesem riesen Line-Up ist aber eins jetzt schon klar. Da kannst du in der Pause nicht einfach mal schnell in die Küche und Snacks holen. Da musst du dranbleiben, weil sonst verpasst du wirklich die beste Bildschirmparty vom Jahr.
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6: Irgendetwas scheinen wir richtig gemacht zu haben, dass wir so verwöhnt werden mit dem Sommer. Immer schön und sonnig, immer schön warm und angenehm. Heute bis zu 31 Grad.
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2: An all diesen fröhlichen Neuigkeiten leider nicht folgen. Den Umfall heute Morgen früh. A1 drum, Stau. Bierfeld, also zwischen Verzweigung Bierfeld und dem Borek-Tunnel, verliert man einen Haufen Zeit. Auch Brücke bis Bierfeld natürlich jetzt Stau. Staumeldung auch von Wiedeken, Brunau, Autobahn Ende und alles verstopft auch rund um den Gubrisch-Tunnel. Trotzdem Gruß 2 raus, es ist 2, ab halb 7 ganz genau.
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2: Ja, ein bisschen Leute drehen, vielleicht hilft es.

0: 10 Minuten im Studio 1 von Energy. Fabian Wernli sagt, ich muss wieder mal ins Kino mit meinem Sohn.
1: Ich würde so gerne. Und vor allem, weißt du, sind ja Minions erst gerade rausgekommen mit dem neuen Film und jetzt auch noch Vaiana. Das ist auch etwas, was wir mega gerne zu Hause schauen. Das ist auf Disney, kann man schauen. Ja, heisst eben manchmal auch Moana.
0: Moana, Vaiana kommt jetzt.
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0: Ich habe einen Artikel gelesen, arg in der Kritik, weil irgendwie wieso, also es hat vor 10 Jahren den Animationsfilm
1: gesehen.
0: Also
1: ja?
0: Der, wo du schaust,
1: ja. Die Heimat. Und jetzt, das ist nicht gut.
0: Und jetzt kommt er mit realen Schauspielern.
1: Super, der Dwayne The Rock Johnson ist da mit dabei.
0: Ja, der ist auch wieder mit dabei. Aber was erzählen wir da? Komm, wir überlassen es an Philipp Clements, der hat Vaiana schon gesehen.
3: Die Geschichte kennen wir. Die mutige Moana macht eine gefährliche Reise über den Pazifik, um ihre Heimat zu retten.
4: Und rettet die Welt.
3: Mit dabei wieder ein freche Säuli, der verwirrte Gückel und natürlich der selbstverliebte Halbgott Maui.
5: Maui, Formwandler, Halbgott des Windes und des Meeres, Held der Seefahrer.
3: Nochmal von Dwayne Johnson gespielt.
5: Voll gerne.
3: Im Trickfilm hat er der Figur schon seine Stimme gegeben.
6: In der Nacht auf dem Meer, sie ruft mich.
3: Neu ist die Besetzung von der Moana mit der 17-jährigen Newcomerin Catherine Lagaia.
7: Meine Insel, mein Volk.
3: Wo pazifische Wurzeln hat. Filmpolitisch perfekt, geht ja um die polynesische Kultur. Und auch sonst hat Disney sehr darauf geschaut, dass alles noch authentischer dargestellt wird und dafür Berater aus Samoa, Tonga oder Tahiti beizogen. Das ist ja alles schön und recht. Der Film ist auch mega toll gemacht, trotzdem bleibt ein fahler Nachgeschmack.
8: Aber ich weiß, wir müssen ihn sehen.
3: Es schmeckt einfach zu fest nach Geldmacherei.
9: Ich bin Vaiana von Martinoy.
3: Das Original aus dem 2016 ist doch gefühlt erst gerade sehr erfolgreich im Kino gelaufen. Und auf der Streaming-Plattform Disney Plus gehört Vaiana immer noch zu den meistgeschauten Streifen.
10: Sie liebt das Meer, ihre Insel.
3: Ein Remake schon 10 Jahre nach dem Original rausbringen. Sorry, die Rechnung geht nicht ganz auf. Ausser die finanzielle.
11: Die Geschichte.
3: Für Disney.
11: Gerade erst an.
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0: Er hat jetzt immer Moana gesagt.
1: Oh, Moana heisst Original und weil es schon geschützt ist, zum Beispiel in Europa, der Name Frankreich, Deutschland, Spanien, heisst es Vaiana bei uns. Vaiana.
0: Heisst es einmal so, einmal so. Das Problem hat Lady Gaga nicht.
1: Nein.
0: Das ist ja so richtig international. Die nächsten 4 Minuten gehören dir. Ob ihr ins Kino gehen oder nicht.

0: schon Viertel vor sieben, wie die Zeit wieder verfliegt.
1: Ja, sie rennt und sie
0: wahnsinnig. Apropos Zeit, Kollegen vom Blick haben ja so einen Countdown gemacht bis zum Schweizspiel gegen Argentinien.
1: Wie lange geht's noch?
0: 2 Tage, 20 Stunden, 14 Minuten und 43 Sekunden.
1: Wow.
0: Ab jetzt.
1: Oh mein Gott, ja, ich bin gerade nervös, ich Modefan.
0: Reizt Thema. Aber wenn wir nicht heute machen. Wir haben heute aber noch WM drin, aber ein bisschen unemotional, nämlich mathematisch. Jonas Bechinger, du kennst ihn.
1: Ja, liegt er eigentlich richtig? Ich kann nicht überprüfen. Er hat ja schon mal eine Prognose gesagt.
0: Ja, ja. Die Prognose ist nicht schlecht, muss ich sagen, okay. Weil die ganz grossen Favoriten alle noch drin sind. Aber soll er dann nach dem 7. drüber reden? Ist gut, schau jetzt für dich.
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0: Das ist schon immer ein schönes
1: Thema. Ich freue mich so wirklich über diese Woche. Es sieht wieder wunderbar aus. Also so weit das Auge reicht und man kann vorne schauen auf der Wetterkarte. Einfach immer schön sonnig und heiß. Also heute noch eher. Geht noch, oder? Mit 31 Grad. Wir haben dann gegen, sagen wir, in 3-4 Tagen ist es 36 Grad, also Wahnsinn.
0: Ich habe manchmal schon schlechtes Gewissen jetzt. Also die Grünen sind fängt so weit, dass sie mich sagen, wenn es jetzt lange nicht kann regnen, gibt es eine Katastrophe.
1: Ich weiß gar nicht, ob sich eigentlich gar nicht so freuen über das neue, heisse Wetter.
0: Ich wehre mich noch, ich freue mich trotzdem.
1: Irgendwie genieße es jetzt noch ein bisschen.
0: Gut, also die Sommerferien stehen voran, werden wir auch noch uns vorfreuen, heute und morgen, wenn wir beide zusammen Sendung haben. Und die junge Frau, die sich so freut am schönen Morgen am Ufer vom Zürichsee.
3: Ja, ich sitze am Zürichsee und ich sehe da gerade aufeinandergebaute Steine, und zwar einen kleineren. Über einen kleineren, einen grösseren, und die Sonne scheint herrlich auf mein Gesicht. Es ist wirklich prachtig.

0: Jetzt noch 10 vor 7. Ganz kurz wegen der Strasse. Hat einen Unfall gegeben heute Morgen früh mit üblen Folgen für alle, die aus Bern, Aarau, also am Aargau kommen. Nämlich bei der Feldbiss-Barrecktunnel seit einer Stunde intensiv Stau. Wenn ihr nicht durch müsst, erspart euch den Ärger. Jetzt etwas Schönes, das
1: da. 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
0: Bella, Bella, nein, Belma.
2: Hoi Belma.
3: Hallo zusammen.
2: Aber du bist sicher eine Bella, oder?
3: Ja, viele sagen es.
2: Eben, siehst du, die werden es recht haben.
0: Das gefällt mir. Ja. Aber gerade darauf an, ja, sie sagen, ich sehe super aus.
2: Ist doch schön.
0: Wobei, ich muss sagen, mir schreiben manchmal die Arbeitskolleginnen «Ciao Bello», oder ich bilde mir nichts mehr drauf.
2: Nö, mal rum, du dürftest dir etwas drauf einbilden.
3: Aber Bello tönt so ein bisschen wie ein Hund und Bella eben nicht. Oder?
2: Ja, das stimmt. Das
0: genau
2: hat
0: so. Ich hätte es nicht besser sagen.
2: Ich glaube, sie meinen es beim Roman auch eher so. «Hoi Bello, hoi,
0: so, wunderbar.
3: Ciao Bello.»
0: Okay, und dein lieber Mann heisst Senait?
3: Senait, genau, aber alle nennen ihn Seni.
0: Seni, und er ist ein Fußballfan. Er soll mir nachher sagen, wer wird Weltmeister?
3: Ich glaube, er sagt... Frankreich.
0: Frankreich, ein Aussenseiter-Tipp. Wunderbar.
2: Dann möchte ich wissen, ab welchem Alter findet der Seni, dass eine Frau alt ist? Oder dass ein Mensch alt ist? Nicht mehr jung.
3: Ja, nicht mehr jung. Ich würde sagen, mit 60.
0: Jawohl!
2: Juhu, wir sind noch jung, Roman.
0: Das haben andere ganz anders gesagt. Und dann machen wir noch ein bisschen sexy, wenn es recht ist, Belli.
2: Da hätte ich aber auch noch eine Frage. Oder hast du gerade eine?
0: Ja, ich kann meine aufsparen.
2: Okay, ich möchte wissen, bis in welchem Alter meinst, habt ihr noch Sex? Was sagt er da?
0: Jetzt hast du zweimal Alter noch.
2: Ja, und jetzt bin ich auf dem Alterstrip.
3: Och, bis zum letzten Tag.
2: Also auf dem Sterbebett eigentlich noch.
0: Ja.
3: Ja.
0: Es gibt eine schöne Redewendung, er kommt beim Gehen.
3: Ja.
2: Oder er geht beim Kommen. Das wäre auch noch.
0: Sehr gut. Wie wir es auch drehen. Gut, das ist ja schon gewesen. Das geht zügig voran. So,
2: okay. Der Seni, wenn wir den Seni.
0: Also, Seni, morgen.
4: Morgen zusammen.
0: Ich habe nur eine Frage dürfen stellen. Wer wird deiner Meinung nach Weltmeister?
4: Meiner Meinung nach Portugal.
0: Nein, schönes Land, aber sind doch schon raus. Am Dienstag. Sie hat gesagt...
3: Frankreich
4: hast du gesagt?
0: Ja.
4: Weißt du, der Ronaldo.
2: Ja. Ich liebe den Ronaldo auch.
0: Aber wir können ja sowieso noch vor dem WM-Finale nochmal spielen. Kannst du noch... die eine Frage willst du unbedingt. Ab welchem Alter ist man...
2: Ab welchem Alter ist man deiner Meinung nach nicht mehr jung?
4: Ab keinem Alter, man ist immer jung.
2: Ja. Ah, das wäre falsch gewesen. Sie hat gesagt, ab 60, aber eine schöne Antwort hast du uns trotzdem geliefert. Die sind sehr sympathisch und wir hoffen auf ein Wiederhören. He?
0: Ja. Kannst du mit ihr selber noch kannst fragen, sie z'Abig, wenn du das letzte Mal Sex hast, sie weiss es. Einfach, aber das soll sie dir dann, das ist schon privat.
2: Privat, genau.
4: Okay.
0: Wir haben uns gleich wieder. Also ich hoffe wirklich nächste Woche.

0: Donnerstagmorgen, 9. Juli, noch 68 Stunden bis Argentinien-Schweiz. Und das würde ich doch noch rasch sagen, der 9. Juli ist für meine italienischen Freunde.
1: Ach, jetzt kommt es, gell? Ich weiss, vor 20 Jahren.
0: Heute vor 20 Jahren.
1: Vor genau 20
0: sind sie Weltmeister geworden. Seither natürlich nichts mehr.
1: Aber sie zehren immer noch davon, weil sonst ist ja nicht viel rum zu feiern im Moment.
0: Wie war das damals in Berlin im Finale? Fabio Grosso tritt an zum Penalty gegen Frankreich. Und dann... Und irgendwie finde ich es heute schöner als damals.
2: Siamo campioni del mondo!
1: Nostalgisch.
2: Campioni del mondo! Campioni del mondo!
1: Es fehlt etwas ohne sie an der WM, muss ich definitiv sagen. Ihr fehlt.
0: Wenn ihr italienische Fußballfreunde sind, dürft ihr uns gerne eine Nachricht durchlassen und euch nachfreuen. Wir würden euch das heute
1: 079-655-0886. Wir freuen uns auf
0: keine
1: eure Nachricht.
0: Hemmungen.
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0: Hallo, Donnerstagmorgen mit Eli Ferischig.
4: Schweizer Ärztinnen und Ärzte laufen Sturm gegen eine neue Regel vom Bund. Ab dem nächsten Jahr sollen sie pro Tag nur noch eine bestimmte Anzahl von Behandlungen über die Krankenkasse abrechnen dürfen. Laut dem SRF warnen viele Medizinerinnen und Mediziner, dass erfahrene und schnelle Ärzte durch die Obergrenze bestraft werden. Und für die Patientinnen und Patienten könnte das längere Wartezeiten bedeuten. Schweizer Firmen stecken im Vorschriften-Dschungel fest. Ende 2025 mussten sie über 36'000 Regeln vom Bund erfüllen. Das sind rund 50% mehr als vor 20 Jahren. Viele Firmen klagen über mehr Bürokratie und mehr Papierkram. Der Bund will jetzt besser prüfen, wo Regeln vereinfacht oder abgeschafft werden könnten. Der Nico Higier ist beim Aarebötli zum Held geworden. Wie es 20 Minuten berichtet, ist ein Gummibötli mit zwei Erwachsenen und zwei Kindern am Samstag in Not geraten. Der NHL-Star hat sofort mitgeholfen, bis die Berner Kantonspolizei die Familie aus der Aare retten konnte. Bescheiden hat der Eishockey-Spieler dazu gemeint, zu helfen sei für ihn selbstverständlich gewesen. In so einer Situation ist jeder für Unterstützung dankbar und sie sind einfach nur froh, dass niemand zu Schaden gekommen ist.
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1: Traumhafte Aussichten nicht nur für den heutigen Donnerstag, sondern auch für den morgigen Freitag, das ganze Wochenende bis in die nächste Woche rein. Immer sonnig, immer blauer Himmel und nur wenig Wolken. Und das bei immer etwa 31 Grad.
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0: Ärger, morgen ist Zeit, wenn alle Sommerferien abfahren. Gut, der Bierfeld-Parektunnel, der Stau zwischendurch ist halt passiert nach Unfall. Schon sehr früh hat sich offenbar noch nicht so richtig erholt. Durch das auch zwischen Bruck und Bierfeld auf der A3. Stau, auch im... Wie heisst das Tunnel? Beim Kubrist?
1: Beim Kubrist-Tunnel, dort sind wir Stau.
0: Wir sind nur nicht mal da gekreuzt, aber das ist Kubrist-Tunnel. Dann haben wir Braunau-Wiedeke, beim Autobahnende ebenfalls Stau und ebenfalls Stau Zürich, Seebach, Zürich-Ost und sonst sehr viel los an dem Donnerstagmorgen auf der Straße.
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1: Buongiorno,
6: tutti! Jetzt können wir
0: schon die Italiener.
6: Was für ein Tag ist das vor 20 Jahren? Weltmeister geworden! Mein Gott, che bella vita! Oi.
1: Sag nicht, das ist noch schön gewesen, gell?
0: Aber das ist cool, dass das jetzt funktioniert.
1: Das funktioniert.
0: Vor 20 Jahren sind der Weltmeister geworden. Bitzli WM jetzt auch in dieser Stunde.
7: World Cup 2026. The dream is clear. To be champions of the world.
0: Ja, Italien wird es nicht, aber wir Schweizer.
1: Aber wir vielleicht. Hey, weisst du, das wäre es noch.
0: Bei uns zu Gast heute wieder er da. Fachmann in Sachen Zahlen.
8: Hallo zusammen, ich bin der Jonas Bechinger, ich bin Mathematiker und ich habe die WM für euch durchgerechnet und erzähle euch, wie die WM wird ausgehen.
0: Ja, und vor allem, ob unsere Chancen jetzt viel grösser sind,
1: das
0: als
1: das Anfang.

0: Kameradin vis-à-vis.
1: Ja, ich kann nur sagen, wenn du schon sagst, heute vor 20 Jahren Italien WM-Meister wurde, heute vor genau 2 Jahren übrigens Taylor Swift in Zürich war, nämlich im Letzigrundstadion.
0: Du vergleichst das Konzert von der Taylor Swift mit dem Weltmeistertitel von Italien.
1: Also ist weniger lang her.
0: 20 Jahre,
1: muss man dann noch darüber reden?
0: Ja, schon, aber jetzt 2 Jahre schon wieder seitdem da.
2: Taylor Swift-Konzert, 2 Tage lang Störungsbetrieb.
3: She is my life. I would do anything for her.
4: Ich bin sicher kein Swiftie.
0: Ich habe eigentlich gedacht, dass du eine bist. Ich weiß, Daniel
1: weiss, also langsam hat sie mich angesteckt. Okay. Genauso wie ich langsam auch ein WM-Mode-Fan bin, bin ich jetzt langsam auch ein Swiftie-Mode-Fan.
0: Ich habe schlechte Erinnerungen an Sepp-Konzert. Da habe ich so ein teures Billett gekauft für irgendwie 400-500 Stutz.
1: Bist du gewesen?
0: Am Schluss habe ich es verschenken. Ich habe keinen Bock gehabt, dahin zu ziehen. Nein, wirklich.
1: Hör Rube, jetzt bist du mir gerade unsympathisch. Hast du es mir gegeben?
0: Ich habe es ja verschenkt.
1: Ja, aber schon nicht mir. Hättest du
0: es
1: verkaufen
0: können? Es war übrigens auch sehr ein heisser Tag, sehr ein schöner Tag. Also ähnlich wie heute, glaubst du?
1: Das kann ich nicht glauben, dass der Roman Kirchberger das Taylor Swift-Konzert hat wollen.
0: Ich habe es einfach mal gekauft, weil ich dachte,

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0: ganz nach. Kannst du noch in die Sommerferien?
1: Nein, ich bin einfach da und halte die Stellung und ja, schau, das soll recht tun.
0: Ja, ich habe gestern Schulvorstand Balthasar Glättli noch ein Mail rausgelassen an die Eltern, das komme ich immer noch über. Ja, wünscht allen Eltern viel Spass.
1: Du bist schön, immer noch Eltern. Aber du bleibst auch da, oder?
0: Ich bin auch da, ja.
1: Das ist schön, das trifft sich gut, dann können wir mal etwas machen.
0: Man drängt sich auf. Aber du hast schon recht. Ich meine, ich habe gestern am See und eine Frau getroffen, die sagt auch, in die Ferien fahren. Ja, also komm.
2: Der Zürichsee ist natürlich das Schönste, was man kann haben. Schauen Sie mal die Atmosphäre nach ringsum. Man sieht den Nütliberg über. Es ist doch, was müssen wir jetzt da ins Ausland und das Meer? Das ist doch irgendwie etwas sehr Schönes.
1: Hat sie recht. Meine und sie Worte. Muss es wissen. Sie ist weise und lebenserfahren.
0: Eine Worte. Also, schöne Sommerferien und Vorfreude trotzdem. Wir reden später noch über älteren Chat, wo wir werden vermissen.
1: Das ist Ferien, wenn dort mal Ruhe ist, ich sage
0: genau.
1: Das.
0: Genau, kann man irgendwie mal auf Stummschalten wegtun. Und wir begrüßen, kommt nochmal rein, Jonas Bechinger, unser WM-Mathematiker, der uns vor der WM gewisse Tipps gegeben hat, wie viel Prozent Chancen und so. Und dann machen wir nachher, nach mal bei 8 dann weiter. Jonas, morgen.
3: Hey, ciao Roman.
0: Kannst du die WM überhaupt geniessen oder bist ständig am Schauen, ob die Prognose stimmt oder in die Hose geht?
3: Ja, also beim Tippspiel vom SRF schaue ich mir schon rein. Dort läuft es relativ gut, das kann ich sagen. Also dort machen die über 500'000 mit, dort bin ich mal unter den besten 1'000 gewesen.
0: Mit deiner Prognose? Also ich meine, du richtest ja nach deren, oder?
3: Ja, genau. Also grundsätzlich ist der Turnierverlauf wie erwartet gewesen. Also wenn man zum Beispiel schaut, wie viele Mannschaften, wo die Chance über 50% waren, dass sie in Achtelfinale kommen, dort haben sie eigentlich fast alle geschafft.
0: 8 Länder können noch Weltmeister werden. Als kleiner Teaser, auf welchem Rang von den verbliebenen Anwärtern liegt die Schweiz?
3: Ja, gemäss meinem Modell ist die Schweiz leider das schlechteste Team, das noch verbleibt.
0: Nein.
3: Also die Chance ist am tiefsten, aber doch viel höher wie am Anfang.
0: Hoffnungen und Euphoriebremse in Zahlen, in Prozent neu in dieser Stunde. Zusammen mit unserem Chefmathematiker Jonas. Schön, dass du da bist. Wir müssen so sagen, wie es ist, oder?
3: Wir sind noch
0: die Kleinen. Wir sind noch die Kleinen. Es tut uns leid.

0: Ich kann noch nicht getraut zum Schauen. Im Fall. Ich habe schon gedacht, sie hören ja viel auch Energy. Aber ich meine niemand Persönliches, der jetzt zuhört. Nur die nicht zuhören, meine ich.
1: Okay. Also, wir unbedingt, also, ihr werdet euch selber erkennen, wenn ihr ein Kind habt und auch so in einem älteren Chat drin sind. Also, ich habe mich schon.
0: Du bist der Ghost Dad.
2: Der Ghost Dad.
1: Der, der irgendwie nie etwas schreibt und höchstens mal aus
0: Versehen. Du bist übrigens auch bei uns im Chat vom Geschäft der Ghost Dad. Du schreibst auch nie etwas. Gestern bin ich mega verschrocken, weil gestanden ist ein Roman. Du hast irgendetwas geschrieben von vor 20 Jahren ist Italien, wer weiss, da hat er sich mal gemeldet, der Ghost Dad.
1: Ich bin da nicht so wahnsinnig viel drin. Ich bin der Ghost Dad. Das gibt noch ganz viele andere Typen. Und eigentlich finde ich, wenn nochmal wieder einer schreibt auf dem älteren Chat und sagt, oh, schau, das Beri wieder.
0: Also, weißt du, wer ist das größte Beri im Chat? Verschwörungsvera. Das ist das größte Beri.
1: Oh, also, wir dann einmal noch haben. Komm, das machen wir gar nachher. Jetzt gehen wir zuerst zum Fingerberi. Ja. Hast du dich ja mal. Das Fingerberi kann man nicht vom Strauch pflücken.
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0: Wo wachsen die Fingerberi?
4: Noch nie, ich gehört Fingerberi. Ich denke, die werden gezüchtet, oder? Und wo? In einer, also in so einem geschützten, überdachten Garten oder so.
0: Und wie sehen die aus, Fingerberi?
4: Auch rot, wie Johannis und Vogelberi, aber einfach ein grösser.
0: Also kann man es essen oder ist es giftig, das Fingerberi?
4: Ich würde sagen, man kann es essen.
0: Ist es fein?
4: Ja, ich denke, es ist eher süßlich, würde ich mal sagen.
0: Zu was würdest du Fingerberi essen?
4: Vielleicht so in einem Früchtetopf oder wie man das nennt, als Dekoration.
0: Und wo kann man Fingerberi kaufen?
5: Also in diversen Läden, Migo. Aber Beri sind allgemein nicht so meins. Von dem her habe ich Fingerberi nicht gern. Sind wir zu bitter.
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1: Zürich hell, 19 Grad, schöner Donnerstag, 5 vor halb 8.

0: So, lass mal noch was machen. Vor der Good News um 7:30 ist Vorfreude auf die Sommerferien. Noch heute und morgen. Das sind die schönsten Tage in meinem Jugendleben, wenn ich gewusst habe,
1: ja, jetzt ist Sommerferien. Endlich ein langer Break, Sommersonne und Pool geniessen. Wie cool ist denn das?
0: Genau. Und der Kind freut sich und die Eltern freuen sich vielleicht auch. Also sie freut sich vor allem, weil der ältere Chat endlich mal 5 Wochen ruhig ist, hoffentlich.
1: Weißt du das noch, wie es bei dir ist? Also wirklich, wir haben jeden, es vergeht keinen Tag, wo nicht irgendjemand etwas hinschreibt in so einem Chat.
0: Ich meine, ich habe ja andere Chats oder so, ich hasse sie.
1: Ich
0: hasse
1: auch unser Energy, mein Morgen-Chat. Ich bin auch nervig, ich habe alle auf
0: Stumm geschaltet. Wir sind irgendwie noch etwas, das noch niemand gesehen hat. Ich habe ja meistens schon mal gesehen, da kommt es wie wenn so ein Break in. Aber gut, gehen wir zurück zum älteren Chat. Vielleicht einfach der Ghost, dann können wir den nachher vergessen. Also da habe ich mich drin erkannt. Hören wir schon, was das für ein Typ ist.
2: Der Ghost Dad.
3: Er ist nur in der Gruppe, weil seine Frau ihn ungefragt reingenommen hat. Typischer Post. Absolut gar nichts. Nach 3 Jahren kommt eine einzige Nachricht. Handynummer hat sich geändert. Oder er verlässt die Gruppe aus Versehen, wenn es um die Farbe der Serviette geht.
1: Ja, das passt zu dir, Roman.
0: Ist ein bisschen der langweiligste Typ, sage ich mal. Ihr habt andere aufbereitet. Zum Beispiel...
2: Die verpeilten Parents.
1: Oder die Verschwörungswehr, das ist meine Lieblings.
0: Verschwörungswehr, genau. Also, nach 7:30, all die älteren Chat haben, mir sagen dir nachher, was für ein Typ du bist.
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0: Zum Überleben haben sie dann ihre Kräfte gespart, Waldbeere gegessen und am Anfang sogar ihre eigene Urin getrunken, bis sie dann endlich einen Bach gefunden haben. Dass die Bergrettung sie überhaupt erst hat angefangen zu suchen, ist der Mami von Davide zu verdanken. Sie hat nämlich Alarm geschlagen, weil sich ihr Sohn tagelang nicht mehr gemeldet hat. Und so sind dann die beiden in einem relativ guten gesundheitlichen Zustand gerettet worden. Manchmal braucht es zum Überleben in den Bergen eben nicht nur Wasser oder ein Handy, sondern auch eine Mama, die auf ihr Bauchgefühl hört.
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2: Ich habe wieder
3: Hühnerhaut.
2: Ja,
3: ich bin so einfach gestrickt. Wirklich, sagst du irgendetwas von Mami und Sohn und was weiß ich. Und dann hast du wieder Hühnerhaut. Und dann bist du doch so warm, muss man gar nicht frieren. Bis zu 31 Grad erwartet uns noch bei strahlendem Sonnenschein.
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5: Das haut zum Heulen. Ich sage euch nur, wo Stau steht. Also verstockten Verkehr reden wir nicht, aber es ist wirklich vor der Sommerferie jetzt nochmal der grosse Rush. Wegen Unfall heute Morgen früh, Barek-Tunnel, rechte Fahrstreifen gesperrt. Intensiv Stau dort, wenn ihr auf Zürich kommt, auf der A1. Dann haben wir Opfiken bis Zürich Nordstau, Seebach bis Zürich Oststau. Wir haben das Limmataler Kreuz verstopft rund um den Gubrist, Rastplatz Balterswil bis Zürich-Oststau, Autobahnende Braunau, Wiedecke, wo wir auch mal so anstehen. Ja, das ist es. Und ein Haufen Suschverkehr rundum, also genug Zeit oder Geduld. 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
5: Einen schönen Morgen, aber man muss ein bisschen Nerven haben. Drive safe!

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0: schönes Lied. Mega. Und ich muss mir mal ein Kompliment machen, den ganzen Morgen. Kein Schluck Cola Zero.
1: Hey, das hast du vorher gesagt, hast du dich schnell abgeführt.
0: Ja, ich habe es erst jetzt gemerkt.
1: Du trinkst um die Zeit, hast du schon etwa ein Liter intus, oder?
0: Nein, wahrscheinlich. Ja. Wow. Und den ganzen Morgen kein Sascha Rufer, ist auch mal wohltuend.
1: Hast du auch mal schön ruhig, ja. Ohne den Sascha am Sender.
0: Ja, dafür haben wir jetzt etwas Schönes, weil das haben wir versprochen, bevor wir nachher dann doch noch mal kurz über die WM reden. Aber wir haben heute Elternchats vor der Sommerferien.
1: Ach, das ist das Schönste an der Ferien. Einfach mal Ruhe im Elternchat. Niemand, der fragt, was für eine Farbe die Servietten haben müssen. Niemand, der fragt, ob man Turnen ist. Niemand, der irgendetwas besser weiss, ob das Knie von seiner Tochter fettelt, weil sie umgekehrt ist und jemand sie geschupft hat. Einfach mal Ruhe.
0: Ja, herrlich. Gut, es gibt eben, das sind dann die übermotivierten Eltern. Und dann gibt es die sogenannte Verpeilten.
2: Die verpeilten Parents.
3: Sie lesen keine Mails von der Schule, dafür schreiben sie alle 10 Minuten im Gruppenchat.
4: Haben Kind mund turnen? Ich habe aus Versehen ein Mail von der Lehrerin gelöscht.
0: Also das sind wirklich die heute Morgen fragen, du, wann fangen die Sommerferien an, oder?
1: Ja. Du, sind schon Ferien, müssen ja, heute genau. Noch in
0: die
1: Schule?
0: Müssen wir abends noch kommen. Die Verpeilten jetzt...
2: Pädagogikpolizistin.
0: Wir müssen das ja ein bisschen aufteilen. Pädagogikpolizistin. Komm, wir lassen es dir schon erklären.
2: Pädagogikpolizistin.
3: Sie ist belehrend, passiv-aggressiv und hat immer ein Zitat von einem dänischen Familientherapeut parat. Ein Post von ihr tönt etwa so.
5: Hallo, kurzer Reminder. Ein Nein ist für die kindliche Entfaltung toxisch. Wir sollten ihre Wünsche nicht verbieten, sondern begleiten. Lest dazu gerne Jasper Juhl, Leitwolf sein.
1: Ja, habe ich übrigens gelesen, aber das bin trotzdem nicht ich. Du, jetzt möchte ich, dass du die Vera mal spielst, die Verschwörungsvera. Die hast du extra noch nie gespielt.
0: Das aufsparen.
1: Das ist meine Liebling.
0: Ja, ich spiele es nachher. Wieso bist du Verschwörungsvera?
1: Nein, aber die regt mich am meisten auf.
0: Mich regen die Pädagogen am meisten auf. Die meinen, dass wir alles wissen. Ja. Die, ja, die mir immer sagen, wie viel ich in meiner Erziehung falsch mache. Die
1: aber immer so ein bisschen von oben herab. Aber doch irgendwie, genau. Weißt du, ich meine es ja nur gut.
0: Wir haben Ruhe von ihnen 5 Wochen lang.
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1: Das ist die erste gute Nachricht. Und die zweite, wir haben auch noch wunderbares Wetter. Und zwar wirklich so weit, man könnte führen schauen. Nie eine Regenwolke in Sicht. Immer nur ein blauer Himmel, Sonnenschein vom Feinsten. Höchstens ein leichtes Lüftchen, das geht. Und bis zu 31 Grad.
0: Herrlich, wer will das schon in die Ferien? So, jetzt 3 Minuten Kamerad hinten drin. Der Jonas Pechinger mit der ersten Berechnung für unser Schweizer Team. Ja, wie viel Prozent?

0: Morgen, Herr Infantino.
1: Thank you. Enjoy the World Cup.
0: Ja.
1: Enjoy the World Cup. Thank you so much.
0: Das machen wir doch sehr gern. Ja, WM.
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0: Ja, und wir sind natürlich extrem Fan. Selbst Fabian Werli.
3: Ja, aber der Infantino wollte ich im Fall jetzt eigentlich nicht mehr hören,
0: ja,
3: am Ende, dass er sich von Trump bestechen lässt. Nein.
0: Jonas Berchinger, unser WM-Mathematiker, der uns vor der WM, bevor es angefangen hat, berechnet hat, 1,2% irgendwie für unsere Schweizer Nationalmannschaft, dass wir Weltmeister werden. Jetzt erfahren wir die neueste Zahl, den neuesten Wert. Jonas, WM bis jetzt für dich, bunt, spannend, cool, oder?
4: Hey, es ist eine sehr interessante WM, ja, viele Neuigkeiten mit viel mehr Teams, wir haben viel mehr Matches gehabt, es war sehr intensiv gewesen. Man ist fast nicht nachgekommen mit Schauen, Analysieren, aber es hat doch ein paar wirklich sehr spannende Matches gegeben und die Aussenseiter haben doch mit gewissen Teilen auch positiv überrascht.
0: Ja, eben, das haben wir wirklich nicht so erwartet. Können wir vielleicht später auch nochmal drüber reden. Ich muss sagen, es ist zum Glück kein Fan-WM, weil als Stimmungsmacher sind wir Schweizer irgendwie nicht so viel. Ich habe einen Haufen gehört, die sagen, lieber Kolumbianer wären drin geblieben, die bringen wenigstens ein paar Leute ins Stadion. Aber das lässt du ja nicht einfliessen, oder? In deine Berechnungen. Wie viel Unterstützung man hat im Stadion?
4: Ja, also es gibt schon Untersuchungen, die darauf hinweisen, dass natürlich der Fansupport einen gewissen Einfluss hat. Ja. Es hat zum Beispiel auch einen Einfluss, wie weit entfernt von die Heim, dass man spielt. Aber bei einer WM, das ist dann mehr so auf einem Clubfußball, an einer WM ist man dann eigentlich in dieser Basis.
0: Wir kommen zu den Schweizer Zahlen, Jonas, deine Berechnungen. Wir gehen eins nach dem anderen. Wie hoch sind unsere Chancen für das Argentinien-Spiel am Sonntagmorgen früh? Können wir die schlagen, den Weltmeister rauskicken?
4: Hey du, also ich bin optimistisch. Schau, die Argentinier haben bis jetzt nicht so überzeugt. Gegen Kap Verde im 16. Finale erst in der Verlängerung gewonnen. Wir erinnern uns an das Ägyptisch-Spiel. 0-2 Rückstand. Fast hat Ägypten 3 Goal geschossen.
0: Und also jetzt Argentinien wir. Die haben ihr ein Glück verschossen, oder?
4: Wir müssen das wirklich packen. Also die Chancen liegen bei 30%. Das ist höher zum Beispiel als an der letzten WM, wo wir auf Argentinien getroffen sind, 2014. Auch dort haben wir ja nur ganz knapp verloren. Dort in der Verlängerung, glaube ich, 3 Minuten vor Schluss.
0: Ja,
4: der Pfostenschuss vom Cemaili.
0: Angel Di Maria. Gut, also, und dann wären wir im Halbfinale, wenn wir die 30% nehmen. Und wie gross sind die Chancen, dass wir es im Finale schaffen, nach deinen Modellberechnungen?
4: Das Gute ist, wir sind in dieser Tableauhälfte, die eher schwächer ist. Also, wie du sagst, der Halbfinalgegner wäre England oder Norwegen. Die Chancen, dass wir es im Finale schaffen, liegen ungefähr bei 9%.
0: 9. Egal wer es dann ist, im Finale, 19. Juli, im MetLife Stadium in New York. Wie gross sind die Chancen?
4: Chancen für die Schweiz für den Weltmeistertitel stehen aktuell bei 2,5%. Die haben sich mehr als verdoppelt. Also 2,5? Wir sind 1,2 gewesen. Jetzt sind wir bei 2,5.
0: Aber Jonas, jetzt haben wir 5 Spiele gehabt und haben alle gewonnen. Also eigentlich, nein, den Katar haben wir nicht gehabt. Aber wir haben keins verloren und 2,5%, wirklich?
4: Hey, look, das ist das, was die Statistik sagt. Also wir müssen Argentinien zuerst wegräumen, dann müssten wir vermutlich England und dann Frankreich oder Spanien vermutlich.
0: Ja.
4: Und dass wir alle drei hintereinander arbeiten, also realistischerweise, da muss ich leider auf die Zahlen gehen, stehen die Chance eben so zwischen 2 und 3%.
0: Das bist du da, es hat genug Euphoriker rum. Also die ganze Prognose vor dem Viertelfinale, das heute Abend dann startet mit Frankreich gegen Marokko, die ganze Tabelle oder Länderschau mit allen 8 Teams, die noch drin sind, mit ein paar Prozentzahlen, mit dem Jonas machen wir nach dem 8. Ist das gut?
4: Wunderbar, bis gerade.
0: Wir haben 95% Chance, dass er dann noch da ist.

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0: Wir hören jetzt Emma, kurz bevor sie dann wieder irgendwo in einem Strandbad liegt, morgen.
2: Richtig.
0: Ja, man wartet dort auf dich, oder? Also eigentlich bist du immer die Erste, die innen marschiert.
2: Ja, ich gehöre sicher zu den Ersten, würde ich jetzt mal behaupten, ja.
0: Und bist denn du die, die immer das gleiche Plätzchen hat und hässig bist, wenn schon jemand dort hockt?
2: Ja, stimmt
0: auch dazu. Das ist ja so. Das habe ich früher in meinen Strandbadzeiten auch so gehabt. Was macht jetzt der Dicke dort? Ich will da anlegen.
2: Genau.
0: Ja. Wir sind einfach irgendwie gewöhnt. So, ich habe etwas Sommerliches für dich.
2: Okay.
0: Ich sage nicht, dass es einfach ist. Aber ich finde, es klingt irgendwie fresh. Ich hoffe, los ist Energy dann und wann schon, oder?
2: Ja, eigentlich jeden Morgen.
0: Also, dann könntest du das kennen. Los gut.
2: Ja. Oh Gott im Himmel. Es sagt mir etwas.
0: Ja.
2: Wenn ich es wieder ganz hören, ja, aber auf. Ist es Save My Love von Kygo?
0: Ja! Emma, du bist jetzt da! Das ist so geil!
2: Ja,
0: genau! Das ist aber geil! Den hast du jetzt einfach rausgehauen und triffst ihn rein. 50 Stutz Dosenbach, aber nicht mehr nichts!
2: Super, da freue ich mich. Danke vielmals.
0: Ja, jetzt habe ich wirklich selber irgendwie gemerkt, wie ein Goal oder wie. Ja, herrlich! Und für dich sowieso super, weil in die Ferien gehst du auch noch, hast du mir vorher erzählt.
2: Richtig.
0: Wohin geht's?
2: Auf Südfrankreich.
0: Südfrankreich. Ist der ein bisschen kühler? Kannst du
2: abkühlen? Nein, nicht wirklich.
0: Nein, also ich schaue da mal Tour de France und so, die Leiden geben auch. Aber ich weiss jetzt nicht genau, du gehst ja nicht in die Pyrenäen.
2: Nein, das nicht,
0: am Strand. Ja, du gehst am teuren Strand. Dann wünsche ich dir super schöne Ferien. Wenn du heimkommst, hast du einen Gutschein im Briefkasten. Schön, oder?
2: Super, danke dir mal, das ist mega lieb.
0: Ciao, Emma.
2: Ciao.
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0: 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Übrigens auch noch ein Tagestipp heute. Berge, Etappe Tour de France. Ich bin dabei, so ab 2 liegt die

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5: Über 100 Mieterinnen und Mieter zu Arbonne im Kanton Thurgau wehren sich gegen eine Leerkündigung. Ihre Wohnblöcke sollen abgerissen und durch mehr Wohnungen ersetzt werden. Ein Drittel der Mieterschaft hat die Kündigung jetzt angefochten. Kritik gibt es auch, weil die Stadt Arbonne an der Immobilienfirma beteiligt ist. Ob der Neubau überhaupt bewilligt wird, ist noch offen. Das letzte Wort wird auf jeden Fall der Kanton haben. Schweizer Ärztinnen und Ärzte laufen Sturm gegen eine neue Regel vom Bund. Ab dem nächsten Jahr sollen sie pro Tag nur noch eine bestimmte Anzahl von Behandlungen über die Krankenkasse abrechnen dürfen. Laut dem SRF warnen viele Medizinerinnen und Mediziner, dass erfahrene und schnelle Ärzte durch die Obergrenze bestraft werden. Und für die Patientinnen und Patienten könnte das längere Wartezeiten bedeuten. Der WM-Höhenflug von Johan Mansambi zahlt sich aus. Der Nazi-Shootingstar könnte nämlich schon bald in der englischen Premier League spielen. Laut verschiedenen Medienberichten möchte der Club Newcastle United ihn unbedingt verpflichten und in den nächsten Tagen offizielle Gespräche mit dem SC Freiburg aufnehmen. Eine Entscheidung über die Zukunft von Mansambi würde aber erst nach der WM fallen.
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7: Oh, es gibt nichts Schöneres als einfach so ein stahlblauer Himmel. Es ist kein Wolken, nur ein bisschen Wind mischt mit. Das bei heute 31 Grad und auch morgen, übermorgen und übermorgen. Soweit das Auge reicht, nur Sonne, Sommer und heisse Temperaturen zum Teil wieder bis zu 36 Grad.
8: Ich hätte gewettet, du sagst das Wetter in Arbonne.
7: Nein, ich wollte den Elif nicht auf die Füße stehen. Nein, ich hätte es nicht gesagt.
8: Also gut, in Arbonne ist auch schön.
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8: Es ist super viel los, bevor es losgeht mit der Sommerferie. Ich sage nur dort, wo Stau hat. Das ist da eins zwischen Zürich-Seebach und Zürich-Ost, wo es staut. Immer noch zwischen da Ost und Bierfeld hat einen Unfall gegeben. Momentan noch Zeitverlust 15 Minuten. Dann haben wir Letten bis Zürich-Ost, Kloten-Nord bis Zürich-Nord auch mit Staumeldung, Eglisau bis Kreisverkehr Gladfelden und Autobahnende zwischen Zürich-Süd und Wiedig. Auch dort haben wir Stau-Ferien. Alle freuen sich, auch Mama Wernli.
7: Ja, natürlich.
8: Ich bin ferienreich. Also, wir gehen in die nächste Stunde.
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8: Genau, wir haben nie für die italienische Fußballnationalmannschaft gespielt, aber wir haben heute Morgen doch ein bisschen mitgefeiert.
7: Also du vor allem, du hast es ja schon gar im Gruppenchat geschrieben. 20 Jahre ist es her, ab dem Tag da war Italien Weltmeister geworden.
8: Ja, genau, seither nichts mehr, aber ja, der Paolo ist da so im Fahrkorb.
9: Was für ein Tag ist das vor 20 Jahren? Weltmeister sind wir geworden. Mein Gott, che bella vita. Oi, oi, oi, oi, oi, oi.
7: Ja, ihr fehlt uns. Ihr fehlt uns wirklich, ja.
8: So, nochmal ein bisschen Fußball-WM und ein paar andere Sachen. Ich freue mich.
7: Nochmal eine Stunde miteinander.
8: So Sommermorgen. Sie gehen das Herz. 3 ab 8. Salli, salli.

0: der Fußballweltmeisterschaft. Nur noch 8, 96 Resultate kennen wir schon. 104 Spiele. Fehlen noch 8, aber es sind natürlich die entscheidenden. Und wir singen. Und freut uns, dass wir immer noch dabei sind, in den besten 8 Teams. Wir haben berechnet vorher zusammen mit unserem WM-Mathematiker Jonas Bechinger. Wir sind die Kleinen, wir haben noch 2,5% Chance. Also jetzt immerhin 2,5% Chance, den Titel zu holen. Wir haben anders auch noch berechnet. Also Jonas, muss man schon sagen, die ganz Grossen sind noch dabei, aber toll haben wir die Kleinen gesehen, also die kleineren Teams.
1: Ja, also ja. Eigentlich hat sich ein das bestätigt, was man vor dem Turnier gesehen hat. Ja. Mit einer K.O.-Phase mehr besteht auch mehr Raum für Überraschungen und das hat gewisse genutzt, zum Beispiel Stichwort Paraguay.
2: Ja, genau. Oh, nicht wieder mit den Wunden drin. Hast du aber so angekündigt. Also, jetzt machen wir rasch für alle, die interessiert sind, eine Rangliste. Wer wird nach deinen Berechnungen, nach deinem Modell am ersten Champion? Jetzt weiss ich nicht, fangen wir vorne an oder hinten? Nein, am wenigsten Chancen, das hast du uns vorher schon gesagt, hat die Schweiz mit diesen 2,5%. Wir sind momentan noch Letzte, oder?
1: Genau, das ist so. Also das Tableau ist eigentlich wie jetzt zweigeteilt. Es hat 4 grosse Favoriten, 4 eher Aussenseiter, wo die Schweiz dazugehört. Am zweitwenigsten Chance hat Marokko mit 3,5%, dann haben wir Belgien mit etwa 4%. Und Norwegen steht bei etwa 6%.
2: Ja, aber Norwegen hat doch also ich sage jetzt, mehr als doppelt so viel wie wir. Also fast dreimal so viel Chancen.
1: Hey, schau, Norwegen
2: hat... Ja, gegen England.
1: Die müssen gegen England, genau. Aber Norwegen, jetzt okay. Mit Haaland, hat ja, sehr stark gespielt. Das hat den Wert für Norweger um einiges verbessert.
2: Gut. Und dann Top-Favoriten, das sind eben die man schon eigentlich vor der WM sehr häufig genannt hat. Platz 4 geht an.
1: Platz 4 geht an Argentinien, also wie gesagt, gegen die Schweiz. Die haben 16%, das ist sozusagen der tiefste Wert von diesen Favoriten. Liegt unter anderem daran, dass dann eben auch die Schweizer noch kommen.
2: Also 16% Champion-Chance für alle unsere argentinischen Freunde. Platz 3!
1: Platz 3 geht an England. England immer so ein bisschen, man weiss nicht so genau, he, mal flop, mal top. Am Schluss gewinnen sie eben doch meistens, wie gegen Mexiko.
2: Nein, gewinnen meistens nicht. Vor 60 Jahren das letzte Mal Weltmeister wurde.
1: Also gewinnen während dem Turnier, schaffen sie dann doch nicht ganz für 21% Chance für England.
2: Dritter Platz, lange nicht, Tuchel raus. Wahrscheinlich, also so wird es kommen. Also, England, dann Platz 2, also es bleiben noch 2. Es geht jetzt nur noch darum, wer ist Erster, Spanien oder Frankreich? Am Anfang hast du immer gesagt, Spanien hat die grössten Chancen.
1: Jetzt ist Frankreich vorne. Spanien hat vor allem am Anfang des Turniers noch nicht so überzeugt. Frankreich hat sehr stark gespielt. Der Stärkewert hat sich entsprechend ein bisschen erhöht. Sind immer noch näher zusammen, also Frankreich steht bei 25% und Spanien bei 22%.
2: So, und ich hoffe, ihr habt das alle mitbekommen oder mitgeschrieben oder so, sonst sagen wir nochmal Top 3, Platz 1, Frankreich mit
1: 25%.
2: Zweiter Spanien.
1: 22%.
2: Und dritter England.
1: Mit 21%.
2: Und wir Schweizer, wir haben eine kleine Chance, aber die wollen wir nutzen mit 2,5%.
1: Die müssen wir nutzen. Da glauben wir alle dran.
2: Jonas Bechinger, heute Morgen wieder bei uns. Wenn wir uns eigentlich noch mal sehen vor dem Finale? Nein, ist langweilig dann, oder? Aber ja.
1: Hey, dann haben wir noch ein Spiel. Aber
2: wieso?
1: Es gibt eine Statistik für alles.
2: Herzlichen Dank für deine Besuch, deine Prognose.
1: Danke vielmals.
2: Und dass du uns daran erinnert hast, wir sind noch nicht Weltmeister.
1: Ja, wir müssen realistisch bleiben, aber so weit sind wir auch seit 1954 und 72 Jahren nicht mehr gekommen.
2: Spannende Viertelfinale dir ab heute Abend. Tschüss Jonas!
1: Hey, ciao Roman, bis bald.
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0: 18 Minuten über 8 ist. Schönen Donnerstagmorgen euch allen. Wir werden noch vor um halb 9 unsere letzten zwei. Wir sind mit diesen Typen von älteren Chats.
1: Ja, die, also du hast jetzt die Verschwörungsvera immer noch nicht gebracht.
2: Morgen Verschwörungsvera.
0: Ja, wie zeichnet die sich aus? Und etwas, was ich mich auch darauf freue, ist...
2: Pädagogik-Polizistin.
1: Ja, die hast am liebsten direkt nämlich am meisten auf, gell?
0: Ich bin schon länger nicht mehr in einem älteren Chat, nur noch Fußball.
1: Aber du hast eh nicht gerne, wenn man dir so ein bisschen von oben herab etwas erklärt, die Welt versucht zu erklären, gell? Das findest du ganz schlimm.
0: Wieso gibt es Leute, die das gerne haben? Wenn
1: ja,
0: oben
1: aber du bist besonders empfindlich.
0: Okay, ist ja gut.
1: Also, ich lerne einmal noch gerne noch eins, weißt du?
0: Jetzt gehen wir... Darf man eigentlich noch ins Argentina Steakhouse?
1: Wieso nicht? Ja, komm. Nein, das darf man nicht. Nein, scherz, sicher darf man. Komm, ein gutes Fleisch.
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1: Manuela ist heute am Start und duelliert sich mit mir. Ich freue mich riesig. Hoi Manuela.
3: Hallo zusammen.
1: Hoi. Hast du Pfeffer im Fudi? Bist du so eine Powerfrau?
3: Ja, ich würde jetzt schon sagen, ja.
0: Das hören wir ihr doch an. Schon was ich heute gesagt habe, habe ich gemerkt, das ist aber...
1: Das Zähne.
0: Ja, Fire. Ich habe ein Thema für euch. Ich weiß nicht, ist es ein Frauenthema? Nein, es ist nicht ein Frauenthema. Eigentlich.
1: Sag mal.
0: Es ist etwas Schönes. Herzklopfen.
1: Oh, das klingt vielversprechend. Oh. Haben wir auch schon gehabt, gell Manu?
0: Weiss ich jetzt nicht,
1: nein.
0: Mal, Herzklopfen.
3: Ach so, Herzklopfen, ja, natürlich.
0: Ja,
3: ich
0: habe
3: mein Thema.
0: Ja. Ja. Wart kurz, wir sind gerade wieder bei dir. Etwa 25 Sekunden, weil du, Fabian, hast jetzt die nächsten 15-16 Sekunden. Ganz viele Sachen, Situationen, wo einem das Herz schneller klopft.
1: Prüfungen, Auftritt, verliebt sein, wenn man zum Beispiel für jemand anders nervös ist, weil er einen Auftritt hat. Wenn man zum Arzt muss.
0: Okay.
1: Wenn man auf ein Ergebnis wartet. Ja, bitte.
0: Also, ich gebe, nein, ja, fünf.
1: Okay, fünf. Ich kann damit leben.
0: Ja, die eigene Prüfung, noch Prüfung. Ich kann schon sagen, Mutter seine Prüfung, Vater seine Prüfung.
1: Nein, nur für Kind bist du nervös.
0: Es stimmt, bei Prüfung ist so, wenn man eine Prüfung hat und das Ergebnis kommt mit dem Brief.
1: Ja, eben,
0: und dann
1: bist du ja nochmal nervös. Oder auch ein Arztbericht, wo du nicht weißt, was für eine Diagnose.
0: Du hast ja recht. Sie hört uns wieder zu. Da ist sie, Manu.
3: Hallo!
0: Also wir suchen ganz viele Sachen oder auch Situationen, wo man Herzklopfen bekommt.
3: Ui, okay. Wenn ich eine Spinne sehe, Achterbahn, Prüfung, wenn ich einen Mann sehe,
0: Schöne Wahl.
3: Ein Trink.
1: Nein.
0: Nein.
3: Bei Angst.
1: Was? Die Angst? Ja, aber ja, ich nach dem Leuten
0: kommen.
1: Hey, mega gemein, du hast vier und ich fünf. Bei mir hat er aber auch einen abgezogen, darum kann ich mit gutem Gewissen sagen, ich habe gewonnen.
0: Ja, aber schön ist natürlich...
3: Oh nein.
0: Also nein, ich klatsche nicht für dich.
1: Nein, du klatschst nicht für mich. Manus, tut mir leid, aber du darfst wieder mal
0: angreifen. Aber bei einem schönen Mann, hat sie gesagt, werde ich nicht in den
1: Sinn. Also würdest du beim Roman noch Herzklopfen bekommen?
3: Natürlich.
1: Oh, ich auch.
3: Das muss ich jetzt ja sagen, gell?
0: Aber weißt du, es ist cool, dass keiner von uns Sport gesagt hat.
1: Oh nein, und das lässt mich wirklich
3: nein.
0: Ja, aber das wäre ja nicht so einfach, oder? Steuerrechnung kann ich auch noch.
1: Oh ja, stimmt, das ist auch gut.
0: Also gut, soll sich jeder daheim selber noch Gedanken machen. Nicht ganz gelang, Manu, aber Fabi ist natürlich stark in Sachen Herz.
3: Ja, logisch, ich mache gar
0: nichts.
1: Tschüss, Manu.
0: Gute Zeit, schönen Morgen. Ciao.
3: Danke euch
2: auch. 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

0: Kind, dass sie meine liebste Szene von vorher
1: sind. Also würdest du beim Roman noch Herzklopfer bekommen?
2: Natürlich.
0: Oh. Ja, das tun wir gut. Ich hab so Herzklopfer.
1: Das ist doch schön. Das ist dein Highlight vom Tag.
0: Das ist mein Highlight vom Tag. Nein, mein Highlight ist natürlich, dass ich jetzt weiss, welcher ältere Chat-Typ ich bin.
1: Du bist der Ghost Dad, das haben wir herausgefunden.
0: Genau, der.
3: Der Ghost Dad.
1: Ja, also der, der nie etwas schreibt und unfreiwillig im Chat gelandet ist.
0: Sind das eigentlich nicht die Liebsten? Also ich finde, auch bei uns hat es keinen älteren Chat.
1: Nein, aber die nerven schon im Fall auch. Weil zum Beispiel, wenn du etwas fragst oder eine Umfrage machst und dann die einfach nie antworten. Zum Beispiel, hallo, kannst du bitte auch noch abstimmen? Kannst du bitte auch noch Antwort geben? Ja,
0: gut, das mache ich schon, wenn ich gefragt werde, aber ich dränge mich niemandem auf. So bin ich
1: ja, das ist okay. Aber die Schlimmsten sind sowieso die immer alles besser wissen und dann erst noch mit irgendwelchen Verschwörungstheorien hinter dem Ecken führen kommen.
0: Wir sind bitte...
3: Verschwörungs-Vera.
0: Wieso eigentlich Vera? Einfach
1: weil es zu Verschwörung
0: dann passt.
1: Verschwörungs-Vera. Nein, es ist einfach wegen VV passt.
0: Gut, Verschwörungs-Vera, wer ist denn das? Was für ein Ungeheuer im älteren Chat?
3: Die Verschwörungs-Vera.
4: Sie ist paranoid und verbreitet gerne Kettenbriefe oder dubiose Warnungen. Ihre typische Post.
5: Habt ihr das schon gehört? Die Schule will unseren Kind Zahnpasta mit Fluorid geben. Das ist doch Gift pur. Unterschreibt Petition für fluoridfreies Zähneputzen an Schulen.
1: Das war wirklich eine wahre Geschichte, ich sag das.
0: Aber ich bin ganz sicher, viele, die das jetzt hören, sagen, ich bin eine Verschwörungs-Vera. Oder?
1: Glaubst du? Nein, also sorry, dann schämt euch.
0: Ja, aber das gibt es einen ganzen Haufen, oder? Also die Verschwörungs-Vera ist nicht allein, oder?
1: Nein, es gibt einen Haufen. Es fängt ja an bei der Sonnencreme, hört nicht auf bei den Fluoriding und geht noch weiter mit was weiß ich alles für Spass.
0: Und jetzt kommt das Schönste. Von denen haben wir jetzt 5 Wochen Ruhe.
1: Einfach nichts mehr Silence im Elternchat.
0: Dann ist Sommerferien.
1: Amazing.
0: Und einfach eine Warnung. Eltern, Verschwörungs-Veras, die Kinder haben im Raum, Küssnacht, wo Frau Wärmli lebt.
1: Macht einen Bogen um mich herum.
0: Ja. Wenn ihr ein Foto aus euren Ferien in den Chat rein tun während der Ferien, dann wehe dem Kind.
1: Ja, absolut, wirklich.
0: Also, mal Ruhe dort. Schöne Ferien allen. Jetzt schon heute, morgen und dann ist es in 5 Wochen.
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1: Ja, haben wir wieder dann am Montag. Donnerstagmorgen ist es jetzt, der 9. Juli.
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1: Hinsichtlich am WM-Finale am 19. Juli in 10 Tagen, Eli Fericic.
2: Die Halbzeitshows beim Super Bowl sind ja legendär. Nur die grössten Stars dürfen dort auftreten. Beim WM-Finale soll das jetzt alles toppen werden. Wie die FIFA bekannt gegeben hat, wird der Justin Bieber die Halbzeit rocken. Und nicht jemand alleine. Wir dürfen uns nämlich auch noch auf ein paar andere Weltstars freuen, wie zum Beispiel die Madonna, Shakira, BTS oder auch Coldplay. Also der Wahnsinn. Und erst noch für einen guten Zweck. Die 11-minütige Show wird nämlich auch noch Gelder für Bildungsprojekte für Kinder auf der ganzen Welt sammeln. Bei diesem riesen Line-up ist aber eins jetzt schon klar. Da kannst du in der Pause nicht einfach mal schnell in die Küche Snacks holen. Da musst du dranbleiben, weil sonst verpasst du wirklich die beste Bildschirmparty vom Jahr.
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1: Finde ich cool, dass Shakira auftreten darf. Noch eine Kolumbianerin, doch noch im Finale. Oder?
4: Ja, nachdem das stimmt. Und Shakira ist sowieso top. Ich meine, der Song «Dai, ist einfach genial. Ich würde gerne noch mal hören. Machen wir vielleicht ein bisschen später. Passt ja auch zum Sommerwetter, nicht nur zu der Fußball-WM. Traumhaft schön. Heute, morgen, soweit das Auge reicht. Sonne, blauer Himmel, kaum Wolken und heute 31 Grad.
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1: Es wird langsam besser, aber wirklich noch mal langsam. Sehr viel los hier heute Morgen und immer noch. Stau meldet A1, Arauosch bis Megenwil, Dietike bis Gubrist, auch Urdorf bis Gubrist, dann Zürich-Seebach bis Zürich-Ost. Autobahn an die Wiedeke, Zürich-Süd dort rum und auch Flughafen zwischen Dopfika und Zürich-Nord. Überall wartet.
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0: Achtung mit Marokko, Jubelkommentar. Herrlich, heute Abend vielleicht.
1: Magrib und Essi beinahe lohnt. Ein Siri, Ja Allah.
0: Übrigens, so tönt Energy Rabatt heute Morgen.
2: Love it.
0: Ja, ich meine, es ist nicht nur wir, die aufgeregt sind, sondern die natürlich auch.
2: Natürlich,
0: gespielt. Natürlich,
2: sollen
0: sie. Unsere Zeit um 10 Uhr.

0: das stehen. Ich kann zwar nicht Schirabat. Können wir eigentlich nicht irgendwie so einen Austausch machen?
1: Müssten wir mal. Aber ich habe im Fall mega einen mega coolen Song auch von der Schweizer Nazi, also das Internet gemacht hat. Ich würde den nachher absprechen, können wir den noch chattern lassen.
0: Ja, gut, jetzt gehen wir zuerst ins Kino.
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0: Ja, haben wir heute Premiere Vaiana.
1: Oh, ich liebe es. Ich kenne ja vielleicht auch unter dem Namen Moana. In Amerika heisst es so. Bei uns in Europa, der nicht gerade, ist es eben Vaiana aus Gründen, weil der Name schon besetzt ist. Aber es ist genau das Gleiche. Es geht um eine schöne Geschichte.
0: Ja, da habe ich auf Kritik gehört, weil irgendwie vor 10 Jahren erst ist der Animationsfilm gekommen und jetzt haben wir einen anderen.
1: Das ist ja immer noch beliebt. Ich habe erst jetzt entdeckt. Ja, also, ja, man schaut
0: wenn Disney nicht anders tut, soll es einfach schön. Also, wir fragen den Philipp Clemens, ob es was lohnt.
3: Die Geschichte kennen wir. Die mutige Moana macht eine gefährliche Reise über den Pazifik, um ihre Heimat zu retten.
4: Und rettet die Welt.
3: Mit dabei wieder ein freche Säuli, der verwirrte Gückel und natürlich der selbstverliebte Halbgott Maui.
5: Maui, Formwandler, Halbgott des Windes und des Meeres, älter Seefahrer.
3: Nochmal von Dwayne Johnson gespielt.
5: Voll gerne.
3: Im Trickfilm hat er der Figur schon seine Stimme gegeben. Neu ist die Besetzung von der Moana mit der 17-jährigen Newcomerin Catherine Lagaia.
6: Meine Insel, mein Volk.
3: Wo pazifische Wurzeln hat. Filmpolitisch perfekt, geht ja um die polynesische Kultur. Auch sonst hat Disney sehr darauf geschaut, dass alles noch authentischer dargestellt wird und dafür Berater aus Samoa, Tonga oder Tahiti beizogen. Das ist ja alles schön und recht. Der Film ist auch mega toll gemacht, trotzdem bleibt ein fahler Nachgeschmack.
7: Aber ich weiß, was wir denn sehen?
3: Es schmeckt einfach zu fest nach Geldmacherei.
8: Ich bin Vaiana von Martinoi.
3: Das Original aus dem 2016 ist doch gefühlt erst gerade sehr erfolgreich im Kino gelaufen. Und auf der Streaming-Plattform Disney Plus gehört Vaiana immer noch zu den meistgeschauten Streifen.
9: Sie liebt das Meer, ihre Insel.
3: Ein Remake schon 10 Jahre nach dem Original rausbringen. Sorry, die Rechnung geht nicht ganz auf. Ausser die finanzielle.
10: Die Geschichte.
3: Für Disney.
10: Gerade erst an.
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0: Viertel von neun ist es, endlich mal am Morgen, wo keiner sagt,
1: oh, das war eine kurze Nacht wegen der Schweizer Nazi.
0: Das nervt mich, und was mich auch sehr nervt, ist,
1: Wir haben Geschichte geschrieben.
0: Ich nerv mich sowieso über vieles. Da tröste ich mich mit den jungen Männern, die am See hocken und den schönen Frauen anschauen.
2: Sie sind alle ein bisschen eingebildet da. Ja,
3: sind die Nordpol arrogant, schauen nur noch geradeaus.
0: Dreht weg.
3: Wir sind eigentlich schon hübsch, aber für das, besser gesagt, nicht so eingebildet. Für das nicht ausgebildet. Ich bin der Lehrmeister, das müssen wir mit einem Kurs machen, ganz einfach.
4: Ja, merkst. Irgendwie ein selbsternannter Professor in Analyse von
0: Schönheit. Die jungen
4: Männer
0: sind immer noch gleich wie früher. Sie wissen, was sich gehört und was sich nicht gehört, aber flirt.
4: Also ich kann auch sagen, was sich nicht gehört, ist die ganze Frauen angelassen und im schlimmsten Fall noch hinterher pfeifen. Das gehört sich nicht.
0: Ja, die pfeifen doch nicht, die wollen nur flirten.
3: Eigentlich schon, aber weißt du, wenn du so viele Frauen siehst, dann weißt du nicht mehr, mit wem flirten. Wenn du auf einmal einen riesen Schuss siehst und neben dir nochmal einen riesen Schuss, dann weißt du nicht zu welchen annehmen. Dann gehst du nur geradeaus.
0: Okay. Hey, aber wenn du aufhören, verwende ich vertrete Augen.
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0: Ist das verachtenswert, dass ich es lustig
4: finde? Also ich wollte wirklich fragen, wo hast du die jetzt ausgraben? Weil das kann nicht sein, dass das jetzt so von 2026 noch so proletisch hat am See. Wirklich?
0: Wieso?
4: Ist das immer noch so wie hier, wo ich 18
0: bin? Erst meine Männer heute unten und sagen nicht, wow, da ist eine schöne.
4: Ja, ich dachte, die schauen nur noch ins Handy. Schauen die wirklich noch über das Display hinaus? Und
0: Maxi, wenn ich durchlaufe, ich drehe den Grind eben nicht weg, ich rede noch mit den jungen Leuten.
4: Das ist schön.
0: Nicht wie ihr Frauen.
4: Ja, du, also komm, schauen wir an den Himmel rauf. Das ist ganz völlig okay, das stört auch niemand, wenn man dort rauf schaut. Es erwartet uns ein schönes Bild. Sonne, blauer Himmel, kaum eine Wolke. 31 Grad, nicht nur heute, sondern eben auch die nächsten Tage. Wer will Sport machen, soll das am Morgen machen. Weil da ist es ja ein bisschen frischer als noch in dieser Hitzeperiode, wo wir schon am Morgen irgendwie 25 Grad haben. Etwa 20 zum Aufstehen.

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1: Bella.
2: Hoi Belma.
3: Hallo zusammen.
1: Aber du bist sicher eine Bella, oder?
3: Ja, viele sagen
1: es. Eben, siehst du, die werden es recht haben.
2: Das gefällt mir. Ja. Aber gerade darauf alle, ja, sie sagen, ich sage super aus.
1: Ist doch schön.
2: Wobei, ich muss sagen, mir schreiben manchmal die Arbeitskolleginnen «Ciao Bello», oder ich bilde mir nichts mehr drauf.
1: Nö, mal rum, du darfst dir etwas drauf einbilden.
3: Aber Bello tönt so ein bisschen wie ein Hund und Bella eben nicht. Oder?
1: Ja, das stimmt. Das
2: genau so. Ich
1: glaube, sie meinen es beim Roman auch eher so. Hoi Bello.
2: Hoi, wunderbar.
3: Ciao Bello.
2: Okay, und dein lieber Mann heisst Senaid?
3: Senaid, genau, aber alle nennen ihn Seni.
2: Seni, und er ist ein Fußballfan. Er soll mir nachher sagen, wer wird Weltmeister?
3: Ich glaube, er sagt... Frankreich.
2: Frankreich, ein Aussenseiter-Tipp. Wunderbar.
1: Dann möchte ich wissen, ab welchem Alter findet der Seni, dass eine Frau alt ist? Oder dass ein Mensch alt ist? Nicht mehr jung.
3: Ja, nicht mehr jung. Ich würde sagen, mit 60.
2: Jawohl!
1: Juhu, wir sind noch jung, Roman.
2: Das hat andere ganz anders gesagt. Und dann machen wir noch ein bisschen sexy, wenn es recht ist, Belli.
1: Da hätte ich aber auch noch eine Frage, oder hast du gerade eine?
2: Ja, ich kann meine aufsparen.
1: Okay, ich möchte wissen, bis in welchem Alter meinst du, habt ihr noch Sex? Was sagt er da?
2: Jetzt hast du zweimal Alter nachher.
1: Ja, und jetzt bin ich auf dem Alterstrip.
3: Och, bis zum letzten Tag.
1: Also auf dem Sterbebett eigentlich noch.
2: Ja.
3: Ja.
2: Es gibt eine schöne Redewendung, er kommt beim Gehen.
3: Ja.
1: Oder er geht beim Kommen. Das wäre auch noch.
2: Sehr gut. Wie man es auch will drehen. Gut, das ist ja schon gewesen. Das geht zügig voran. So, oder
1: okay. Seni, wenn wir den Seni.
2: Also, Seni, morgen.
4: Morgen zusammen.
2: Ich habe nur eine Frage dürfen stellen. Wer wird deiner Meinung nach Weltmeister?
4: Meiner Meinung nach Portugal.
2: Nein, schönes Land, aber sind doch schon raus. Am Dienstag. Sie hat gesagt...
3: Frankreich
4: hast du gesagt?
2: Ja.
4: Ronaldo.
1: Ja. Ich liebe den Ronaldo auch.
2: Aber wir können ja sowieso noch vor dem WM-Final nochmal spielen. Kannst du noch die eine Frage, willst du unbedingt? Ab welchem Alter ist man...
1: Ab welchem Alter ist man deiner Meinung nach nicht mehr jung?
4: Ab keinem Alter, man ist immer jung.
1: Ja. Das wäre falsch gewesen. Sie hat gesagt, ab 60, aber eine schöne Antwort hast du uns trotzdem geliefert. Die sind sehr sympathisch und wir hoffen auf ein Wiederhören.
2: Ja.
4: Ja,
2: kannst du mit ihr selber noch kannst fragen, sie z'Abig, wenn du das letzte Mal Sex hast, sie weiss es. Mhm. Einfach, aber das soll sie dir dann, das ist schon privat zwischen
1: privat,
2: euch.
1: Privat, genau.
2: Okay. Also, wir haben uns gleich wieder. Also ich hoffe wirklich, nächste Woche ist gut.
3: Okay, hoffentlich, ja. Mit besseren Antworten.
1: Genau. Tschüss zusammen.

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7: Trotz Wirtschaftssorgen bleiben Schweizer KMUs überraschend optimistisch. Das zumindest zeigt eine neue AXA-Studie. 86% glauben, dass es ihr Unternehmen in 10 Jahren noch gibt. Ihre grössten Sorgen sind steigende Kosten und der Fachkräftemangel. Darum raten 63% der Jugendlichen lieber eine Berufslehre statt ein Studium zu machen. Dazu sehen viele Firmen auch die Entwicklung rund um die künstliche Intelligenz als wichtigste Veränderung für die Zukunft an. Über 100 Mieterinnen und Mieter zu Arbonne im Kanton Thurgau wehren sich gegen eine Leerkündigung. Ihre Wohnblöcke sollen abgerissen und durch mehr Wohnungen ersetzt werden. Ein Drittel der Mieterschaft hat die Kündigung jetzt angefochten. Kritik gibt es auch, weil die Stadt Arbonne an der Immobilienfirma beteiligt ist. Ob der Neubau überhaupt bewilligt wird, ist noch offen. Das letzte Wort wird auf jeden Fall der Kanton haben. Der WM-Höhenflug von Johan Mansambi zahlt sich aus. Der Nazi-Shootingstar könnte nämlich schon bald in der englischen Premier League spielen. Laut verschiedenen Medienberichten möchte der Club Newcastle United ihn unbedingt verpflichten und in den nächsten Tagen offizielle Gespräche mit dem SC Freiburg aufnehmen. Eine Entscheidung über die Zukunft von Mansambi würde aber erst nach der WM fallen.
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9: Sieht wunderbar aus für heute, den Rest der Woche und auch Anfang nächste Woche. Immer sonnig, immer schön, immer warm, immer praktisch wolkenlos. 31 bis nächsten Tag sogar 36 Grad.
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5: Es blinkt bei mir, da steht A1 Bern Richtung Zürich, Barrecktunnel, Gefahr. Ein Kübelsack auf der Fahrt.
9: Oh mein goodness!
5: Ja, das geht ja nicht. So anfangen nicht zu sorgen. Also, ich weiss nicht, ob er inzwischen weg ist, aber hoffen wir es mal. So steht ein bisschen aufpassen, also beim Barrecktunnel. Dann haben wir Aarau-Ost bis Megenwil immer noch Stau, Dietikon bis Gubrist, wo es noch Stau, Zürich-Seebach bis Zürich-Ost und auch Wiedike, also Autobahnende Zürich-Süd, Wiedike, auch dort immer noch Verkehrsüberlastung.
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9: Ciao, Bello!
5: Jetzt gehöre ich nur noch
9: da. Gefallen.
5: Haben wir vor den Kaffeebärchen und Asi. Wir schreiben jetzt einmal Ciao, Bello.
10: Und Bello tönt so ein wie ein Hund und Bella eben nicht. Oder?
9: Sorry für das dreckige Lachen, aber unsere Hörer sind einfach schlagfertig.
5: Ja, ist gut. Also, dann wollen wir mit der Bello sagen. Eine Stunde haben wir noch, kommen wir mit. Es ist Sommer.
9: Summer in the City. 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

0: fröhlich, schönen, heiteren Sommertag euch allen. Ich muss sagen, wenn man im Radio schafft, momentan bei Energy, wo ja noch Studio-Café draus ist, bei schönem Wetter ist es sehr ecklig. Es ist ein Kommen und Gehen, es wird geschnurrt.
1: Es ist wirklich wahnsinnig. Aber ich finde es lässig. Also weißt, ich geniesse es.
0: Findest
1: du? Ja, vor allem, weil alles sommerlich angelegt sind. Das macht so gute Laune.
0: Mir ist alles ein bisschen zu viel. Aber macht nichts. Jetzt kommen wir zum wunderschönen Voll daneben. Ich glaube, man muss nicht gross erklären. Ich muss sagen, Beeren pflücken ist diese Tage eines meiner... Ich soll sagen, Hobbys.
1: Ehrlich, warte, gehst du ein bisschen im Wald Beeren pflücken mit dem Körbli?
0: Ich finde das einfach etwas schön, wenn man so an den Gärten vorbeiläuft.
1: Sehr
0: so.
1: Schön.
0: Dann nimmt man ein Himbeere, ein Heidelbeere, all die Beeren, Nussfingerbeere, muss man...
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1: Wo wachsen die Fingerbeere?
4: Noch nie habe ich gehört, Fingerbeere. Ich denke, die werden zu... Also züchtet, oder? Und wo? In einer, also in so einem geschützten, überdachten Garten oder so.
1: Und wie sehen die aus, Fingerbeere?
4: Auch rot, wie Johannis und Vogelbeere, aber einfach ein bisschen grösser.
1: Also kann man es essen oder ist es giftig, Fingerbeere?
4: Ich würde sagen, man kann es essen.
1: Ist es fein?
4: Ja, ich denke, es ist eher süßlich, würde ich mal sagen.
1: Zu was würdest du Fingerbeere essen?
4: Vielleicht so in einem Früchtetopf oder wie man das nennt, als Dekoration.
1: Und wo kann man Fingerbeere kaufen?
5: Also in diversen Läden, Coop, Migo. Aber Beeren sind allgemein nicht so mies. Von dem her habe ich Fingerbeere nicht gern. Dann sind wir zu bitter.
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0: so lange warten wir nicht, bis wir ins Dolder Wellenkino gehen. Da haben wir ja die ganze Woche grossartige Möglichkeit, zwei Tickets zu holen. Und wir schiessen gleich los. Kommen wir gleich mal abrasch.
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0: Also ich liebe das sehr. Kino, Outdoor und so. Und wenn man sich bewirbt, ist man plötzlich in der Leitung. Und hier oben in unserer Kino-Lounge, in unserem Wettbewerbsbüro, ist... Fabienne mit zwei.
2: Im Duell um Dolder Wellenkino-Eintritt spielen heute Melita und Susanne. Schönen guten Morgen miteinander.
3: Hallo. Schönen guten Morgen zusammen.
2: Melita, erzähl einen Schwank aus deinem Leben. Wer bist du? Warum machst du mit? Wie alt bist du? Hast du Hobbys?
3: Ja, ich bin 38, Mami von drei Kindern und ja, gerne ins Kino.
2: So, verstehe ich. Jetzt gerade in der Sommerferien, wenn man auch wieder ein bisschen Zeit hat. Susanne, was ist dein Argument und woher kommst du? Wer bist du? Was erzählst du?
3: Jawohl, ich bin Susanne, habe diesen Monat Geburtstag. Und das wäre doch das perfekte Geschenk.
2: Wenn du jetzt vier Kinder hast, dann hast du ein Argument noch mehr als Melita.
3: Ich habe vier Kinder, weil ich habe vier Hunde.
2: Aha.
3: Vier Hunde.
2: Ja,
3: von dem her. Also.
2: Oh, wow, vier Hunde. Was sind denn das für Hunde?
3: Also? Ja, kleine, alles kleine. Pekinese und Terrier mit.
2: Die sind sicher süß, die würden uns auch gefallen, oder Melita?
3: Ja,
2: aber eintauschen würdest du jetzt also nicht deine Kinder gegen die vier Hunde, das glaube ich.
0: Nein, ich habe gesagt, du hast keinen Stress und das nützt sie voll aus. Also wir spielen die 5 Minuten.
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0: Etwa von diesen beiden Hunden, da sind wir wie der Hund.
3: Bello tönt so ein bisschen wie ein Hund und Bella eben nicht.
0: Ja, und ich bin schon gelacht worden bei heute, aber heisst hoffentlich keiner von diesen Bello. Also das Finale um die zwei Billette fürs Dolder Wellenkino in etwa 5 Minuten.

0: hat uns vor zwei Jahren, heute vor zwei Jahren, ein bisschen mehr beschäftigt, weil sie dann das grosse Konzert hatte im letzten Grund. Gut, viele haben sich gefreut, andere weniger.
1: Taylor Swift, zweiter Anfang, Störungsbetrieb da. Für mich ist das organisierter Lärm.
0: Also. Ja, der hat es immerhin in unser Archiv geschafft. Als einer, der irgendwie wert ist, immer wieder einmal. Drei Schmötzen. So, jetzt gehen wir zurück in unser Dolder Wellenkino, wo fantastische Filme laufen, wie zum Beispiel Ewige Liebe oder auch wie Stiller und so. Und wir haben am Telefon Melita und Susan.
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0: Jawohl, das Quiz wird geleitet von der Fabienne Bertli. Bitte schön, Fabienne, Melita, Susan.
3: Wir fangen gerade schon mit der Susan an. Es okay. ist ja ein Quiz, wo ihr gegeneinander antreten. 20 Sekunden haben die Zeit, um Finanzfragen zu beantworten. Melita, du dich noch schnell auf die Seite schalten.
4: Ja, das ist gut.
3: Susan, wenn du ready bist, dann gib mir den Countdown von 3 auf 0 ab und dann legen wir gerade los.
4: 3, 2, 1, 0.
3: Wie heisst die steuerbegünstigte private Vorsorge in der Schweiz?
4: Jawohl, das ist eine 3a-Vorsorge.
3: Richtig. Wie nennt man einen Kauf von Wertpapier mit dem Ziel, sein Vermögen zu vermehren?
4: Aktien.
3: Falsch. Wie Kauf. Das wäre gewesen, investieren oder anlegen. Melita, du hörst uns wieder.
4: Ja,
3: auch für dich gibt es jetzt 20 Sekunden, wo du 3 Fragen am besten richtig beantwortest. Wenn du etwas nicht weißt, sagst du einfach weiter.
4: Mhm.
3: Gib mir den Countdown von 3 auf 0 ab und dann lege ich los.
4: 3, 2, 1, 0.
3: Wie heisst die steuerbegünstigte private Vorsorge in der Schweiz? Genau. Wie nennt man den Kauf von Wertpapier mit dem Ziel, sein Vermögen zu vermehren?
4: Ein Fonds.
3: Was? Ein Fonds?
4: Ja.
3: Es wäre eigentlich gewesen, anlegen oder investieren. Sie hat Aktien gesagt.
4: Anlegen, ja.
3: Ich gebe euch den nicht. Ihr habt beide einen Punkt. Das bedeutet ein Unentschieden und darum gibt es jetzt eine Schätzfrage. Melita, wie viele Tonnen Gold besitzt SNB, die Schweizer Nationalbank, was schätzt du?
4: 100'000.
3: Susan, was meinst du?
4: Ja.
3: Wie viel Tonnen Gold besitzt unsere Schweizer Nationalbank, die SNB?
4: Wie viel Tonnen Gold?
3: Genau.
4: Ja, dann sage ich einmal 3 Tonnen Gold.
3: 3 Tonnen Gold gegen 100'000 Tonnen Gold von der Susan. Dann würde ich sagen, du bist näher, liebe Susan. Die richtige Antwort ist nämlich 1040 Tonnen. Gratuliere! Einmal 2 Tickets für das Dolder Wellenkino gehen an dich. Und du, liebe Melita, bist nicht allzu traurig, oder?
4: Nein, nein, alles gut.
3: Alles gut. Man kann es ja auch nicht wissen. Das ist so eine Dimension, die Zahl.
4: Ja, keine Ahnung,
3: das ist unglaublich. Darum ist die Schätzfrage nicht für ungut und alles Liebe euch. Tschüss!
4: Ciao, tschüss. Vielen Dank, wünsche euch einen schönen Tag. Merci fürs Geburtstagsgeschenk.
0: 100'000 Tonnen wären vielleicht ein bisschen viel gewesen. Aber gut, danke fürs Mitmachen. Morgen nächste Chance.
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0: So, jetzt sind wir spät dran, 23 Minuten noch, dann ist es 10 Uhr schon wieder.
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0: Wir hören jetzt Emma, immer kurz bevor sie dann wieder irgendwo in einem Strandbad liegt, morgen.
2: Richtig.
0: Ja, man wartet dort auf dich, oder? Also eigentlich bist du immer die Erste, die rein marschiert.
2: Ja, ich gehöre sicher zu den Ersten, würde ich jetzt mal behaupten, ja.
0: Und bist denn du die, die immer das gleiche Plätzchen hat und hässig bist, wenn schon jemand dort hockt?
2: Ja, stimmt
0: auch etwas zu. Das ist ja so. Das habe ich früher in meinen Strandbadzeiten auch so gehabt. Was macht jetzt der Dicke dort? Ich will da anlegen.
2: Genau.
0: Ja. Wir sind einfach irgendwie gewöhnt. So, ich habe etwas Sommerliches für dich.
2: Okay.
0: Ich sage nicht, dass es einfach ist, aber ich finde es irgendwie fresh. Ich hoffe, los ist Energy dann und wann schon, oder?
2: Ja, eigentlich jeden Morgen.
0: Also, dann könntest du das kennen. Los gut.
2: Ja. Oh Gott im Himmel.
0: Ja,
2: es sagt mir etwas.
0: Ja.
2: Wenn ich es Lied ganz hören, ja, aber auf.
0: Lalala.
2: Ist es Save My Love von Kygo?
0: Ja! Emma, du bist jetzt da! Das ist so geil!
3: Zum Beispiel!
2: Ja, genau!
0: Das ist aber geil! Den hast du jetzt einfach rausgehauen und triffst ihn. Rein. 50 ja. Stutz Dosenbach. Ist aber nicht mehr nichts!
2: Super, da freue ich mich. Danke vielmals.
0: Ja, jetzt habe ich wirklich selber, ich habe irgendwie gemerkt, wie ein Goal oder wie. Ja, herrlich. Und für dich sowieso super, weil in die Ferien gehst du auch noch, hast du mir vorher erzählt.
2: Richtig.
0: Wohin geht's?
2: Auf Südfrankreich.
0: Südfrankreich. Ist das ein bisschen kühler? Kannst du dich
2: abkühlen? Nein,
0: nicht wirklich. Nein, also ich schaue da mal Tour de France und so, die Leiden geben auch. Aber ich weiß jetzt nicht genau, du gehst ja nicht in die Pyrenäen.
2: Aber nein, das nicht,
0: nein,
2: am Strand.
0: Ja, du gehst am teuren Strand. Dann wünsche ich dir super schöne Ferien. Wenn du heimkommst, hast du einen Gutschein Briefkasten. Schön, oder?
2: Super, danke
1: vielmals.
2: Das ist mega lieb.
0: Ciao, Emma.
2: Ciao.
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0: Wo bist du jetzt eigentlich?
4: Ja, hast du mal auf Tour geblockt? Wir sind eigentlich fertig. Also,
0: ja, ich
4: habe gewartet im Kaffee.
0: Ich bin später dran gewesen. Gut, wir können jetzt rasch einen Kaffee.
4: Ah, gehen wir da, los, Zünneli. Matcha Latte.
0: Tour de France schauen, jetzt Abend Marokko, Frankreich und dann haben wir uns morgen wieder, oder?
4: Das wäre schön, morgen in alter Frische.
0: Ja, jeder willkommen, der auch möchte bei seinem Morgen ab dem 5.

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0: das ist dein Vormittag mit Energy von dem Donnerstag, 9. 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Guten Morgen.
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0: Aus dem Nachrichtenstudio Elif Erischik.
2: Das heissere Klima bremst die Schweizer Bauern brutal aus. Ihre Felder sind austrocknet, das Futter wird knapp und die Kühe geben weniger Milch. Laut dem SRF fordert die SVP darum schnellere Bewässerungsprojekte und mehr Unterstützung für die Landwirtschaft. Für die Grünen ist das aber reine Pflästerli-Politik. Für sie hat der Bund beim Klimaschutz versagt. Darum wollen sie jetzt Druck machen und ihren Hitzeaktionsplan wieder aufs Tapet bringen. Trotz Wirtschaftssorgen bleiben Schweizer KMUs überraschend optimistisch. Das zumindest zeigt eine neue AXA-Studie. 86% glauben, dass es ihr Unternehmen in 10 Jahren noch gibt. Ihre grössten Sorgen sind steigende Kosten und der Fachkräftemangel. Darum raten 63% der Jugendlichen lieber eine Berufslehre statt ein Studium zu machen. Dazu sehen viele Firmen auch die Entwicklung rund um die künstliche Intelligenz als wichtigste Veränderung für die Zukunft an. Paris Hilton hat nach jahrelangem Kampf einen wichtigen Sieg errungen. Ein amerikanisches Internat, wo sie als Jugendliche schlimme Sachen erlebt habe, muss sie jetzt schliessen. Vor 2 Jahren hat sie im US-Kongress erzählt, sie sei dort gezwungen worden, Medikamente zu nehmen und vom Personal sei sie sexuell missbraucht worden. Jetzt hat die Schule im US-Bundesstaat Utah ihre Bewilligung verloren, weil die Behörden schwere Mängel festgestellt haben. Die Paris Hilton sagt, das sei ein wichtiger Schritt für alle Betroffenen.
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0: Sommerlich heiß wird es auch heute am Donnerstag mit ein paar Wolken am Himmel, aber sonst auch viel Sonnenstrahlen und Temperaturen knapp über 30 Grad. Dazu geht noch eine leichte Bise. Morgen am Freitag machen wir auch so schön weiter. Auch das ganze Wochenende Perlen-Sommerwetter 31 bis 34 Grad.
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0: Wir haben 2 Minuten nach den 10. Ich sage dir, wo du im Stau stehst in der Region Zürich-Aargau auf der A3 Richtung Basel, ab Burdorf Nord bis ans Limmataler Kreuz. Dann bei der Westumfahrung Richtung Wiedike, ab Braunau bis auf Wiedike. Ein Pannenfahrzeug haben wir in der Region Bern-Mittelland auf der A1 Richtung Zürich, ab Schönbühl bis auf Kirchberg. Dort gibt es eine Fahrbahnverengung. Dann haben wir auch noch Stau in der Region Basel und zwar bei der Verzweigung Rheinfelden Richtung Deutschland, ab der Verzweigung Rheinfelden bis Ausfahrt Rheinfelden West und auf der A3 Richtung Zürich, ab dem Horburg-Tunnel bis zu der Verzweigung Wiese. Allen unterwegs schicke ich liebe Grüße ins Auto, eine gute und sichere Fahrt.
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0: Du, ich weiss nicht, vielleicht ist dir gleich gegangen wie mir gestern am Abend, plötzlich gemerkt, hä, heute läuft gar kein Fußballmatch. Irgendwie komisch. Immer noch voller Freude und Euphorie, weil die Schweizer Nazi weiter ist. Aber ich habe gedacht, wir könnten noch irgendjemand anderem zuschauen. Nein, falsch gedacht, aber dafür heute geht es weiter. Und zwar mit Frankreich-Marokko am Abend am 10. Auch wieder so spät, aber wir stimmen schon mal ein. Und das machen wir mit dem richtigen Sound, mit dem WM-Sound 2026. Shakira und Burna Boy für dich in der nächsten halben Stunde mit Die Die und ja, am Samstag auf den Sonntag in der Nacht. Oder? Du weißt es, du weißt es.
4: Hopp, Schweiz, wir sind einen weiter. 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
0: 4 Minuten nach den 10 haben wir es. Merci vielmals, hast du eingeschaltet hier auf Energy. Das ist dein Vormittag von diesem Donnerstag. Mit mir, ich bin Laura Kürbisch. Salut.

0: Es gibt doch so Songs, die verbinden, oder? Wo du eine Erinnerung hast. Memories, Maroon 5. Da bin ich ganz alleine mit dem Backpack durch Hawaii gereist. Das war so der Song 2019, der mich begleitet hat. Dann ist er nämlich rausgekommen. Das ist Energy. Willkommen.
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0: So, und jetzt kommt dein Moment, um genau anzuhören. Um 20.10 Uhr.
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0: Güsche, Calling. Und zwar nächste Woche, 15. bis 18. Juli, auf dem Hausberg in Bern, wo wieder ein paar sehr coole Acts mit dabei sind. Allein wegen dem würde ich jetzt glaube ich gehen. Sean Paul ist anwesend. Aber auch die Lily Allen mit ihrer Mega-Stimme macht ein riesen

0: Das ist so geil und ich habe kein Beileid, ich habe kein Problem. Wir haben nämlich die Beileid parat. Was wir wissen möchten von dir, ist einfach, warum so ein Festival so toll ist. Was ist so das, was du mit Festival verbindest? Atmosphäre, Magie, die Flucht aus dem Alltag raus, Live-Musik, mit Kollegen zusammen sein. Was ist so das, was du sagst, hey, das ist für mich ein Festival. Das macht für mich ein richtig gutes Sommerfestival aus. Das kannst du mir uns jetzt erzählen.
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0: Ja, das wäre auch irgendwie einer, wo ich Freude daran hätte, wenn der mal ein Festival bekommt, aus Australien kommt. Vance Joy mit Riptides.

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das ist der neueste von Teddy Swims, Mr. Know-It-All. Energy grüßt dich, 5 Minuten über den halben 11 haben wir's. Das ist dein Donnerstag mit uns, wo es mich wundern nimmt, ob du noch weißt, wo du mit 9 gewesen bist oder was du mit 9 gemacht hast. Ich habe kurz müssen studieren und gemerkt, ich habe keinen Blassen. Also ich bin, glaube ich, in der Primarschule gewesen, in der dritten Klasse. Viel mehr weiss ich nicht mehr aus dieser Zeit, aber es gibt eine Frau, die weiss noch sehr viel. Bei ihr war es im Jahr 2004 gewesen, wo sie das erste Mal so richtig verletzt worden ist, wo sie betrogen worden ist, belogen und ihren Typ dann einfach rausgerührt hat. Sie hat einen Song geschrieben über das und der ist weltberühmt worden. Es ist Jojo mit Leave Get Out. Sie war 13, als dieser Song rausgekommen ist, im 2004.

0: mit Girls Like Us auf Energy. 18 Minuten noch, dann haben wir es 11 Uhr. Und mir ist gerade aufgefallen, ich habe schon lange nicht mehr von der Fiona gehört.
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0: Und wir schalten raus aufs Wasser. Man hört es schon im Hintergrund. Fiona und Sammy immer noch auf ihrem Abenteuer. Wie läuft's, Fiona?
2: Ja, genau. Ja, was soll ich sagen? Also wir sind Tag 4, wo wir jetzt so angebrochen haben. Die Idee wäre, dass wir heute von Solothurn bis nach Olten kämen. Aber wir müssen realistisch sein. Es sind doch noch rund 40 Kilometer und ich weiß nicht, ob wir das wirklich noch schaffen.
0: Okay, und was heisst das? Plan B? Oder wenn es nicht schaffen, dann musst du morgen arbeiten? Oder hast du gleich frei? Oder?
2: Ja, sieht so aus. Nein, der Deal ist gefailt. Der ist für mich morgen ab und zu. Aber ich bin optimistisch, weil ich eben unbedingt frei will. Morgen hitzefrei machen. Geben wir nochmal alles, Motivation zusammen, reissen und nochmal Vollgas geben.
0: Was war das mühsamste bis jetzt auf dieser Reise?
2: Das Paddeln. Hey, also wir kommen nicht vom Fleck. Jetzt haben wir noch Gegenwind, also jetzt langsam, aber sicher spielt alles gegen uns.
0: Und was war das schönste, das Highlight so von diesen Tagen?
2: Einfach, glaube ich, draußen sein. Ein bisschen an die Sonne, hey, ich komme braun zurück, wie nach 2 Wochen Strandferien. ja, auf den Aare wieder mal ein bisschen Abkühlung gönnen. Also eigentlich darf ich mich gar nicht so laut und fest beklagen.
0: Okay, und in der Nacht, wenn ihr in Kapuze, habt ihr die erste Nacht so im Zelt verbracht. Und auch sonst, habt ihr einen Sternenhimmel gesehen, jeden Abend, oder wie war das?
2: Hey, gestern Nacht war es nicht so wahnsinnig mit dem Sternenhimmel. Wir waren in unserem Zelt. Das ist etwas anderes. Gell? Einfach die dritte Nacht auf hartem Boden. Weil wir keine Schlafsäcke mehr haben, weil die unter Wasser sind. Aber die Nacht vorher haben wir selten erlebt, im Fall Lara. Also wirklich unglaublich schöner Sternenhimmel. Passend noch zum Nazi-Match. Also das war eine richtig schöne Nacht.
0: Auch wenn es jetzt noch Tag ist und du da draußen noch keinen Sternenhimmel hast, für dich gibt es jetzt Coldplay mit A Sky Full of Stars.

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0: 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Louis Capaldi mit Pointless.
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2: Mit einem Update von der Elif Erischik.
3: Donald Trump hat beim NATO-Gipfel zu Ankara mit bizarren Verwechslungen für Wirbel gesorgt. Der US-Präsident hat behauptet, die Islamische Republik Japan habe 111 Raketen auf die USA abgeführt. Gemeint hat er offensichtlich den Iran. Dazu hat er den Zelensky einmal mehr mit dem Putin verwechselt. Viele Kritiker stellen darum das Wissen und auch den Gesundheitszustand des 80-Jährigen in Frage. Und auch im Netz hat man nicht lange auf Reaktionen müssen warten. Die User haben sich mit unzähligen Memes über die Islamische Republik Japan von Trump lustig gemacht. Das heissere Klima bremst die Schweizer Bauern brutal aus. Ihre Felder sind ausgetrocknet, das Futter wird knapp und die Kühe geben weniger Milch. Laut dem SRF fordert die SVP darum schnellere Bewässerungsprojekte und mehr Unterstützung für die Landwirtschaft. Für die Grünen ist das aber reine Pflästerli-Politik. Für sie hat der Bund beim Klimaschutz versagt. Darum wollen sie jetzt Druck machen und ihren Hitzeaktionsplan wieder aufs Tapet bringen. Paris Hilton hat nach jahrelangem Kampf einen wichtigen Sieg errungen. Ein amerikanisches Internat, wo sie als Jugendliche schlimme Sachen erlebt habe, muss jetzt schliessen. Vor 2 Jahren hat sie im US-Kongress erzählt, sie sei dort gezwungen worden, Medikamente zu nehmen und vom Personal sei sie sexuell missbraucht worden. Jetzt hat die Schule im US-Bundesstaat Utah ihre Bewilligung verloren, weil die Behörden schwere Mängel festgestellt haben. Paris Hilton sagt, das sei ein wichtiger Schritt für alle Betroffenen.
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5: Richtig heiß, sommerlich schön wird es auch heute am Donnerstag wieder und morgen am Freitag und das ganze Wochenende. Wir können es eigentlich zusammenfassen. Ganz viel Sonnenstrahlen, nur ein paar Quellwölkchen über den Bergen, kein Regen in Sicht. 30 Grad messen wir heute, 31 bis 34 Grad gibt es morgen.
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5: Es ist 3 ab 11 und im Stau stehst du in der Region Zürich-Aargau auf der A3 Richtung Basel, ab Burdorf Nord bis ans Limmataler Kreuz. Dann hast du noch Stau in der Region Basel auf der A3 Richtung Zürich in der Höhe von der Verzweigung Wiese. Region Zentralschweiz, da musst du anstehen auf der A2 Richtung Gotthard, ab Wasser bis Göschenen 2 Kilometer, heisst für dich sicher um die 20 Minuten, wo du mehr Zeit musst berechnen und in der Region Ostschweiz an 13 Sarganz richtig Chur, ab der Verzweigung Sarganserland bis auf Bad Ragaz. Auch dort stehst du im Stau. Viel Geduld dir und eine gute Fahrt wünsche
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5: So, auch über 30 Grad heute und die nächsten Tage. Ich finde, jetzt im Moment geht es gerade noch, aber falls du eine Abkühlung brauchst, ja, dann gibt es die jetzt da vor deinem Mittag noch bei Energy. Hey, schön bist du mit dabei. Ich bin Laura Kürbisch-Sang.
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1: Das ist dein Donnerstag mit Energy 20.11.
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1: Ganz ehrlich, ich weiss nicht, wie es dir geht, aber mir hat die gestrige WM-Pause im Fall nicht gut getan. Plötzlich habe ich so gemerkt, so, hä, wieso läuft heute kein Match? Also ist eh vorbei, seit Holland nicht dabei ist für mich jetzt. Aber der Schweizer Match ist ja eh auch gar keiner im Moment. Trotzdem habe ich gestern gedacht, komisch, fehlt etwas. Ich habe nicht gewusst, wie anfangen, was anfangen mit meinem Oben. Aber ja, so Pausen sind ja wichtig, oder? Und Halbzeitunterbrechungen bei der WM bedeuten normalerweise aufs WC gehen, Snacks holen und kurz den Puls beruhigen. Aber beim Finale wird das offenbar eben nichts. Da wartet auf uns eine Halbzeitshow, die fast krasser tönt als jede Super Bowl Show. Eli Ferischig aus der Energy News Redaktion. Was plant FIFA genau?
4: Hey Laura, ich sag dir, das Line-Up von dieser Halbzeitshow, die hat es wirklich in sich. Die ist crazy und FIFA, die hat sich also wirklich nicht lumpen lassen. Neu dabei ist jetzt eben noch der Justin Bieber. Der kommt aber ja nicht allein, wie wir wissen. Da ist auch noch Madonna dabei, Shakira, BTS, Coldplay, die angekündigt. Also wirklich, es wird ein riesen Ding. Und es gibt sogar noch einen Kinderchor, gell? Und nachher noch so einen Dirigent. Und das alles in 11 Minuten reingepackt, wie gesagt, es wird crazy.
1: Hey, aber was steckt da dahinter? Also das ist ja wirklich, das klingt ja wirklich verrückt.
4: Also ganz ehrlich, ich habe das Gefühl, es ist ein bisschen Grössenwahn. So. Aber es ist ja eigentlich auch so, weißt du, bei dem Super Bowl, oder? Da zeigen sie ja jedes Jahr, dass so eine Halbzeitshow wirklich für einen weltweiten Hype sorgt. Und das wird jetzt die FIFA eben auch. Also meine Mann, Infantino, hat gesagt, ey, weißt du was, genau die grosse Geschichte wollen wir jetzt auch. Und sie haben es noch clever gemacht. Sie haben ja den Chris Martin als Kurator genommen. Und der hat das so clever zusammengestellt, alle diese Bands, oder? Es hat für alle etwas dabei. Für die Boomers, da kommt Madonna und eben Coldplay, Shakira, dann Gen Z's werden bedient. Und dann für alle anderen gibt es noch ein bisschen so den Jö-Faktor mit dem Chor und Klassik. Also mega clever. Und man darf ja auch nicht vergessen, es geht auch noch um einen guten Zweck. Es wird nämlich gesammelt für alle Bildungsprojekte von den Kindern auf der ganzen Welt. Und ja, es big time.
1: Ja, FIFA muss sich natürlich ein bisschen Honig ums Maul schmieren, gell?
4: Voll.
1: Was heisst das für uns?
4: ja, ganz ehrlich, kannst du nicht mehr aufs WC, oder? Ich meine, in diesen 11 Minuten, da wird so vieles abgehen und es ist ja für alle spannend. Auch die die Offside-Regeln nicht kennen. Das heisst, es wird ein riesen Event für die ganze Familie. Und ja, ich würde sagen, hey, wir werden an diesem Bildschirm kleben bleiben und es wird einfach gigantisch. Ich freue mich. Also was hast du in elf Minuten? Was willst du mehr, oder?
1: Ja, da hast du recht. Aber ich weiss, auf was ich mich zuerst freue, um ehrlich zu sein.
4: Was?
1: Auf den Schweizer Match gegen Argentinien. Und zwar am Samstag auf den Sonntag. In der Nacht am 3.
4: Yes, egal.
1: Ab Schweiz.

0: die Vormittag mit Energy und Miley Cyrus, End of the World. Es ist 11:30.
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0: Der Sommer ist zum Geniessen da, oder? Also es bleibt einfach so schön wie heute. Und zwar bis ans Ende vom Wochenende. Immer um die 30 Grad, ganz, ganz viel Sonnenstrahlen, kein Regen in Sicht, einfach ein paar Quellwolken über den Bergen. Heute mit 30 Grad, morgen mit 31 bis sogar 34 Grad.
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0: Eine Minute nach der 11:30 haben wir es und ich sage dir, wo du musst im Stau stehen. Das ist in der Region Bern-Mittelland auf der A5, Neuenburgstrasse Richtung Solothurn, ab dem Kreisverkehr Biel-Seevorstadt bis auf Biel. Dann haben wir Stau in der Region Zentralschweiz auf der A2 Richtung Gotthard, ab Wassen bis Göschenen. 2 Kilometer heisst für dich 20 Minuten länger.
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0: Das ist der Donnerstag, 9. Juli auf Energy um 20 vor 12 Uhr, wo du schon mal Popcorn kannst führen, weil es gibt einen neuen Kinofilm. 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

0: Alipa mit Don't Start Now. Das ist Energy an deinem Mittag von dem Donnerstag, 9. Juli. Willkommen.
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0: Mit dem Update von der Elli Ferischik.
2: Die Musikwelt trauert um die 80er-Ikone Bonnie Tyler. Wie die BBC berichtet, ist die britische Sängerin von Total Eclipse of the Heart im Alter von 75 Jahren verstorben. Im Mai hat sie in Portugal wegen einem Darmdurchbruch notoperiert werden. Nach schweren Komplikationen ist sie zwischenzeitlich sogar in ein künstliches Koma versetzt worden. Jetzt hat sie den Kampf verloren. Mit ihrer markanten Reibisenstimme wird Bonnie Tyler uns als eine der grössten Rockstimmen in Erinnerung bleiben. Der Donald Trump hat beim NATO-Gipfel zu Ankara mit bizarren Verwechslungen für Wirbel gesorgt. Der US-Präsident hat behauptet, die Islamische Republik Japan habe 111 Raketen auf die USA abgeführt. Gemeint hat er offensichtlich den Iran. Dazu hat er den Zelensky einmal mehr mit dem Putin verwechselt. Viele Kritiker stellen darum das Wissen und auch den Gesundheitszustand des 80-Jährigen in Frage. Und auch im Netz hat man nicht lange auf Reaktionen warten. Die User haben sich mit unzählige Memes über die Islamische Republik Japan von Trump lustig gemacht. Kurz vor dem WM-Viertelfinale gibt es Lampen um die Schiris. In Frankreich ist die Aufregung riesig, weil bei ihrem Spiel heute gegen Marokko zum ersten Mal an dieser WM ein ganzes Schiedsrichterteam aus dem gleichen Land kommt. Und dann erst noch aus Argentinien. Weil Gauchos immer noch im Turnier sind, gibt es hier dafür Kritik. Die Schiris können so doch gar nicht unbefangen den Match pfeifen. Die französischen Medien sind ausser sich und sagen, die FIFA schäme sich für nichts. Les Bleus selber bleiben aber ruhig, weil sie sich voll auf Marokko konzentrieren wollen.
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0: Ein wunderschöner Sommertag gibt es auch heute am Donnerstag wieder. Und wir können es zusammenfassend sagen, für die nächsten Tage, also wirklich kein Regen in Sicht, immer ganz viele Sonnenstrahlen, ein paar Quellwölkchen über den Bergen, das mit 30 Grad heute und 32 bis 34 Grad sogar morgen.
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0: 2:12 haben wir, schickt der liebe Grüße zu dir ins Auto und sagt dir, wo du musst anstehen in der Region Zürich-Aargau, auf der A1 Richtung St. Gallen, ab Dietikon bis an Gubrisch-Tunnel. Auch auf der A3 Richtung Basel, ab Burdorf Nord bis ans Limmataler Kreuz und bei der Westumfahrung Richtung Wiedike, ab Braunau bis auf Wiedike. Region Bern-Mittelland, A1 Richtung Zürich, ab Kriegstätten bis zu der Verzweigung Lauterbach, wo du musst anstehen und in der Region Basel auf der A2 Richtung Luzern, ab der Verzweigung Wiese bis Basel-Wettstein. Region Zentralschweiz, da haben wir 3 km Stau auf der A2 Richtung Gotthard, ab Wasser bis Göschenen brauchst du eine ganze Halbstunde länger. Dann haben wir auch noch drauf die A2 Giasso Richtung Gotthard, ab Quinto bis Airolo, 1 km, heisst 10 Minuten länger und ab Quinto bis zu der Raststätte San Gotardo Süd haben wir noch Verkehrsbehinderungen wegen einem Pannenfahrzeug. Der rechte Fahrstreifen ist gesperrt. Eine gute und sichere Fahrt an dein Ziel wünschen.
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0: Deinen Donnerstag wird Energy deine Mittagspause mit uns, wo du vielleicht noch überlegst, hey, was soll ich essen? Vielleicht hast du kein Töpfchen dabei, gut, dann musst du noch etwas organisieren. Da hat unsere liebe Energy-Hörerin Anja noch einen kleinen Tipp für dich.
4: Übrigens, grünen Salat habe ich herausgefunden, dass mit Balsamico-Dressing und Erdbeere oder Granatöpfel, du ist im Fall auch super cool.
0: Ein guter in dem Sinn.
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0: Ich bin Laura Kürbisch und begleite dich hier auf Energy. Hoi!

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1: So, 20:12 Uhr haben wir es. Willkommen in deiner Mittagspause, wo du und ich schnell miteinander einen Ausflug machen auf eine riesige Wiese. Links und rechts musst du dir vorstellen, hat so Getränke, Essensstände. Dann ist das Wetter super schön, so wie heute. Perfekt, sommerlich. Du hast eine Sonnenbrille an, wir haben uns schon eingecremt. Und dazu hat es eine riesige Bühne mit mega coolen Acts. Vielleicht zum Beispiel sie.

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2: Festivalzeit und ja, das Gurten, das Güschen, wo wartet auf uns nächste Woche. 15. bis 18. Juli am Hausberg in Bern. Und wir haben Billets parat. Und das Einzige, was ich möchte wissen, ist, was das Festival-Feeling in dir innen auslöst. Völlig egal, ob das jetzt am Güschen ist oder sonst irgendwo. Einfach das Feeling, das man hat an einem Festival. Was ist für dich? Was macht das aus? Sind das der Duft von der Bonfrit in der Nase? Ist das irgendwie dein kurze, knappe Outfit? Übernachten in einem Zelt? Völlig egal. Einfach deine Emotionen. Und so hat das der Jost versucht, sehr schön überzubringen.
3: Das ist die Mischung von einem Sonnenbrand auf der Nase, Staub in den Schuhen und einem lauwarmen Bier in der Hand, was sich trotzdem anfühlt wie der beste Drink auf dieser Welt. Das perfekte Festival ist, wenn man seine Freunde nach 5 Minuten verliert, aber in dieser Zeit schon 10 neue Freunde gemacht hat. Wir gehen zusammen eins ziehen, wir hoppen von Bühne zu Bühne, wir singen Lieder zusammen, ohne dass man wirklich den Text kennt. Kurz gesagt, ein gutes Festival ist die beste Ausrede, um ein Wochenende lang glücklich zu sein, dreckig unterwegs zu sein und einfach sorgenlos durchs Leben zu gehen.
2: Also falls du auch so viele Emotionen hast wie der Jost, kannst du dich sehr gerne melden. 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
2: Also die beste Aussage war die, oder? Wo er gesagt hat, nach 5 Minuten hast du alle deine Kollegen eigentlich schon verloren, aber schon wieder neue Freunde gefunden. Einen guten dir.

0: deine Mittagspause mit dem Dermot Kennedy, Outnumbered. Energy grüßt dich an dem Donnerstag, 9. Juli. 1 Minute über den halben Eis haben wir es.
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0: So muss doch der Sommer sein, oder? So wie jetzt geht. Einfach nur schön, kein Regen in Sicht, sonnig, ein paar Wölkchen. Momentan um die 26 Grad, bis zu 30 Grad gibt es heute. Und wenn wir vorausschauen, Freitag, Samstag, Sonntag, Montag, überall 30 bis 34 Grad und absolut kein Regen in Sicht.
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0: Höhe von der Verzweigung Wiese und auch noch auf der A3 der Verzweigung Rheinfelden Richtung Deutschland, aber Rheinfelden West bis zu der Ausfahrt Rheinfelden West. Region Zentralschweiz, da stehst du im Stau auf dem Weg in den Süden runter, auf der A2 Richtung Gotthard, ab Wassen bis Göschenen. 3 Kilometer heisst für dich eine ganze halbe Stunde, die du sicher länger brauchst, und in der Gegenrichtung sind es 2 Kilometer ab Quinto bis Airolo, wo du mit 20 Minuten mehr musst rechnen. Dann auch noch auf dieser Strecke ab Quinto bis zu der Raststätte San Gotardo Süd, wegen einem Pannenfahrzeug Verkehrsbehinderungen, der rechte Fahrstreifen ist gesperrt. Viel Geduld dir und ein gutes Ankommen an dein Ziel wünsche ich.
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0: Zusammen geniessen wir den Mittag bei wunderbarem Sommerwetter mit dem Meghan Trainor Get In Girl.

0: mit Mary You, das ist Energy. An deinem Mittag, 20 vor 1 haben wir es. Und wir sind ein bisschen bei den Festivals, weil einige schon gestartet haben, die anderen starten heute und dann nächste Woche mit dem Gurten zum Beispiel, wo der Energy-Hörer Joost ein Versprechen abgegeben hat.
1: Ich verspreche, wenn der Güsche vorbei ist und wir rauf dürfen, dass wir alle in einem Säule-Pyjama bei 30 Grad fötzeln und alles aufräumen, damit wir unseren Beitrag auch leisten. Ja, schickt uns auf den Berg. Wir würden uns rüdig freuen. Vielen Dank.
0: Das ist eben immer so, oder? An Festivals. Es liegt nachher so viel Güssel rum. Irgendwie denkt doch einfach daran, dass ihr das Zeug richtig entsorgt, euch das Zeug einfach wieder mitnehmt, oder? Und nicht rumliegen lasst. Weil sonst haben nachher so Energy-Hörer wie der Joost viel zu tun nach einem Festivalbesuch. Und das ist ja auch immer so ein Konzert, oder? Vor allem bei riesigen Weltbands und Weltstars, wo man auch irgendwie immer viel Güssel hat. Vor allem natürlich auch wegen Konfetti-Regen, oder? Wo dann aber die Band schuld ist dran? Bei denen zum Beispiel auch immer mal wieder der Fall. Imagine Dragons mit Wrecked.

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0: Start in Nachmittag mit Camila Cabello und dem Shawn Mendes.
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0: Im Nachrichtenstudio ist Elif Erişik.
2: Teheran schiesst jetzt verbal gegen die Amis zurück. Das iranische Außenministerium hat die neuen Angriffe vom US-Militär scharf verurteilt. In einer Mitteilung wirft das Ministerium den USA wegen der Bombardierung von zwei Eisenbahnbrücken im Nordosten Kriegsverbrechen vor. In ihrer Erklärung bezeichnen sie die US-Regierung als bösartig und psychisch gestört. Die Angriffe in den vergangenen 48 Stunden seien ein klarer Beleg für Vertrauensbruch, eine Niedertracht und Kriegstreiberei. Kurz vor dem WM-Viertelfinale gibt es Lampen um die Schiris. In Frankreich ist die Aufregung riesig, weil bei ihrem Spiel heute gegen Marokko zum ersten Mal an dieser WM ein ganzes Schiedsrichterteam aus dem gleichen Land kommt. Und dann erst noch aus Argentinien. Weil die Gauchos immer noch im Turnier sind, gibt es hier dafür Kritik. Die Schiris können so doch gar nicht unbefangen den Match pfeifen. Die französischen Medien sind ausser sich und sagen, die FIFA schäme sich für nichts. Les Bleus selber bleiben aber ruhig, weil sie sich voll auf Marokko konzentrieren. Die Musikwelt trauert um die 80er-Ikone Bonnie Tyler. Wie die BBC berichtet, ist die britische Sängerin von Total Eclipse of the Heart im Alter von 75 Jahren verstorben. Im Mai musste sie in Portugal wegen einem Darmdurchbruch notoperiert werden. Nach schweren Komplikationen ist sie zwischenzeitlich sogar in ein künstliches Koma versetzt worden. Jetzt hat sie den Kampf verloren. Mit ihrer markanten Reibisenstimme wird Bonnie Tyler uns als eine der grössten Rockstimmen in Erinnerung bleiben.
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0: Ja, Hitzeperiode Nummer 2, 3, die wir jetzt schon haben von diesem Sommer. Ich glaube, es ist wieder an der Zeit, sich eine Abkühlung zu gönnen. Jetzt am Nachmittag mal zwischendurch vielleicht mit einer Glasse oder einem kühlen Getränk. Es wird heiss, es ist schön, über 30 Grad. Eine leichte Bise, die geht heute am Donnerstag mit einem uneingeschränkten Sonnenschein. Ein paar Quellwölkchen über den Bergen und genau so machen wir weiter. Freitag, Samstag, Sonntag, Montag, immer 31 bis 34 Grad.
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0: Wir haben es 2 Minuten nach der 1 und Stau gibt es in der Region Zürich-Aargau wegen einem Unfall auf der A1 Richtung Zürich, aber Frettiken bis Wallisellen. Die Strecke ist gesperrt. Dort wird eine Umleitung eingerichtet. Bitte daran denken, Gas für Rettungsfahrzeuge zu bilden, braucht sicher etwa 50 Minuten länger auf dieser Strecke. Dann haben wir drauf eine Region Basel, wo du im Stau stehst, auf der A3 Richtung Zürich in der Höhe von der Verzweigung Wiese. Region Zentralschweiz, 4 Kilometer Stau auf dem Weg in Süden, auf der A2 Richtung Gotthard, ab Wasser bis Göschene. Heisst für dich, 40 Minuten geht es dort länger. In der Gegenrichtung sind es 20 Minuten, sprich 2 Kilometer, wo mehr musst rechnen. An allen anderen üblichen Strecken haben wir stockenden Verkehr. Eine gute Fahrt dir.
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0: Starten wir in Nachmittag rein, von diesem kleinen Freitag. Es ist nämlich der Donnerstag, 9. Juli. Schön bist du auf Energy, das freut mich. Und ich wünsche dir ein gutes Durchhalten für die zweite Tageshälfte. 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
0: Ich begleite dich hier auf Energy noch bis um 3. Mein Name ist Laura Kürbisch und das ist Tiffany Aries mit Vertigo.

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2: Die Geschichte kennen wir. Die mutige Moana macht eine gefährliche Reise über den Pazifik, um ihre Heimat zu retten.
3: Und rettet die Welt.
2: Mit dabei wieder ein freche Säuli, der verwirrte Gückel und natürlich der selbstverliebte Halbgott Maui.
4: Maui, Formwandler, Halbgott des Windes und des Meeres, Elke Seefahrer.
2: Nochmal von Dwayne Johnson gespielt.
4: Voll gerne.
2: Im Trickfilm hat er der Figur schon seine Stimme gegeben.
5: In der Nacht auf dem Meer, sie ruft mich.
2: Neu ist die Besetzung von der Moana mit der 17-jährigen Newcomerin Catherine Lagaia.
6: Meine Insel, mein Volk.
2: Wo pazifische Wurzeln hat. Filmpolitisch perfekt, geht ja um die polynesische Kultur. Auch sonst hat Disney sehr darauf geschaut, dass alles noch authentischer dargestellt wird und dafür Berater aus Samoa, Tonga oder Tahiti beizogen. Das ist ja alles schön und recht. Der Film ist auch mega toll gemacht, trotzdem bleibt ein fahler Nachgeschmack.
7: Aber ich weiß, was wir denn sehen?
2: Es schmeckt einfach zu fest nach Geldmacherei.
8: Ich bin Vaiana von Martinoi.
2: Das Original aus dem 2016 ist doch gefühlt erst gerade sehr erfolgreich im Kino gelaufen. Und auf der Streaming-Plattform Disney Plus gehört Vaiana immer noch zu den meistgeschauten Streifen.
9: Sie liebt das Meer, ihre Insel.
2: Ein Remake schon 10 Jahre nach dem Original rausbringen? Sorry, die Rechnung geht nicht ganz auf. Ausser die finanzielle.
10: Die Geschichte.
2: Für Disney.
10: Gerade erst an.
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0: das ist Energy, deinen Nachmittag mit uns von dem Donnerstag, 9. Juli. 20 vor 2 haben wir es. Und es gibt News von unseren Podcast-Freunden. Also falls du auf dem Heimweg bist, später dann am Feuer oben und nicht weißt, was machen, ja, Podcast vielleicht hören und alle Updates bekommen zu der Fußballweltmeisterschaft.
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0: Dylan, Don't Break the Heart, Kirschno. Und für die, was lieber ein bisschen gemütlich nennt, Olivia Dean mit So Easy to Fall in Love. Gerade ein Nachtnews.
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0: Und die kommen heute am Nachmittag vom Luzi Fricker.
2: Suva schlägt Hautkrebsalarm. Seit 2020 haben sich die Fälle, weil draussen an der braunen Sonne geschaffen wird, fast verfünffacht. Geht auf Baustellen, sind immer besonders stark der Sonne ausgesetzt. So werden Hautkrebs langsam aber sicher zur Berufskrankheit. Pro Jahr gibt es 25'000 neue Erkrankungen. Bei 1'000 davon ist das Arbeiten an der prallen Sonne verantwortlich. Für die USA gibt es einen iranischen Shitstorm. Die iranische Regierung hat die neuen US-Angriffe scharf verurteilt. Die Bombardierung von zwei Eisenbahnbrücken sei ein Kriegsverbrechen. In ihrer Erklärung bezeichnet Mullahs die US-Regierung als bösartig und psychisch gestört. Die Angriffe in den letzten 48 Stunden seien ein klarer Beleg für Vertragsbruch, Niedertracht und Kriegstreiberei. Der Jubel vom SRF-Kultkommentator Sascha Rufer, nachdem der Ruben Vargas die Schweiz im Penaltyschiessen gegen Kolumbien im WM-Viertelfinale geschossen hat, geht momentan viral, sorgt aber auch für Beschwerden. Der 54-Jährige sagt im Blick-Interview, zwei Zuschauer hätten sich bei ihm per Mail beschwert, weil mit seinem Siegesjubel die Kinder geweckt seien worden. Er hätte sich bei ihnen jetzt entschuldigt und sie ins Sportpanorama eingeladen.
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0: Herrliches Bodywetter dürfen wir geniessen. Nicht nur heute, nein, auch die ganzen nächsten Tage. Bis um mit Montag sieht es super aus. Kein Regen in Sicht, ganz viel Sonnenschein, ein paar Quellwölkchen über den Bergen. Mit Temperaturen heute von bis zu 30 Grad und dann die nächsten Tage zwischen 32 bis 34 Grad.
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0: 3 ab 2 haben wir's und ich sage dir, wo du im Stau stehst in der Region Zürich-Aargau auf der A1 Richtung Zürich, aber Frettiken bis ans Brütiseller Kreuz, brauchst du 1 Stunde und 15 Minuten länger. Dann auch noch auf dieser Strecke hat es eben Unfall gegeben, ab der Verzweigung Brütiseller bis auf Walliseller, darum diese Strecke gesperrt. Bitte denken daran, die Gasse für die Rettungsfahrzeuge zu bilden. Dann gibt es ein Pannenfahrzeug auf der A1 Richtung Bern, ab dem Rastplatz Walterswil bis Oftringen, dort ein defekter LKW auf dem Standstreifen und darum ist der Standstreifen blockiert. Dann haben wir noch Stau in der Region Bern-Mittelland auf der A1 Richtung Zürich, ab Wangen an der Aare bis auf Herkingen. In der Region Basel stehst du im Stau auf der A2 Richtung Basel, ab Basel-Kleinhünigen bis an Grenzübergang Basel-Wil, dort ist der rechte Fahrstreifen blockiert wegen einem Pannenfahrzeug. Auf der A3 Richtung Zürich in der Höhe von der Verzweigung Wiese, auch hier musst du anstehen. Dann noch in der Region Zentralschweiz auf dem Weg in den Süden runter, auf der A2 Richtung Gotthard ab Amsteig bis Göschenen 4 km, heisst 40 Minuten länger für dich und in der Gegenrichtung sind es 2 km, wo du 20 Minuten mehr musst rechnen. Ich wünsche dir viel Geduld und schicke dir liebe Grüße ins Auto.
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0: Mittlerweile schon 4 Minuten nach der 2, falls du das Müde drin hast, so ein Käffeli oder ein Erfrischungsgetränk, wär's doch, damit wir den Nachmittag zusammen noch überstehen. Du und ich, Hand in Hand, ich bin Laura Kürbi Scheu.
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0: Wunderschön. James Arthur mit Emily.
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0: 20:20 haben wir es. Willkommen im Nachmittag von dem Donnerstag, den 9. Juli. Und es gibt einen neuen Kinofilm. Heisst für dich, wieder gemütlich zurücklehnen. Vielleicht, gerade wenn es so heiss ist, oder? Könnte man meinen, ist der Kinosaal vielleicht nicht so voll? Wahrscheinlich dann gleich. Ein bisschen Popcorn, Nachos gönnen, ein kühles Getränk und einfach mal auf sich wirken lassen, oder? So ein bisschen die polynesische Kultur. So ein bisschen, kennenlernen. Das machen wir mit dem mutigen Moa, die eine gefährliche Reise über den Pazifik macht, um ihre Heimat zu retten. Das freche Säuli ist wieder mit dabei, auch der verwirrte Gückel und der selbstverliebte Halbgott Maui im Film Vaiana. Lassen wir kurz rein.
2: Vaiana, erzähl mir was von dir. Von deinen Hoffnungen und deinen Träumen.
3: Ich habe schon immer davon geträumt.
2: Zeit ist um, ich muss los.
3: Maui. Formwandler. Du hast das Herz von Tefiti gestohlen und die ganze Welt verflucht. Wenn du es zurückbringst, bist du für alle ein Held.
0: Wie ich schon gesagt habe, die polynesische Kultur steht im Mittelpunkt im Film Vaiana. Und polynesische Kultur ist natürlich auch viel, viel Ozean, viel, viel Surfen. Und wir haben jetzt etwas Cooles parat für dich. Und zwar 2 Kilo-Billette, die du kannst gewinnen für den Film Vaiana und gleichzeitig 2 Gutscheine zum Surfen. Vielleicht hast du es schon immer mal ausprobieren wollen. Und ich kann dir sagen, es ist mega geil. So ein Freiheitsgefühl. Ich liebe es. Ob das in der echten Welle ist, im Meer oder auf einer künstlichen Welle, wie zum Beispiel in Zürich im Urban Surf. Es ist einfach ein mega cooles Feeling. Und vor allem im Urban Surf hat es immer die perfekte Welle, oder? Du musst nicht paddeln, kannst gerade rein und los surfen. Deine Tricks machen, falls du sagst, hey, das klingt cool, das wollte ich schon lange mal probieren. Dann kannst du dich jetzt melden und mir erzählen, warum du unbedingt so eine Surf-Session inklusive Kinobillett möchtest gewinnen.
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0: Also ich würde sagen, das klingt mega anmächelig, oder? Ah, jetzt habe ich gerade gemerkt, ich bin ewig nicht mehr surfen. Das nehme ich jetzt auf meine To-Do-Liste für nächste Woche. Ich gehe einmal surfen in meinen Ferien, das ist wichtig. So, im Urban Surf zum Beispiel. One Republic.

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0: Samstag mit Energy. 5 Minuten über den 2:30 haben wir es.
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0: Man hört das Wasser im Hintergrund. Bitte Fiona auf der Aare oder Kanik. Bist du überhaupt noch auf der Aare? Hoi Fiona.
2: Hoi Laura, natürlich. Tag 4, wir stecken immer noch mit drin auf dem Weg nach Olten.
0: Also lass jetzt mal, wo sind ihr denn genau und wie lange geht es denn jetzt noch?
2: Puh, wenn ihr das könnt sagen, du. Hey, also wir sind jetzt gerade kurz vor Wolfwil. Und das Ding ist eben immer noch, dass wir einfach keine Strömung haben. Darum sind wir so fleissig am Paddeln, wie du sicher hörst. Aber wir haben also sicher noch etwa 4,5 Stunden oder so.
0: Okay, und tut dir nicht langsam das Fütchen weh von dem vielen Sitzen auf dem Bötli?
2: Ja, natürlich. Und nicht nur weh, nein, es ist einfach auch noch wahnsinnig heiß. Kann ich es so sagen? Das Fütchen verbrennt, weil das Gummibötli so heiß ist. Ja, das ist nicht nur alles rosig, ich sag's dir.
0: Also das heisst, du musst eigentlich zwischendurch immer wieder ins Wasser hineinhüpfen, weil es so heiß ist für die Erfrischung und dann kommst du halt auch nicht vorwärts.
2: Richtig, das ist eben noch das, genau.
0: Okay, aber ich merke, du bist motiviert. Das heisst, du willst unbedingt allen beweisen, dass ihr das schaffen bis heute Morgen.
2: Genau, also das erste Mal jetzt bei mir muss es allen beweisen, ich muss es vor allem auch mir selber beweisen. Aber es ist natürlich auch so, wenn ich daheim bin, kann ich den Rest der Woche blau machen und weil doch schon Donnerstag ist, muss ich ja heute eigentlich auch damit noch profitieren.
0: Ja, wow, super. Also ein Tag frei für die ganze Bühne. Hat sich das denn gelohnt, Fiona?
2: Hey, was soll ich sagen? Ich bin schön braun gebrannt. Also, was sagst du mehr, oder?
0: Noch nicht krebsrot in diesem Fall.
2: Nein, zum Glück nicht.
0: Also schau, dann wünschen wir gutes Gelingen. Gibt es irgendetwas, was unsere Hörer noch machen könnten für euch?
2: Hey, also grundsätzlich, wir sind nach wie vor für jeden Support froh. Also wenn irgendjemand, keine Ahnung, noch ein bisschen helfen, paddeln, irgendein Fischerbötchen oder so, wenn man etwas schon noch ein paar Meter mitziehen könnte oder so, wir sind wirklich für alles zu haben.
0: Also die Daumen sind ganz fest gedrückt und ja, viel Spass und beim Durchheben. Viel Glück. Merci. Ciao zusammen.
2: Tschüss.
1: 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Von Bern nach Olten. Auf

Rihanna mit Rude Boy, deinen Nachmittag mit Energy von dem Donnerstag, 9. Juli. 18 Minuten noch, dann haben wir es 3, dann geht es weiter mit Energy Downtown. Ich wünsche dir ganz viel Spass auf deinem Weg in Richtung Feierabend. Das mit dem Sascha Wanner. Ich bin Laura Kürbis, schönen Donnerstag dir.

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0: bei Energy. Steigen wir ein ins Downtown, gehen nach dem da.
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0: Und die liefern uns den Luzi Fricker.
2: Suva schlägt Hautkrebsalarm. Seit 2020 haben sich die Fälle, weil draussen an der braunen Sonne geschaffen wird, fast verfünffacht. Geht auf Baustellen, sind immer besonders stark der Sonne ausgesetzt. So werden Hautkrebs langsam aber sicher zur Berufskrankheit. Pro Jahr gibt es 25'000 neue Erkrankungen. Bei 1'000 davon ist das Arbeiten an der prallen Sonne verantwortlich. Der Joan Manzambi geht offenbar als teuerster Schweizer Transfer in die Geschichte ein. Wie ein deutscher Transfer-Insider schreibt, wechselt der 20-jährige Nazi-Shooting-Star vom Bundesligist SC Freiburg definitiv nach Nordengland zu Newcastle United. Die beiden Vereine haben sich auf eine Ablösesumme in der Höhe von umgerechnet 55 Millionen Franken geeinigt. Damit würde der Genfer den Granit Xhaka als teuersten Schweizer Fußballer von der Geschichte ablösen, der 2016 für knapp 50 Millionen von Gladbach zu Arsenal gewechselt hat. Der Jubel vom SRF-Kultkommentator Sascha Rufer, nachdem der Ruben Vargas die Schweiz im Penaltyschiessen gegen Kolumbien im WM-Viertelfinale geschossen hat, geht momentan viral, sorgt aber auch für Beschwerden. Der 54-Jährige sagt im Blick-Interview, zwei Zuschauer hätten sich bei ihm per Mail beschwert, weil mit seinem Siegesjubel die Kinder geweckt seien worden. Er habe sich bei ihnen jetzt entschuldigt und sie ins Sportpanorama eingeladen.
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0: Es ist schön und es bleibt schön. Man kann das wirklich relativ kompakt zusammenfassen. In den nächsten paar Tagen geht es noch drauf. 43 Grad ist vielleicht viel. 34 Grad. Als Zahlensteganleniker kann das manchmal schon ein bisschen schwierig werden. Heisst einfach bis und mit am Sonntag 3 bis 34 Grad. Schön Sonne und kein Regen angesagt.
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0: Dafür sieht es auf der Straße nicht so rosig aus. Um 2 Minuten ab der 3, vor allem in der Region Zürich-Aargau. 3 Unfälle, die wir vermelden müssen, in Kombination betrifft A1 Richtung Zürich, zwischen Döss und dem Brütisellenkreuz. Dort haben wir die ganze Strecke immer mal wieder Stau. Mindestens eine Stunde und 30 Minuten aktuell. Stockenden Verkehr und vor allem auf der Autobahn parkieren. Bitte fahrt vorsichtig und denkt an die Gassenvertretungskräfte und Räumungsfahrzeuge auf der A1 Richtung Zürich. Zwischen Döss und dem Brütisellenkreuz dort hat es getatscht. Und dann haben wir natürlich auch Richtung Zürich anstatt zwischen Brütisellen und Wallisellen. Auch dort noch wegen dem Unfall eine gröbere Geschichte. Also wenn ihr unterwegs sind, St. Gallen Richtung Zürich und dann oben auf Bern, mindestens 1,5 Stunden mehr Zeit mitnehmen heute am Nachmittag. Und das Ganze wird auch in Feierabend rein dauern. Also vielleicht schon mal ein bisschen vorplanen. In der Region Bern-Mittelland haben wir da eins auf dem Schirm Richtung Zürich, Wangen an der Aare bis Herkingen. Dort aktuell Stau auf dem Schirm. In der Region Basel ist es Kleinhünigen bis Grenzübergang Weil. Sepp wegen einem Pannenfahrzeug, der den rechten Fahrstreifen blockiert. Und rund um Verzweigung Wiesen ebenfalls Anstand. Kommen gut und sicher euer Ziel.
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0: Willkommen in der Show an dem Donnerstag, Runde Nummer 4 mit Energy Downtown. Und eigentlich kann ich gerade sagen, schau da. Neueste Hit von Kygo, Khalid und Griffin haben wir bei uns in der Playlist. Jetzt bin ich mir ganz schnell am überlegen, ob ich spontan muss umschwenken, weil der Kygo aus Bergen, also aus dem Heimatland vom Erling Haaland kommt, der ja in Norwegen eine riesen Leistung hat und aktuell an der WM viral geht. Und jetzt hat der Kygo gefunden, komm, wir singen zusammen einen Song. Und das hier ist effektiv der Erling Haaland, der im neuesten Track von Avicii da ein bisschen abgeht. Und es pumpt dann schon noch wieder, oder? Und das könnte so ein bisschen der Rudergruf werden, oder?
4: Rut.
0: Wir hören da mal noch schnell genauer rein und die Geschichte aufschlüsseln bei Energy Downtown. Und wir laden dich ein an die Energy Live Session.

0: Ich liebe Live-Musik und du auch, das wissen wir. Aus diesem Grund gibt es Energy Star Night und Energy Air, unsere zwei grossen Major-Anlässe im Jahr mit über 10'000 Menschen in der Halle und Live-Musik international und natürlich auch national. Und wir machen es hin und wieder aber ein bisschen kompakt, klein und intim. Und der Nächste, der hier in den Startlöchern ist, ist Sebastian Bürgin aus Gelterkinden. Formerly known as Baji. 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

0: Mit gutem Vibe, richtig. Wo verdient man vier Abends? Es ist halb.
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0: Und da können wir es ziemlich kurz machen. Es ist schön und es bleibt schön. Fertig.
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0: Da sieht es leider nicht so rosig und schön aus. Zuerst mal schnell zu einer wichtigen Gefahrenmeldung von der A1 Richtung Zürich zwischen den Oftringen und der Raststätte Köliken Süd. Verkehrsbehinderungen, dort liegen Sachen auf der Autobahn umeinander. Bitte äußerst vorsichtig fahren auf der A1 Richtung Zürich zwischen den Oftringen und Köliken Süd. Dann nach wie vor ein gröberes Puff auf der A1 Nordring Zürich. Das heisst,

0: anders aufschreiben. Danke vielmals an mich selber. Die Region Bern-Mittelland können wir noch schnell mitnehmen. Da heisst es Richtung Zürich. Zwischen Wangen an der Aare und Herkingen, dort stockenden Verkehr und Stau, wo mindestens 20 Minuten Zeitverlust musst einrechnen. Dann nehmen wir in der Region Basel noch die A2 mit, zwischen Pratteln und Breite. Dort hat es einen Unfall gegeben vor einem Zeitchen. Aktuell dort noch anstehen. Und auch zwischen Kleinhünigen und dem Grenzübergang, weil dort ein Bahnfahrzeug rechte Fahrstreifen blockiert. Kommen trotzdem gut und sicher an.
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0: an diesem Donnerstag. Hast du dir schon mal überlegt, was für ein Soundtrack würde bei dir im Hintergrund laufen, wenn aufräumen bei dir daheim ein Hollywood-Film wäre? Bei mir wäre es ganz klar Indiana Jones. Weil wenn ich irgendetwas suche bei mir im Keller, dann wirkt es wirklich so, als ob ich mich mit der Machete durch den Dschungel durchkämpfe. Darum tun wir schön aufräumen bei Energy die Woche.
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0: Und das wäre wirklich mal Zeit, um sich Gedanken machen, jetzt Richtung Sommer oder ja, Frühlingsputz kann jeder. Aber mal Sommerräumen, das sollte man mal machen. Da haben wir zusammengehockt mit unseren Freunden von Place B und gesagt, hey, ihr habt doch Platz, ich habe einen vollen Keller, da könnte man doch eine Kombi machen. Und ich bin nicht der Einzige, der sich mit Indiana Jones da muss durchkämpfen bei all dem Grümpel. Wir haben so viele Sachen daheim, die uns so fest am Herzen liegen, aber wir einfach irgendwie nicht wollen, können, sollten loswerden, aber irgendwie doch.
2: Ich habe so einen Ping-Pong-Tisch, so einen kleinen, wo ich halt nicht brauche, wo so einfach rumsteht. Ich habe einfach keine Lust, so ihn alleine runterzutragen und jetzt steht er einfach so rum.
0: Ja, aber das ist ein bisschen schade. Könnte man vielleicht als Deko-Element werten. Und unsere Energy Downtown Community, ich finde immer, wir kommen dann an so einen Punkt, wo man eigentlich dann in dem Moment, wo man sagt, realisiert, dass man eigentlich gar nicht ehrlich ist zu sich selber oder in ihrem Fall eben doch.
3: Ich bin ein riesiger eBay-Fan, deshalb habe ich zwei Kommoden, die ich eigentlich nicht mehr brauche, die aber rumstehen, weil ich die schön finde.
0: Ja, und dann kommt man halt irgendwann mal dort an, dass man sagt, man hat so viel Material daheim, wo eigentlich niemand braucht und eben nur, weil es schön als Deko aussieht, können wir das irgendwie bei Place B nehmen. Ah, vielleicht einsortieren. Wäre vermutlich schlau, wie zum Beispiel in dem Fall da, wo man sich gar nicht einig ist und zuerst mal schnell das sogar noch verleugnet, dass man sinnlose Sachen rumsteht daheim.
4: Nein, eigentlich habe ich nichts, was ich jetzt spezifisch... Die Schwiegerkasse, die für nichts braucht, die irgendwo im Krümpel draussen steht und einfach für nichts zu gebrauchen ist.
5: Nein, die ist von den 70ern, die Mikrokasse. Die hat man damals verwendet. Die ist noch voll mechanisch und versägt die Dinge wie bewährt.
0: Natürlich.
5: Also die müssen sicher nicht weg. Nein, die braucht man immer noch.
0: Nein, und das ist eben genau das Ziel. Du musst es ja nicht wegschmeißen, sondern du kannst es ja zwischenlagern, ohne dass es bei dir im Weg ist. Das ist der Sinn von der ganzen Geschichte. Und jeden Tag verschenken wir 100 Stutz Place B Gutschein für die, die sagen, okay, jetzt habe ich Motivation mehr, um irgendetwas dafür zu machen. Gunnar hat auch schon den Philippe.
6: Also es ist mit mir Stallgefänger und meiner Frau ihre. Wir haben ein Fitness, Multi-Fitness-Gerät suchen. Mir war einmal dran und jetzt ist der kleine Ständer mit der Wäschmaschine rum.
0: Ja, das ist doch immer das Gleiche mit diesen Fitnessgeräten. Das einzige Mal, wo die wirklich für Fitness sorgen, ist dann, wenn es von A nach B zügelst. Und da schicken wir dir eine Motivation mit. Wenn du auch so etwas daheim hast, wo du sagst, ich sollte es loswerden, will aber nicht, ich bringe es nicht übers Herz, melde dich schnell bei uns per WhatsApp-Sprachnachricht. Wir haben 100 Stutz schon mal ein Budget für dich.
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0: Softly, Fugees aus dem 96 bei Downtown. Schön bist du mit uns. Und wenn du morgen verpennt hast, nicht so schlimm. 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
1: Und die kommen vom Luzi Fricker.
2: Ein 22-jähriger Deutscher hat gestern Vormittag mit einer unglaublichen Amokfahrt der Gotthardtunnel unsicher gemacht. Mit einer Durchschnittsgeschwindigkeit von 172 Stundenkilometer ist er laut der Polizei von Göschenen nach Airolo durch den Tunnel gekesselt. Dabei hat der Temposünder trotz doppelter Sicherheitslinie 21 Überholmanöver gemacht. Auf einen jungen Deutsch wartet eine Anzeige bei der Staatsanwaltschaft wegen einem Rasertatbestand. Mehrere Tausend Franken hätte er schon vorsorglich zahlen. Der Juan Manzambi geht offenbar als teuerster Schweizer Transfer in die Geschichte ein. Wie ein deutscher Transfer-Insider schreibt, wechselt der 20-jährige Nazi-Shooting-Star vom Bundesligist SC Freiburg definitiv nach Nordengland zu Newcastle United. Die beiden Vereine haben sich auf eine Ablösesumme in der Höhe von umgerechnet 55 Millionen Franken geeinigt. Damit würde der Genfer den Granit Xhaka als teuersten Schweizer Fußballer von der Geschichte ablösen, der 2016 für knapp 50 Millionen von Gladbach zu Arsenal gewechselt hat. Der WM-Überraschungs-Viertelfinalist Norwegen kämpft mit Hotel-Ärger. Nach dem sensationellen Sieg gegen Rekordweltmeister Brasilien liegt der Fokus voll auf einen Viertelfinalkracher vom Samstagabend gegen England. Die Vorbereitung läuft bis jetzt allerdings alles andere als optimal. Die Hotelzimmer der norwegischen Stars um Erling Haaland sind verrauchnet, verschimmelt und dreckig gewesen, berichtet der norwegische Fernsehsender. Weiter ist das Hotel neben einer lärmigen Bau. Nach dieser Horrornacht ist das Team jetzt weitergezogen.
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1: Ja, die dürfen sich schon ein bisschen ausruhen, oder? Das hoffen wir für die Schweizer auch, dass es da nicht irgendwie so ein versifftes Hotelzimmer gibt. Damit das gut kommt dann am Wochenende, wir kommen gerade nachher noch mal schnell drauf sprechen. Wettertechnisch, und da kann man wirklich irgendetwas anderes erzählen. Es bleibt, wie es ist. Standard, schön, warm, heiß, Sommer. Danke.
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1: Da schicken wir bald mal 3 Minuten ab der Firma. Grüße dir ins Auto. Stau tut's auf der AS Bern Richtung St. Gallen. Von Dietike bis zum Gubristunnel und dann nachher weiter oben zum Brütiseller Kreuz. Und auch auf der anderen Seite sagen wir wegen einem Unfall, der vor einem Zeitchen passiert ist. Vor allem vom Brütiseller Kreuz durchab und rund eigentlich um Brütiseller dort viel Geduld mitnehmen. Das gilt natürlich auch für die A15. Die nehmen wir schnell mit. Oberlandautobahn. Dort zwischen Hegnau und Brütiseller Kreuz wird teilweise der Verkehr sogar ab der Autobahn geführt. Das wird also ein anstrengender sein. Jetzt auch in der Kombination mit dem Feierabendverkehr. Dann haben wir in der Region Bern-Mittelland Stau auf der A1 zwischen Lauterbach und Herkingen. Dort mindestens 20 Minuten, die du verlierst. Und ein Unfall, der vor einem Zeitchen passiert ist, noch in der Region Basel auf der A2 zwischen Pratteln und Breite. Und dann auch noch zwischen der Drei-Rosenbrücke und Wesen. Aktuell anstehen, auch wegen Unterhaltsarbeiten. Die rechte Fahrstreifen dort blockiert. Kommen gut und sicher an.
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1: Wir stehen näher vor dem Feierabend wie der Akanshi und sein Penalty. Hätten wir den auch noch schnell unterbracht. Willkommen bei Energy Downtown. Es kommt richtig schön. Und wir sind eigentlich schon fast ein bisschen auf dem Weg Richtung Wochenende, weil der Donnerstag ist ja der kleine Freitag. Wir gehen gut gelaunt da rein und du kommst mit. Schön. Danke.

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0: Oder du bist schon mit drin, das ist das Schöne bei uns in der Schweiz. Es ist von Kanton zu Kanton wieder ein bisschen unterschiedlich, aber es ist eigentlich auch egal, ob du in der Schweiz bist, schon seit einer Woche in der Ferien oder erst noch planst zum gehen, irgendwo auf Malediven oder wo auch immer, dass er sich hinzieht. Entscheidend ist, dass nicht etwas passiert, was extrem ärgerlich ist. Und wir versuchen da schnell zwei, drei Sachen mitzugeben für deinen Hinterkopf, dass es dann auch richtig schön funktioniert und du nachher in Troubles reinkommst. Energy Digital Experte Jean-Claude Frick. Feriengadgets, Fotos weg, auf dem Telefon, alles tschüss, ciao, ade. Dann habe ich ein Problem.
2: Ja, wichtig ist, dass man dort irgendeine Cloud-Lösung aktiviert. Also, dass man zum Beispiel bei Google Fotos aktiviert oder bei Apple die iCloud. Man kann ja, wenn man weiss, dass man die ultimativ coolen Fotos macht und will sicher sein, dass die safe sind, kann man es ja auch nur mal für einen Monat, zwei abschliessen. So ein Abo, 200 GB, kostet nur 2-3 Franken pro Monat. Dann seid ihr safe und dann tut Handy, sobald es irgendwo in einem WLAN ist, eure Fotos backuppen. Und wenn es nicht ins Meer geht, in Strand kaputt geht oder im dümmsten Fall geklaut wird, dann habt ihr eure Fotos trotzdem noch sicher.
0: Also das müssen wir unbedingt machen, oder? Weil die Fotos sind ja mittlerweile fast wichtiger als sonst irgendetwas, habe ich irgendwie gelesen. Wobei, wenn dann ganz anfangs Ferien der Knochen geklaut wird, ist auch mega mühsam.
2: Da gibt es Dienste, wo ihr könnt schauen, wo euer Handy ist, wo ihr so könnt sperren und wo ihr so könnt remote löschen. Beim iPhone heisst es «Wo ist?». Das muss man einfach einmal aktivieren, Passwort eingeben und in diesem Moment könntet ihr sogar vom Browser in einem Internet-Café aus, wenn es ganz dumm geht, euer Handy orten, weil vielleicht hat es ja nur verlegt an der Bar und es ist nicht geklaut worden. Oder, wenn ihr sicher seid, dass es weg ist, könnt ihr es nicht nur sperren, sondern auch löschen. Bei Google nennt sich das Ganze «Mein Gerät finden», ist ebenfalls dabei. Wichtig ist einfach, man muss es aktivieren, nur dann funktioniert es im Notfall.
0: Und vorher bitte aktivieren, also nicht, wenn ihr irgendwo dann in der Ferien noch mit ankommt, bist, sondern vorher. Und wir haben natürlich auch noch praktische Tipps, die wir dir möchten mit auf den Weg geben, oder? Wenn jetzt wirklich so sagst, schau, ich will mal ein bisschen detoxen und will vielleicht mal wieder ein gutes Buch lesen, aber halt einfach Bücher, Gewicht gleich, wenn du irgendwo anfliegst, schwer, mühsam, schwierig, sperrig und kostet Geld.
2: Darum habe ich mir einen E-Book-Reader gekauft, so ein E-Ink-Display, also ein Display, das eigentlich quasi selber nicht spiegelt. Das fühlt sich genau gleich an, wie wenn ich meine Bücher dabei hätte am Strand. Das Cool ist einfach mit so einem E-Ink-Reader oder einem E-Reader, zum Beispiel von Kindle oder auch von anderen, Orel Füssli bietet auch von denen zum Beispiel, die könnt tausende Bücher mitnehmen, quasi eure ganze Bibliothek. Und das Schöne ist, es kommen keine Benachrichtigungen, nichts lenkt mich ab. Also man kann da mal so ein bisschen offline gehen mit diesen Dingen. Wer mit Tipp, mal ausprobieren.
0: Ja, nicht mehr wundern, wie lange das der Jean-Claude selber durchzieht. Aber dann bleibt das nicht mehr anders zu sagen als wunderschöne Ferien.
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2: Roberto, was bist du eigentlich für ein Typ, so Thema Wetter für aussen? Einer, der sich beschwert über die Hitze, oder einer wie ich, der sagt, das ist doch geil?
3: Nein, ich bin der Wintermensch.
2: Ah, was?
3: Ja, ich bin der Wintermensch.
2: Ich glaube, da hätten wir relativ starke Diskussionen im Fall.
3: Definitiv.
2: Aber dann bist du vermutlich auch ein hervorragender Skifahrer und so, oder?
3: Nein, das hat nicht. Du musst lieber den Schlitten nehmen.
2: Ein schlechter Skifahrer, der Winter liebt. Auch eine schöne
3: ganz
2: Kombination.
3: Genau.
2: Das heisst, deine nächsten Ferien gehen Richtung Polarkreis.
3: Wahrscheinlich.
2: Vermutlich eher. Kannst du dir mal vielleicht ein schönes Zelt kaufen? Gibt es natürlich auch. 50 Stutz liegen im Jackpot, wie jeden Tag bei uns bei Grand Slang Zürich, wo du im Seal City dann kannst in allen Stores einlösen.
3: Ja.
2: Wie immer müsstest du aber uns schnell ein Wörtli oder ein Halbsätzli, so ein bisschen im weitesten Sinn übersetzen. Und das, was da gerade aus dem Zufallsgenerator rauskommt, finde ich lustig oder irgendwie ein bisschen verwirrend. Bin mir noch nicht so ganz sicher. Lieber Roberto, wenn ein Zürcher von Turnhallen suchen redet, was ist damit gemeint? Was macht man für eine Aktivität, wenn man eine Turnhalle sucht? Und es geht jetzt logischerweise nicht um den geografischen Punkt, dass man da Routen sucht zu einer Turnhalle, sondern es ist eine Beschreibung für jemanden, der etwas macht.
3: Turnhalle sucht?
2: Ich habe keinen Plan.
3: Ich weiss nicht, Lösungen sucht oder eine Diskussion sucht, oder ich weiss es nicht.
2: Und das macht man in einer Turnhalle?
3: Sagt mir jetzt nicht viel, nein.
2: Hey, keine Ahnung. Aber komm, wir nehmen mal das. Und schau mal, was der Domenico Blass meint. Er hat das Büchli schließlich geschrieben.
4: Wer sucht eine Turnhalle? Jemand, der rumrennt, ziellos. Das bezeichnet jemand, der am Joggen ist.
2: Wow, ein Jogger. Ja.
3: Okay.
2: Haben wir wieder etwas gelernt im Zürichdeutschen? Ist doch auch schön, die 50 Stutz bleiben leider bei uns. Morgen die nächste Chance in der Show. Danke fürs Mitspielen. Ciao, Roberto.
3: Danke dir. Ciao.
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6: Energy Downtown mit dem Wetterupdate. Es bleibt wie es ist. Es wird noch wärmer. Über das Wochenende bis 34 Grad. Fertig.
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6: Da sieht es leider nicht so rosig aus, vor allem in der Region Zürich-Aargau. Viel Geduld mit einem auf der Eis Richtung St. Gallen. Zuerst mal anstehen von Dietike bis zum Gubrisch-Tunnel und geht weiter oben noch zwischen den Fredeken und Wülflingen. Dort hat es nämlich einen Unfall gegeben. Der rechte Fahrstreifen blockiert mindestens eine halbe Stunde Zeitverlust. Steht. Bitte fahrt vorsichtig und denkt an die Gasse für die Rettungskräfte und Räumungsfahrzeuge. Und auch rund ums Brütiseller Kreuz. Auch dort hat es einen Unfall gegeben, vor einem Zeitchen gröbers Anstehen aktuell. In der Region Bern-Mittelland haben wir Stau zwischen Lauterbach und Herkingen. Auch dort Zeitverlust von etwa 20 Minuten. Und auf der A2-Anstalt zwischen Pratteln und Breite. Dort ebenfalls wegen einem Unfall, der vor einem Zeitli passiert ist. Kommen gut und sicher an.
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1: Zum letzten Mal vereint.
2: Du, das ist dann schade, Sascha, dass ich dein Grüezi wohl nicht mehr anhören darf.
1: Ja, es sind jetzt nochmal ein paar Wochen sind wir jetzt. Aber komm, wir machen es noch einmal. Reto Hanselmann.
2: Sascha Banner, Grüezi wohl.
0: The place to be.
1: Und wir gehen direkt in Place to be, weil es läuft relativ viel. In der Stadt Zürich ist Ibiza-Vibes, kann man sagen, oder?
2: Eindeutige Ibiza-Vibes. Ich meine, eins von den, oder wenn nicht das grösste Label kommt nach Zürich, ist Albis Gürtli Circo Loco. Morgen Nachmittag ein Day Rave oder ein Day Dance, Day Rave, oder?
1: Ich glaube, kann man schon Rave nennen, oder?
2: Gut, gut. Und danach gibt es ja die grosse Aftershow-Party im Kaufleuten.
1: Also es gibt ein grosses Programm und eine Frage, ich meine, wenn so ein Ibiza-Label kommt, dann ist es die Chance relativ hoch, dass das Ding ausverkauft ist, und das ist es ja auch, oder?
2: Es ist praktisch ausverkauft ist es. Ich glaube, sie haben noch ein paar Backstage-Tickets drin, wo man noch ergattern kann, aber ich nehme jetzt mal an, es werden vielleicht noch 20, 30 sein, und dann ist die, wie sagt man, aus die Maus. Das habe ich gesucht.
1: Aber entsprechend auch wahrscheinlich ein gewisser Price-Tag. Also wenn man unbedingt dort hin will, dann muss man tief ins Portemonnaie langen. Für die anderen, die sagen, hey, weißt du was, ich kann ja die Stimmung trotzdem mitnehmen, eben die Afterparty im Kauf läuten.
2: Die Afterparty im Kauf, genau.
1: Und man muss natürlich nicht vergessen, man muss seinen Ausgang ein bisschen um den Match herum planen, weil der ist am Sonntagmorgen am 3 Schweiz-Argentinien im historischen Viertelfinal. Was heisst, es gibt natürlich jenseits Public Viewings, die dann auch offen haben und wahrscheinlich auch diverse Clubs. Also es gibt überall im Fernsehen, wo man steht, aber irgendwie ein bisschen logisch, wo man
2: also wenn ich noch mal das Kaufleuten-Werbung einfach im Jade, ist glaube ich ab dem 2 Open House und dann geht es los mit dem Match um 3.
1: Also auch dort kann man direkt vom Ausgang an Match. Normalerweise ist es ja umgekehrt. An genau. Dieser WM ist alles ein bisschen anders. Damit wünschen wir euch einen schönen Sommer und ein wunderbares
2: Schöne
1: Wochenende.
2: Schöne Sommerferien. Tschüss zusammen.
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Donnerstag mit Imagine Dragons und Enemy. Und den Herrn muss man nicht mehr vorstellen. Der grosse DJ und das Mastermind im Hintergrund, der Kygo. Kollaboration mit Eva Max, altbekannt oder auch. Mit dem Dean Lewis hat der Norweger schon einen grossen Hit gehabt. Oder selbst mit der Whitney Houston. Higher Love als Beispiel, wo er die ganze Geschichte versamplen durfte. Und jetzt hat er zusammen geschafft mit niemand geringerem als Erling Haaland. Und jetzt denkst du, hat denn der schon mal Hits gehabt? Ist das ein guter Sänger? Nein, aber ein hervorragender Fußballspieler. Weil das ist genau der Deal bei dem Ganzen. Der Kygo hat nämlich ein altes Snippet genommen vom Erling Haaland, Star von der Nationalmannschaft der Norweger, und hat den Rap in seinen neuesten Track eingebaut.

0: mit dem Ruder. Neueste Hit von Kaigo, so quasi in einem Remix mit dem Erling Haaland. Sie spielen dann auch am Wochenende. Das erste Mal im Viertelfinal. Also da können wir uns solidarisieren. Das kennen wir aus der Schweiz. Und wir haben immerhin unseren Manzambi-Song. Ist doch auch cool, oder?
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0: Und das ist das Schöne an dieser Geschichte. Wir können es relativ überschaubar behalten in Sachen Wetter. Es ist genau so, wie es bleibt. Oder es bleibt, wie es ist. Je nachdem, wie man es sehen will. Wir gehen eigentlich sogar noch ein bisschen drauf. Und zwar so 34, 35 Grad rund über das Wochenende. Das nächste Mal, wo wir irgendetwas drin haben, das wirklich stört. Und das ist alles halb so schlimm, weil es geht nämlich noch ein Zeitchen. Das ist am Donnerstag in einer Woche dort erst wieder die nächsten Sommergewitter angesagt. Das heisst,

0: tonight.
1: Schönen guten Abend euch aus.
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1: Und ich liefere den Luzi Fricker.
3: Ein 22-jähriger Deutscher hat gestern Vormittag mit einer unglaublichen Amokfahrt der Gotthardtunnel unsicher gemacht. Mit einer Durchschnittsgeschwindigkeit von 172 Stundenkilometer ist er laut der Polizei von Göschenen nach Airolo durch den Tunnel gekesselt. Dabei hat der Temposünder trotz doppelter Sicherheitslinie 21 Überholmanöver gemacht. Auf einen jungen Deutschen wartet eine Anzeige bei der Staatsanwaltschaft wegen einem Rasertatbestand. Mehrere tausend Franken hätte er schon vorsorglich müssen zahlen. Ein 26-jähriger Grieche muss nach einer tödlichen Attacke gegen einen Kondukteur im deutschen Bundesland Rheinland-Pfalz für 10 Jahre ins Gefängnis. Das hat heute das zuständige Gericht entschieden. Passiert ist das vor 5 Monaten, weil der Mann kein Billett hatte, hat ihn der Zugbegleiter aufgefordert, auszusteigen. Daraufhin hat der verurteilte Kondukteur derart geschlagen, dass er später an einer Hirnblutung ist gestorben. Der WM-Überraschungs-Viertelfinalist Norwegen kämpft mit Hotel-Ärger. Nach dem sensationellen Sieg gegen Rekordweltmeister Brasilien liegt der Fokus voll auf den Viertelfinalkracher vom Samstagabend gegen England. Die Vorbereitung läuft bis jetzt allerdings alles andere als optimal. Die Hotelzimmer der norwegischen Stars um Erling Haaland sind verrauchnet, verschimmelt und dreckig gewesen, berichtet der norwegische Fernsehsender. Weiter war das Hotel neben einer lärmigen Baustelle. Nach dieser Horrornacht ist das Team jetzt weitergezogen.
1: Jetzt hat mir gerade ein Kollege gesagt vom Rest der Schweiz, man hätte den Luzi nicht gehört. Es tut mir leid, er hat mega viele spannende Sachen zu erzählen gehabt, ich schwöre. Liefert das selbstverständlich noch. Kümmert uns aber schnell jetzt ums Wetter und da passiert nicht wirklich viel. Das kann man jetzt schön finden oder nicht. Ich komme natürlich darauf an, in welcher Situation das bist. Ich als Bürogummi im klimatisierten Studio freue mich jetzt natürlich richtig Wochenende auf die warmen Temperaturen. Für Menschen, die sonst immer draußen arbeiten, verstehe ich, dass das langsam aber sicher Belastung ist. Wir können uns einfach mitten drin mal irgendwo finden und sagen, wenigstens dann am Abend ist es gemütlich, oder? Vielleicht so. Da würde ich dir gerne ein paar mehr Good Vibes mitgeben, aber es braucht wirklich Sitzfleisch. Heute an dem Donnerstagabend in der Region Zürich-Aargau anstehen auf der A1 Richtung St. Gallen. Vom Gubrist-Tunnel, von Dietikon bis zum Gubrist-Tunnel, Entschuldigung. Und dann geht weiter vorne bis Zürich-Ost ebenfalls noch anstehen. Das heisst, auch auf der anderen Seite stockend Richtung Bern, vom Rastplatz Balteswil bis zum Limmataler Kreuz. Und auch auf der A15 Oberland-Autobahn nehmen wir mit Stau wegen einem Unfall und einem Buff rund ums Brütiseller Kreuz. Auch dort musst du Geduld mitnehmen, ab Hegnau. In der Region Bern-Mittelland haben wir hier mindestens 20 Minuten, wo Stau hast. Zwischen Lauterbach und Herkingen, das heisst auf der A1 Bern Richtung Zürich und natürlich auch auf der Gegenseite. In der Region Basel-Stocken die A2 zwischen Brateln und Breite, wegen einem Unfall, der vor einem Zeitchen passiert ist. Und jetzt geht es aktualisiert worden, die A2 Richtung Luzern zwischen Darisdorf und Sessach. Auch dort ein Unfall, der linke Fahrstreifen blockiert, fahrt vorsichtig und denkt an die Gassenvertretungskräfte und Räumungsfahrzeug. 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

0: Kashi von seinem Soloalbum. Mit dem ist er bekannt worden als Vierter bei der ersten Staffel Music Star rausgefallen. Und dann ein Banger am anderen abgeliefert, musikalisch eine Weltkarriere gestartet in der Schweiz. Aber sensationeller Sound, den er da geliefert hat. 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Ja! Mit 40'000 Menschen noch Venus von Bümplitz gesungen. Der Baschi, was für ein charismatischer Guy. Und jetzt ist er bei uns zu Gast.
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0: Sound. Ein kleiner Teaser und Vorgeschmack. Bin ich gespannt, ob er den noch spielt. Ist ein bisschen ein älterer Song. Am 13. Juli an der nächsten Energy Live Session. Wir freuen uns riesig und ich sage es gerne mal, es ist wirklich ganz eine spezielle Atmosphäre, wo wir werden sein. Mönchhof am Zürichsee haben wir, glaube ich, vor 3 oder 4 Jahren schon mal gemacht gehabt. Und jetzt die Summer Edition. 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Und jetzt der Schneller ist der Geschwinder. Wir gehen da im Studio auf Telefonleitung. Ja, was sagen wir? 22. Sascha Energy Downtown da. Wer bist du? Hallo?
1: Ciao, Sascha, das ist Dario.
0: Dario, Sali, wie kommst du klar mit den Hits? Schnell vorneweg, einfach um dich schnell noch abholen.
1: Alles gut, ich finde das schön.
0: Okay, ich merke, du bist tiefer entspannt. Ja, weißt du, mehr einfach, ob ich jetzt irgendwie muss schauen, dass ich dich nicht überfordere, weil das Hirn schon heiß läuft und so.
1: Alles gut.
0: Du bist der entspannteste Mensch, den ich je am Telefon hatte. Das heisst aber auch, dass wenn ich dir jetzt sage, du bist eingeladen an die Energy Live Session mit dem Baschi, dass jetzt nicht das grosse emotionale Feuerwerk kommt, oder?
1: Dann freue ich mich mega und schaue dann, ob meine Frau oder ich oder wir beide, das sehen wir dann.
0: Abgeklärter geht's nicht. Aber du, ich schliesse daraus, du freust dich innerlich grausam und kannst dich fast nicht mehr halten, oder?
1: Genau so ist es.
0: Sehr gut. Es kommt auch so über. Hey, danke vielmals, du bist mit dabei an der Energy Live Session. Noch schnell am Telefon bleiben. Die nächste Chance für alle, die draußen, gibt's dann morgen bei uns in der Show.
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0: Willkommen bei Energy Downtown, Zeit zum Zocken!
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0: Es gibt fix eine Energy Downtown, Quizkönigin. Die Vera lernen wir gerade nachher kennen, die ist irgendwo im Zug. Und jetzt spielen wir zuerst mit der Jessie. Wunderschönen guten Abend. Sally.
2: Hoi, Sascha.
0: 20 Sekunden Zeit, 3 tagesaktuelle Fragen. Wir spielen heute um 50 Stutz von Tres Amigos. Gib mir den Countdown und wir legen los.
2: 3, 2, 1.
0: Welcher kanadische Superstar soll an der Halbzeitshow vom WM-Finale auftreten?
2: Michael Bublé.
0: Das ist falsch. Welcher Schweizer Hockeyspieler, Nazi-Spieler, hat Leute aus den Aare gerettet?
2: Oh, weiter.
0: Welcher Schweizer Döner-Influencer wird zum zweiten Mal Papi? Nach Gossip.
2: Der Becky.
0: Yes! Können wir so gelten lassen. Und wir schalten in Zug auf Italien zu der Vera. Willkommen, hörst du uns?
2: Super, ja.
0: Und auch die 3 tagesaktuellen Fragen, sobald ich den Countdown bekommen.
2: 1, 2, 1.
0: Welcher kanadische Superstar soll an der Halbzeitshow vom WM-Finale auftreten?
2: Justin Bieber.
0: Das ist richtig geraten. Welcher Schweizer Eishockey-Nazi-Spieler hat Leute aus den Aaren gerettet?
2: Oh, hab ich gelesen, ich weiß es nicht mehr.
0: Welcher Schweizer Döner-Influencer wird zum zweiten Mal Papi? Schnell!
2: Oh mein Gott, keine Ahnung.
0: Der Herr Swiss Meme, der Zecki, wird zum zweiten Mal Papi mit seiner Dame. Und somit gehen wir in die Chatsfrage rein. Parkiert Vera nochmal schnell. Liebe Jessica, wie viele Menschen monatlich hören den Justin Bieber auf Spotify? Was schätzt du?
2: 1,5 Millionen.
0: Gleiche Frage geht an Vera. Wie viele Menschen, denkst du, hören die Musik von Justin Bieber auf Spotify im Monat?
2: 8 Millionen.
0: Es sind ein bisschen mehr als 8 Millionen. Es sind nämlich 102 Millionen. Gott. Und somit ist Jessica näher dran und unsere Quizkönigin.
2: Gratuliere, Jessica.
0: Gratulation.
2: Nein, das kann nicht sein. Ich habe 1,5 Millionen und sie hat 8 Millionen gesagt.
0: Ah, du hast 1,5, dann habe ich es falsch eingegeben. Stimmt. Wer kann rechnen, ist ganz klar im Vorteil.
2: Ja, sehr gut. Wenn man fair ist.
0: Ja, aber das ist super schön, dass es du merkst. Aber schau, jetzt machen wir es einfach so. Ich ignoriere das konsequent und professionell. Die Vera ist unsere Quizkönigin. Gratulation.
2: Yeah. So,
0: nochmal einen Applaus für dich. Gib für dich 50 Stutz vom Tres Amigos zum schönen Essen. Und vielleicht nimmst du dann den Jessie sonst einfach mit. Dann sind wir wieder fair. Danke, die Dame, fürs Mitspielen. Es wird langsam ein bisschen heiß im Studio. Regie, können wir Musik machen, sonst wird das noch peinlicher da. Danke!
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0: Madonna, Hung Up, Be Energy, Downtown.
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0: Es passiert wettertechnisch nicht mehr so viel in den nächsten Tagen. Das heisst, der nächste Regen ist frühestens am Donnerstag in einer Woche angesagt. Das heisst nicht, dass es zwischendrin mal ein Sommergewitter geben kann. Aber mindestens mal im Forecast ist das so drin. Am Wochenende werden wir dann bis zu 34 Grad haben.
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0: Da immer noch relativ viel los, Stau und stockender Verkehr auf den üblichen Strecken, überall bei uns im Land. Wir nehmen zwei, drei Sachen, vor allem längere Staus in Fokus. Betrifft natürlich das Brütiseller Kreuz und den Gubrisch-Tunnel in der Region Zürich. Dort, egal in welche Richtung aktuell anstehen, selbst vor allem rund ums Brütiseller Kreuz immer noch wegen einem Unfall, der vor einem Zeitchen passiert ist. In der Region Bär-Mittelland hätte mindestens eine halbe Stunde anstehen, Richtung Zürich zwischen Lauterbach und Herkingen und auf der anderen Seite. Dann in der Region Basel ist es da zwei zwischen Brattelen und Breit. Auch wegen einem Unfall stockend und Richtung Basel, Richtung Luzern, Entschuldigung, wenn man dann korrekt kann lesen. Zwischen Arisdorf und Sissach, dort hat es einen Unfall gegeben, der linke Fahrstreifen blockiert. Kommen wir gut und sicher an.
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0: Schweiz schwitzt mit über 32 Grad aktuell.
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0: Und es wären noch 1-2 Grad mehr. Vermutlich so ohne Wind, wenn du lange in der Sonne stehst, gefühlt sogar irgendwie so 5, 6, 37 Grad. Also am Wochenende kommt das gar nicht mal so schlecht. Und das ist eben genau schon wieder das Problem. Oder? Die einen wie ich, die freuen sich mega über das, was draussen passiert. Die anderen, die heben dagegen. Teilweise persönlich, teilweise aber auch aus einem naturtechnischen Grund. Ich formuliere es mal so. Luzi Fricker aus der Energy News Redaktion. Die ganze Hitze und der krasse und eben ich sage, gute Sommer, die wir haben, hat logischerweise auch wie alles im Leben Schattenseiten.
3: Ja, Bäume haben weniger Freude gegeben, eben weniger Schatten, weil sie zum Teil schon ihr Laub lackieren. Wie im Herbst, das ist wie eine Notbremse von den Bäumen, dass die Verdunstungsoberfläche zurückgeht. Und wegen dem Alarmsignal haben sie keine Blätter mehr, aber auch lange nicht alle. Und man muss halt einfach ein bisschen umdisponieren, wenn es in den nächsten 20, 30 Jahren so weitergeht, werden wir neue Baumsorten sehen.
0: Also das heisst, wir werden vielleicht bald so Olivenbäume oder so irgendwie etwas können bei uns. Oder Palmen fände ich sonst auch noch gut.
3: Ja, haben wir im Tessin schon.
0: Ja, Olivenbäume, aber ich will da vorne raus.
3: Ja, aber so gern wir Oliven haben, wobei, so wie ich dich kenne, Sascha, hast du nicht so gerne Oliven? Nein. Nein, Olivenbäume sind nicht geeignet, weil die den Winter nicht gern haben. Viel besser Maroni-Bäume, Kastanienbäume. Also könnten wir ja auch bei uns Maroni ablesen und heisse Maroni machen. Also der Kastanienbaum ist eigentlich der perfekte Baum für Hitze. Nachher gibt es neue Eichen, Laubbäume, Silberlinden und fast mein Lieblingsbaum, der südliche Zürkelbaum, der ist auch sehr gut verträglich. Hat noch so schwarze kleine Beeren, die man essen kann, wie Brennnesselblätter, 20 Meter hoch. Also der Baum wird man vermehrt sehen bei uns.
0: Also ich sehe schon, deine Salatideen werden mehr raffinierter, als dass es irgendeinen negativen Impact hat. Und vielleicht müssen wir sonst halt einfach auch das Leben ein bisschen anpassen, oder? Wie in den Ländern, wo es halt immer so warm ist. Dort ist vor allem am Morgen und am Abend Action und über die Mittagszeit, wo es dann wirklich so heiß ist, dort sind alle wirklich ein bisschen am Chillen oder eben Siesta machen. Wäre vielleicht auch nicht so ein schlechter Plan, oder?
3: Absolut. Einfach, wenn du Siesta machst und noch die Garten

0: schiessen, das am Abend machen. Gerade bei mir jetzt, ich habe zwei Apfelbäume im Garten, das unbedingt am Abend gießen und etwa zwei Stunden lang und nicht jeden Tag, das reicht. Einfach massenhaft, irgendwie 500 Liter, alle zwei Wochen, dann übersteht dein Apfelbäumchen wunderbar.
1: Also das Gleiche, was für die Menschen gilt. Viel Wasser trinken gilt natürlich auch für die Natur.
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0: bin mir nicht ganz sicher, ob es eine Alterserscheinung ist. Energy Downtown grüßt an dem Donnerstag. Das mir viel mehr auffällt, es ist nie einfach alles toll. Es gibt immer das eine oder das andere. Vor allem auch bei dem.
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0: Ich als absolutes Sommerkind finde das natürlich mega geil bei diesen Temperaturen draußen. Also das passelt mir extrem. Es gibt natürlich andere Menschen, die sagen nein. Auch aus unserer Energy Downtown Community.
2: Ja, Regen Donnerstag in einer Woche. Was gibt es da zu geniessen und zuschauen? Musst du wieder das Gras für Gefühl verteuert. Sind sie eben nicht mehr so cool.
0: Ja, anhand des Geräuschen dran gehe ich jetzt mal davon aus, du bist Landwirt und das verstehe ich natürlich auch. Eben auch dort immer seine Lebenssituation, seine Lebensrealität und seine Sichtweise ist natürlich ein bisschen anders. Also eben, Regen, du hast es gerade angesprochen, ist angesagt erst nächsten Donnerstag wieder. Also ich sage jetzt mal offizieller Regen. Was zwischen denen noch so passiert, das wissen wir nicht. Es könnte immer mal wieder Sommergewitter rundum sein. Aktuell ist es aber mindestens, wenn man am Radar glauben darf, kein Thema. Wir haben bis und mit am Montag eigentlich durchgezogen. Wunderschöne Sonnenschein, wenig Wolken und bis zu 34 Grad. Eben wirklich ein kleines Down. Und ich kann es fast nur so sagen, gibt es den ersten plant im Moment am nächsten Donnerstag mit ein bisschen Regen. Das wird aber wenn dann nur am Abend sein. Also, egal in welcher Lebensrealität du daheim bist, ich hoffe trotzdem, dass du dich ein bisschen kannst über den schönen Sommer freuen kannst.

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0: Schönen guten Abend, Schweiz.
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0: Mit dem Luzi Fricker.
2: Für Uber Eats in der Schweiz gibt es vor Gericht eine grosse Klatsche. Der Lieferdienst gilt ab sofort als Postlieferdienst und muss deswegen regelmässig nachweisen, dass die Arbeitsbedingungen eingehalten werden. Das Bundesverwaltungsgericht hat zwar betont, dass reine Essenslieferungen nicht als Postdienst gelten, weil aber Uber Eats auch noch Produkte wie Haushaltsartikel oder Kosmetik liefert, gilt der gleiche Status wie der vor Post. Ein 26-jähriger Grieche muss nach einer tödlichen Attacke gegen einen Kondukteur im deutschen Bundesland Rheinland-Pfalz für 10 Jahre ins Gefängnis. Das hat heute das zuständige Gericht entschieden. Passiert ist das vor 5 Monaten, weil der Mann kein Billet hatte, hat ihn der Zugbegleiter aufgefordert, auszusteigen. Daraufhin hat der verurteilte Kondukteur derart geschlagen, dass er später an einer Hirnblutung gestorben ist. Die Schweizer Fußballnazi ist einen Tag nach dem heroischen WM-Viertelfinaleinzug zurück in den USA. Nach den 3 erfolgreichen Spielen im wunderschönen kanadischen Bijou Vancouver ist das Team vom Trainer Murat Yakin nach einem 6-Stunden-Flug zu Kansas City im Herz von Amerika gelandet. Zum Flughafen sind die Spieler mit vertrauten Alphornklängen empfangen worden. Der Viertelfinalkracher gegen Argentinien findet in der Nacht auf einen Sonntag um 3 Schweizer Zeit statt.
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0: Am Wetter passiert definitiv nicht mehr viel. Die nächsten Tage werden noch etwas heißer, bleiben aber schön mit bis zu 34 Grad rund ums Weekend.
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0: Da doch noch relativ viel los, auch am 2 Minuten ab der 6. rund um die Region Zürich anstehen. Das heisst, vor allem konzentriert sich das Problem auf das Brütiseelenkreuz und auf den Gubrisch-Tunnel. Das auch vor allem wegen Unfall. Das braucht noch ein bisschen Zeit heute Abend. In der Region Bern-Mittelland anstehen, auf der 1 Richtung Zürich, zum ersten zwischen Lutherbach und Herkingen, dort mindestens eine halbe Stunde. Und auch auf der Gegenseite brauchst du viel Geduld. In der Region Basel ist es da 2, wo wir immer noch auf dem Schirm haben, Pratteln bis Breite, dort wegen einem Unfall. Und auf der anderen Seite Richtung Luzern, zwischen Arisdorf und Sissach. Dort hat es ebenfalls geklopft, der linke Fahrstreifen blockiert. Denken an Gassen, Vertretungskräfte und Räumungsfahrzeuge und kommen gut und sicher heim.
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0: Das Weekend ist schon fast in greifbarer Nähe. Energy Downtown grüßt im wohlverdienten Feierabend in der Runde Nummer 4. Schön bist du mit uns. Und das ist der Soundtrack dazu von Bruno Mars, I Just Might. Jetzt in voller Länge, schön bist du mit uns. Hey.

0: Die Downtown grüßt und die Sommerferien stehen vor der Tür.
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0: Oder du bist schon mit drin, das ist das Schöne bei uns in der Schweiz. Es ist von Kanton zu Kanton wieder ein bisschen unterschiedlich, aber es ist eigentlich auch egal, ob du in der Schweiz bist, schon seit einer Woche in der Ferien oder erst noch planst, um gehen, irgendwo auf Malediven oder wo immer, dass er sich hinzieht. Entscheidend ist, dass nicht etwas passiert, was extrem ärgerlich ist. Wir versuchen da schnell zwei, drei Sachen mitzugeben für deinen Hinterkopf, dass es dann auch richtig schön funktioniert und du nachher in Troubles reinkommst. Energy Digital Experte Jean-Claude Frick. Feriengadgets, Fotos weg, auf dem Telefon, alles tschüss, ciao, ade. Dann habe ich ein Problem.
2: Ja, wichtig ist, dass man dort irgendeine Cloud-Lösung aktiviert. Also, dass man zum Beispiel bei Google Fotos aktiviert oder bei Apple die iCloud. Man kann ja, wenn man weiss, dass man die ultimativ coolen Fotos macht und will sicher sein, dass die safe sind, kann man es ja auch nur mal auf einen Monat, zwei abschliessen. So ein Abo, 200 GB, kostet nur 2-3 Franken pro Monat. Dann seid ihr safe und dann tut das Handy, sobald es irgendwo im WLAN ist, eure Fotos backuppen. Und wenn es nicht ins Meer geht, ins Strand kaputt geht oder im dümmsten Fall geklaut wird, dann habt ihr eure Fotos trotzdem noch sicher.
0: Also das müssen wir unbedingt machen, oder? Weil die Fotos sind ja mittlerweile fast wichtiger als sonst irgendetwas, habe ich irgendwie gelesen. Wobei, wenn dann ganz anfangs Ferien der Knochen geklaut wird, ist auch mega mühsam.
2: Da gibt es Dienste, wo ihr könnt schauen, wo euer Handy ist, wo ihr so könnt sperren und wo ihr so könnt remote löschen. Beim iPhone heisst es «Wo ist?». Das muss man einfach einmal aktivieren, ein Passwort eingeben und in dem Moment könntet ihr sogar vom Browser in einem Internetcafé aus, wenn es ganz dumm geht, euer Handy orten, weil vielleicht hat es ja nur verlegt an der Bar und es ist nicht geklaut worden. Oder, wenn ihr sicher seid, dass es weg ist, könnt ihr es nicht nur sperren, sondern noch löschen. Bei Google nennt sich das Ganze «Mein Gerät finden», ist ebenfalls dabei. Wichtig ist einfach, man muss es aktivieren, nur dann funktioniert es im Notfall.
0: Und vorher bitte aktivieren, also nicht, wenn ihr irgendwo dann in der Ferien noch mit ankommt, sondern vorher. Und wir haben natürlich auch noch praktische Tipps, die wir dir möchten mit auf den Weg geben, oder? Wenn du jetzt wirklich so sagst, schau, ich will mal ein bisschen detoxen und will vielleicht mal wieder ein gutes Buch lesen, aber halt einfach Bücher, Gewicht gleich, wenn du irgendwo hinfliegst, schwer, mühsam, schwierig, sperrig und kostet Geld.
2: Darum habe ich mir einen E-Book-Reader gekauft, so ein E-Ink-Display, also ein Display, das eigentlich quasi selber nicht spiegelt. Das fühlt sich genau gleich an, wie wenn ich meine Bücher dabei hätte am Strand. Das Coole ist einfach mit so einem E-Ink-Reader oder einem E-Reader, zum Beispiel von Kindle oder auch von anderen, Aurel Füssli bietet auch von denen zum Beispiel, die könnt tausende Bücher mitnehmen, quasi eure ganze Bibliothek. Und das Schöne ist, es kommen keine Benachrichtigungen, nichts lenkt mich ab. Also man kann da mal so ein bisschen offline gehen mit diesen Dingen. Mein Tipp, mal ausprobieren.
0: Ja, nicht mehr mal wundern, wie lange das der Jean-Claude selber durchzieht. Aber dann bleibt das nicht mehr anders zu sagen als wunderschöne Ferien.
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2: Roberto, was bist du eigentlich für ein Typ, so Thema Wetter für uns? Einer, der sich beschwert über die Hitze, oder einer, wie ich, der sagt, das ist doch geil?
3: Nein, ich bin der Wintermensch.
2: Ah, was?
3: Ja, ich bin der Wintermensch.
2: Ah, ich glaube, da hätten wir relativ starke Diskussionen im Fall.
3: Definitiv.
2: Aber dann bist du vermutlich auch hervorragender Skifahrer und so, oder?
3: Nein, das hat nicht. Du musst lieber den Schlitten nehmen.
2: Ein schlechter Skifahrer, der Winter liebt. Auch eine schöne
3: ganz
2: Kombination.
3: Genau.
2: Das heisst, deine nächsten Ferien gehen Richtung Polarkreis.
3: Wahrscheinlich.
2: Vermutlich eher. Kannst du mal vielleicht ein schönes Zelt kaufen? Gibt es natürlich auch. 50 Stutz liegen im Jackpot, wie jeden Tag bei uns bei Grand Slam Zürich, wo du im Seal City dann kannst in allen Stores einlösen.
3: Jawohl.
2: Wie immer müsstest du aber uns schnell ein Wörtli oder ein Halbsätzli, so ein bisschen im weitesten Sinn übersetzen. Und das, was da gerade aus dem Zufallsgenerator rauskommt, finde ich lustig oder irgendwie ein bisschen verwirrend. Bin mir noch nicht so ganz sicher. Lieber Roberto, wenn ein Zürcher von Turnhallen suchen redet, was ist damit gemeint? Was macht man für eine Aktivität, wenn man eine Turnhalle sucht? Und es geht jetzt logischerweise nicht um den geografischen Punkt, dass man da Routen sucht zu einer Turnhalle, sondern es ist eine Beschreibung für jemanden, der etwas macht.
3: Turnhalle sucht?
2: Ich habe keinen Plan.
3: Ich weiss nicht, Lösungen sucht oder eine Diskussion sucht, oder ich weiss es nicht.
2: Und das macht man in einer Turnhalle?
3: Sagt mir jetzt nicht viel, nein.
2: Hey, keine Ahnung. Aber komm, nehmen wir mal das und schauen mal, was der Domenico Blass meint. Er hat das Büchli schließlich geschrieben.
4: Wer sucht eine Turnhalle? Jemand, der rumrennt, ziellos. Das bezeichnet jemand, der am Joggen ist.
2: Wow, ein Jogger. Ja.
3: Okay.
2: Haben wir wieder etwas gelernt im Zürichdeutschen? Ist doch auch schön, die 50 Stutz bleiben leider bei uns. Morgen die nächste Chance in der Show. Danke fürs Mitspielen. Ciao, Roberto.
3: Danke dir. Ciao.
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0: Schönen guten Abend euch draussen. Es ist halb.
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0: Es passiert definitiv nicht mehr viel in Sachen Wetter. Die nächsten Tage bleiben schön und heiß mit bis zu 34 Grad. Der nächste Regen, so halboffiziell, ist erst am Donnerstag angesagt, aber das ist in einer Woche. Also von dem her an wird sich noch etwas ändern.
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0: Da braucht man leider relativ viel Geduld. Jetzt am 6:30 an dem Donnerstagabend. Region Zürich-Aargau anstehen. Aktuell Standard Feierabendverkehr vom Brütisellenkreuz Zürich-Ost, Gubristunnel, runter ins Bielefeld und retour. Dort brauchst du immer wieder Geduld. Dann geht aktualisiert worden von der Region Bern, vor allem Fokus Mittelland auf der Eis. Zwischen Rotrist und Önsingen, dort haben wir Stau nach einem Unfall. Der linke Fahrstreifen blockiert aktuell bis zu einer halben Stunde Zeitverlust. Denke bitte an Gassen für die Rettungsfahrzeuge. Dann haben wir auch da eins. Richtung Zürich noch auf der anderen Seite, wo stocken zwischen Lauterbach und Herkingen. In der Region Basel ist nach wie vor Stau wegen einem Unfall, der vor einem Zeitchen passiert ist. Auf der A2 Richtung Basel zwischen Bratteln und Breite. Kommt gut und sicher an.
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1: Zum letzten Mal vereint.
2: Du, das ist dann schade, Sascha, dass ich dein Grüezi wohl nicht mehr anhören
1: darf. Ja, jetzt noch mal ein paar Wochen sind wir jetzt. Aber komm, wir machen es noch einmal. Reto Hanselmann.
2: Sascha Banner, Grüezi wohl.
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1: Und wir gehen direkt in Place to Be, weil es läuft relativ viel. In der Stadt Zürich ist Pizza-Vibes, kann man sagen, oder?
2: Eindeutige Pizza-Vibes. Ich meine, eins von den, oder wenn nicht das grösste Label kommt nach Zürich, ist Albis Gütli Circo Loco. Morgen Nachmittag ein Day Rave oder ein Day Dance, Day Rave, oder?
1: Ich glaube, kann man schon Rave nennen, oder?
2: Gut, gut. Und nachher gibt es ja die grosse Aftershow-Party im Kaufleuten.
1: Also es gibt ein grosses Programm und eine Frage, ich meine, wenn so ein Ibiza-Label kommt, dann ist es die Chance relativ hoch, dass das Ding ausverkauft ist, und das ist es ja auch, oder?
2: Es ist praktisch ausverkauft ist es. Ich glaube, sie haben noch ein paar Backstage-Tickets drin, wo man noch ergattern kann, aber ich nehme jetzt mal an, es werden vielleicht noch 20, 30 sein, und dann ist die, wie sagt man, aus die Maus, das habe ich gesucht.
1: Aber entsprechend auch wahrscheinlich ein gewisser Price-Tag. Also wenn man unbedingt dort hin will, dann muss man tief ins Portemonnaie langen. Für die anderen, die sagen, hey, weißt du was, ich kann ja die Stimmung trotzdem mitnehmen, eben die Afterparty im Kauf läuten.
2: Die Afterparty im Kauf, genau.
1: Und man muss natürlich nicht vergessen, man muss seinen Ausgang ein bisschen um den Match herum planen, weil der ist am Sonntagmorgen am 3 Schweiz-Argentinien im historischen Viertelfinal. Was heisst, es gibt natürlich jenseits Public Viewings, die dann auch offen haben und wahrscheinlich auch diverse Clubs. Also es gibt überall im Fernsehen, wo man steht, aber irgendwie ein bisschen logisch, wo man
2: also wenn ich noch fürs Kaufleuten-Werbung mache im Jade, ist glaube ab dem 2 Open House und dann geht es los mit dem Match um 3.
1: Also auch dort kann man direkt vom Ausgang an Match. Normalerweise ist es ja umgekehrt. In genau. Dieser WM ist alles ein bisschen anders. Damit wünschen wir euch einen schönen Sommer und ein wunderbares
2: Schöne
1: Wochenende.
2: Schöne Sommerferien. Tschüss zusammen.
3: Ab Schweiz. Geil, Mann. Ab Schweiz.
4: Alle. Alle.
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1: Heute Morgen sind wir fast verschrocken. Nur noch 8 WM-Spiele.
2: Das doch nicht. Und wir sind noch dabei. Fertig. Wie toll ist das?
1: Wir sind noch mit dabei und unser WM-Mathematiker Jonas Bechinger hat unsere Chancen berechnet.
3: Die Chancen auf den Weltmeistertitel, die liegen so zwischen 2-3%. Das sind jetzt wirklich drei sehr harte Brocken, die wir hintereinander müssen ausschalten.
1: Also wir werden nicht Weltmeister.
2: Ja. Nein, also ich finde das sehr pessimistisch. Er war ja schon vorher eher ein bisschen pessimistischer gewesen, als es ja dann rausgekommen
1: ist. Ja, 2,5% immerhin. Das ist mehr als am Anfang. Übrigens, heute 20 Jahre WM-Titel von Italien. 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
4: Was für ein Tag ist das Spiel vor 20 Jahren? Weltmeister geworden! 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
5: Bello tönt so ein bisschen wie ein Hund und Bella eben nicht. Oder?
1: Ja. Ciao Bello.
2: Ciao Bello. Bis morgen.
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1: Und die kommen vom Luzi Fricker.
2: In der Schweiz hat es offenbar schon wieder ein Femizid gegeben. Wie die Kantonspolizei Thurgau heute mitteilt, ist gestern Nachmittag in Erlen eine tote Frau aufgefunden worden. Nach einem Notruf haben die Beamten eine 40-jährige Ukrainerin tot an ihrem Wohnort gefunden. Die Ermittler gehen von einem Tötungsdelikt aus. Ein 53-jähriger Deutscher, der im gleichen Haus war, gilt als verdächtig und ist festgenommen worden. Für Uber Eats in der Schweiz gibt es vor Gericht eine grosse Klatsche. Der Lieferdienst gilt ab sofort als Postlieferdienst und muss deswegen regelmässig nachweisen, dass die Arbeitsbedingungen eingehalten werden. Das Bundesverwaltungsgericht hat zwar betont, dass reine Essenslieferungen nicht als Postdienst gelten, weil aber Uber Eats auch noch Produkte wie Haushaltsartikel oder Kosmetik liefert, gilt der gleiche Status wie der vor Post. Die Schweizer Fußball-Nazi ist einen Tag nach dem heroischen WM-Viertelfinaleinzug zurück in den USA. Nach den drei erfolgreichen Spielen im wunderschönen kanadischen Bijou Vancouver ist das Team vom Trainer Murat Yakin nach einem 6-Stunden-Flug zu Kansas City im Herz von Amerika gelandet. Zum Flughafen sind die Spieler mit vertrauten Alphornklängen empfangen worden. Der Viertelfinalkracher gegen Argentinien findet in der Nacht auf einen Sonntag um 3 Schweizer Zeit statt.
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1: Und der Luzi meint im Fall wirklich am Morgen um 3 und nicht in der Nacht einfach so. Du verstehst, was ich meine. Nur falls du das noch nicht mitbekommst, das noch ein bisschen als Klugscheisser-Info am Rand. Es wird also Fernsehen geschaut. Am Morgen um 3, wahrscheinlich direkt aus dem Ausgang. Und du merkst, ich labere da einfach irgendetwas anderes rum, weil wettertechnisch gibt es eigentlich gar nichts zu erzählen. Es ist schön, es bleibt schön und heiss mit bis zu 34 Grad am Weekend.
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1: Da wird es glücklicherweise auch langsam, aber sicher weniger. In Anführungs- Schlusszeichen um 2 Minuten ab, das eben ein Update von der Deutschschweizer Autobahnen. Noch rund um den Gubristunnel aktuell anstehen in der Region Zürich-Aargau. Das gleiche gilt für das Brütisellerkreuz, die zwei neuralgischen Stellen. Dort musst du mehr Zeit nicht nehmen. In der Region Bern-Mittelland, dort A1. Zwischen Rotrist und Önsigen Stau wegen einem Unfall. Der linke Fahrstreifen blockiert. Zeitverlust aktuell bis zu 20 Minuten. Und auf der anderen Seite anstehen zwischen Lauterbach und Herkingen. Und Nachwehen von einem Unfall, der vor einer Zeit passiert ist. Mittlerweile weggeräumt haben wir in der Region Basel auf der A2 zwischen Pratteln und Breite. Kommt gut an.
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1: Yes! Energy. Wir haben es geschafft. Oder mindestens fast alle. Ich hoffe, es mindestens du bist jetzt schon im hochverdienten Feierabend von dem Donnerstag angekommen. Und wir grooven uns noch weiter für alle die, die durchheben. Energy Downtown bis und mit dem 8. für dich da. Jetzt gehen wir mit dem Teddy Swims.

0: Energy Downtown, grüß dich an diesem Donnerstag. Hast du dir schon mal überlegt, was für ein Soundtrack würde bei dir im Hintergrund laufen, wenn aufräumen bei dir daheim ein Hollywood-Film wäre? Bei mir wäre es ganz klar Indiana Jones. Weil wenn ich irgendetwas suche bei mir im Keller, dann wirkt es wirklich so, als ob ich mich mit der Machete durch den Dschungel durchkämpfe. Darum tun wir schön aufräumen bei Energy die Woche.
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0: Und es wäre wirklich mal Zeit, um sich Gedanken machen, jetzt Richtung Sommer. Oder ja, Frühlingsputz kann jeder. Aber mal Sommerräumen, das sollte man mal machen. Da haben wir zusammengehockt mit unseren Freunden von Place B und gesagt, hey, ihr habt doch Platz, ich habe einen vollen Keller, da könnt man doch eine Kombi machen. Und ich bin nicht der Einzige, der sich wie Indiana Jones damals durchkämpfen bei all dem Grümpel. Wir haben so viele Sachen daheim, die uns so fest am Herzen liegen, aber wir einfach irgendwie nicht wollen, können, sollten loswerden, aber irgendwie doch.
2: Ich habe so einen Ping-Pong-Tisch, so einen kleinen, wo ich halt nicht mehr brauche, wo so einfach rumsteht. Ich habe einfach keine Lust, so ihn allein runterzutragen und jetzt steht er einfach so rum.
0: Ja, aber das ist ein bisschen schade. Können wir vielleicht als Deko-Element werten? Und unsere Energy Downtown Community, ich finde immer, wir kommen dann an so einen Punkt, wo man eigentlich dann in dem Moment, wo man sagt, realisiert, dass man eigentlich gar nicht ehrlich ist zu sich selber oder in ihrem Fall eben doch.
3: Ich bin ein riesiger eBay-Fan, deshalb habe ich zwei Kommoden, die ich eigentlich nicht mehr brauche, die aber rumstehen, weil ich die schön finde.
0: Ja, und dann kommt man halt irgendwann mal dort an, dass man sagt, man hat so viel Material daheim, wo eigentlich niemand braucht und eben nur, weil es schön als Deko aussieht, können wir das irgendwie bei Place B nehmen. Vielleicht einsortieren. Wäre vermutlich schlau, wie zum Beispiel in dem Fall da, wo man sich gar nicht einig ist und zuerst mal schnell das sogar noch verleugnet, dass man sinnlose Sachen rumsteht daheim.
4: Nein, eigentlich habe ich nichts, was ich jetzt spezifisch... Die Schwiegerkasse, die er für nichts braucht, die irgendwo im Krümpel draussen steht und einfach für nichts zu gebrauchen ist.
5: Nein, die ist von den 70er, die Mikrokasse. Die hat man damals verwendet. Die ist noch voll mechanisch und versägt die Dinge wie eben wert.
0: Natürlich.
5: Also die müssen sicher nicht weg. Nein, die braucht man immer
0: noch. Nein, und das ist eben genau das Ziel. Du musst es ja nicht wegschmeißen, sondern du kannst es ja zwischenlagern, ohne dass es bei dir im Weg ist. Das ist der Sinn von der ganzen Geschichte. Und jeden Tag verschenken wir 100 Stutz Place Be Gucci für die Menschen, die sagen, okay, jetzt habe ich Motivation mehr, um irgendetwas dafür zu machen. Gunnar hat auch schon den Philippe.
6: Also mit meinem Stallgefänger und meiner Frau ihre, wir haben ein Fitness, Multifitness-Gerät suchen hier. Wir waren einmal dran gewesen, und jetzt ist der kleine Ständer bei der Waschmaschine rum.
0: Ja, das ist doch immer das Gleiche mit diesen Fitnessgeräten. Oder das einzige Mal, wo die wirklich für Fitness sorgen, ist dann, wenn es von A nach B zügelst. Und da schicken wir dir eine Motivation mit. Wenn du auch so etwas daheim hast, wo du sagst, ich sollte es loswerden, will aber nicht, ich bringe es nicht übers Herz, melde dich schnell bei uns per WhatsApp-Sprachnachricht. Wir haben 100 Stutz schon mal ein Budget für dich.
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0: Schweiz schwitzt mit über 32 Grad aktuell.
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0: Und es wären noch 1-2 Grad mehr. Vermutlich so ohne Wind, wenn du lange in der Sonne stehst, gefühlt sogar irgendwie so 5, 6, 37 Grad. Also am Wochenende kommt das gar nicht mal so schlecht. Und das ist eben genau schon wieder das Problem. Oder? Die einen wie ich, die freuen sich mega über das, was draussen passiert. Die anderen, die heben dagegen. Teilweise persönlich, teilweise aber auch aus einem naturtechnischen Grund. Ich formuliere es mal so. Luzi Fricker aus der Energy News Redaktion. Die ganze Hitze und der krasse und eben ich sage, gute Sommer, die wir haben, hat logischerweise auch wie alles im Leben Schattenseiten.
3: Ja, Bäume haben weniger Freude gegeben, eben weniger Schatten, weil sie zum Teil schon ihr Laub lackieren. Wie im Herbst, das ist wie eine Notbremse von den Bäumen, dass die Verdunstungsoberfläche zurückgeht. Und wegen dem Alarmsignal haben sie keine Blätter mehr, aber auch lange nicht alle. Und man muss halt einfach ein bisschen umdisponieren, wenn es in den nächsten 20, 30 Jahren so weitergeht, werden wir neue Baumsorten sehen.
0: Also das heisst, wir werden vielleicht bald so Olivenbäume oder so irgendwie etwas können bei uns. Oder Palmen fände ich sonst auch noch gut.
3: Ja, haben wir im Tessin schon.
0: Ja, Olivenbäume, aber ja, ich will da vorne raus.
3: Ja, aber so gern wir Oliven haben, wobei, so wie ich dich kenne, Sascha, hast du nicht so gerne Oliven? Nein. Nein, Olivenbäume sind nicht geeignet, weil die den Winter nicht gern haben. Viel besser Maroni-Bäume, Kastanienbäume. Also könnten wir ja auch bei uns Maroni ablesen und heisse Maroni machen. Also der Kastanienbaum ist eigentlich der perfekte Baum für Hitze. Nachher gibt es neue Eichen, Laubbäume, Silberlinden und fast mein Lieblingsbaum, der südliche Zürkelbaum, der ist auch sehr gut verträglich. Hat noch so schwarze kleine Beeren, die man essen kann, wie Brennnesselblätter, 20 Meter hoch. Also der Baum wird man vermehrt sehen bei uns.
0: Also ich sehe schon, deine Salatideen werden mehr raffinierter, als dass es irgendeinen negativen Impact hat. Und vielleicht müssen wir uns halt einfach auch das Leben ein bisschen anpassen, oder? Wie in den Ländern, wo es halt immer so warm ist. Dort ist vor allem am Morgen und am Abend Action und über die Mittagszeit, wo es dann wirklich so heiß ist, dort sind alle wirklich ein bisschen am Chillen oder eben Siesta machen. Wäre vielleicht auch nicht so ein schlechter Plan, oder?
3: Absolut. Einfach, wenn du Siesta machst und noch die Garten gießen willst, das am Abend machen. Gibt bei mir jetzt, ich habe zwei Äpfelbäume im Garten, das unbedingt am Abend gießen und etwa zwei Stunden lang und nicht jeden Tag, das reicht. Einfach massenhaft, irgendwie 500 Liter alle zwei Wochen, dann übersteht dein Apfelbäumli wunderbar.
0: Also das Gleiche, was für Menschen gilt. Viel Wasser trinken gilt natürlich auch für die Natur.
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1: Es gibt fix eine Energy Downtown Quizkönigin. Die Vera lernen wir gerade nachher kennen, die ist irgendwo im Zug. Und jetzt spielen wir zuerst mit der Jessie. Wunderschönen guten Abend. Salut.
2: Hoi, Sascha.
1: 20 Sekunden Zeit, 3 tagesaktuelle Fragen. Wir spielen immer um 50 Stutz von Tres Amigos. Gib mir den Countdown und wir legen los.
2: 3, 2, 1.
1: Welcher kanadische Superstar soll an der Halbzeitshow vom WM-Finale auftreten?
2: Michael Bublé.
1: Das ist falsch. Welcher Schweizer Hockeyspieler, Nazi-Spieler, hat Leute aus den Aren gerettet?
2: Oh, weiter.
1: Welcher Schweizer Döner-Influencer wird zum zweiten Mal Papi? Navi Gossip.
2: Der Zeki.
1: Yes! Können wir so gelten lassen. Und wir schalten in Zug auf Italien zu der Vera. Willkommen, hörst du uns?
2: Super, ja.
1: Und auch die 3 tagesaktuellen Fragen, sobald ich den Countdown bekommen habe.
2: 1, 2, 1.
1: Welcher kanadische Superstar soll an der Halbzeitshow vom WM-Finale auftreten?
2: Justin Bieber.
1: Das ist richtig geraten. Welcher Schweizer Eishockey-Nazi-Spieler hat Leute aus den Aren gerettet?
2: Oh, hab ich gelesen, ich weiß es nicht mehr.
1: Welcher Schweizer Döner-Influencer wird zum zweiten Mal Papi? Schnell!
2: Oh mein Gott, keine Ahnung. Gibt's
1: das? Der Herr Swiss Meme, der Zeki, wird zum zweiten Mal Papi mit seiner Dame. Und somit gehen wir in die Chatsfrage rein. Parkiert Vera nochmal schnell. Liebe Jessica, wie viele Menschen monatlich hören den Justin Bieber auf Spotify? Was schätzt du?
2: 1,5 Millionen.
1: Die gleiche Frage geht an Vera. Wie viele Menschen, denkst du, hören die Musik von Justin Bieber auf Spotify im Monat?
2: 8 Millionen.
1: Es sind ein bisschen mehr als 8 Millionen. Es sind nämlich 102 Millionen. Gott. Und somit ist Jessica näher dran und unsere Quizkönigin.
2: Gratuliere, Jessica.
1: Gratulation.
2: Nein, das kann nicht sein. Ich habe 1,5 Millionen und sie hat 8 Millionen gesagt.
1: Ah, du hast 1,5, dann habe ich es falsch eingegeben. Stimmt. Wer kann rechnen, ist ganz klar im Vorteil.
2: Ja, vor allem, wenn man fair ist.
1: Ja, aber das ist super schön, dass es du merkst. Aber schau, jetzt machen wir es einfach so. Ich ignoriere das konsequent und professionell. Die Vera ist unsere Quizkönigin. Gratulation.
2: Yeah. So,
1: nochmal einen Applaus für dich. Gib für dich 50 Stutz vom Tres Amigos zum schönen Essen. Und vielleicht nimmst du dann den Jessie sonst einfach mit. Dann sind wir wieder fair. Danke, die Dame, fürs Mitspielen. Es wird langsam ein bisschen heiß im Studio. Regie, können wir Musik machen, sonst wird das noch peinlicher da. Danke!
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